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1: Es ist 2 Uhr, ich bin Hendrik Daum. Es ist ein Schock für viele Gläubige. Papst Leo ist an Lungenkrebs erkrankt. Das teilten seine Ärzte am späten Abend im Gemelli-Krankenhaus in Rom mit. Zuvor war der 71-jährige Papst rund 1,5 Stunden lang operiert worden. Dabei wurde ihm ein bösartiger Tumor und ein Teil des rechten Lungenflügels entfernt. Der Eingriff sei erfolgreich und ohne Komplikationen verlaufen, so die Ärzte. Ob sich der Krebs allerdings weiter ausgebreitet hat, ist noch unklar. Die Prognose sei aber gut, heißt es, da der Tumor im Frühstadium entdeckt wurde. Papst Leo soll sich jetzt etwa eine Woche im Krankenhaus erholen. Offen blieb, wie es mit seiner Therapie jetzt weitergeht. Die Bundesregierung hat sich auf einen Kompromiss bei der Einführung einer Zuckersteuer auf Getränke geeinigt. Im Kern geht es um Getränke, die mindestens 5 Gramm Zucker pro 100 Milliliter enthalten. Das wäre zum Beispiel bei Saftschorlen oder vielen Eistees der Fall. Ab Juli nächstes Jahr soll darauf ein Steuersatz von 26 Cent pro Liter erhoben werden. Ab 8 Gramm Zucker soll der Satz auf 32 Cent steigen. Für kleinere Hersteller soll die Zuckersteuer offenbar nicht gelten. Nach der tödlichen Gewalttat gegen 2 Behördenmitarbeiter während einer routinemäßigen Waffenkontrolle in Berngau in der Oberpfalz liegt jetzt das Obduktionsergebnis vor. Demnach starben die 54 Jahre alte Frau und ihr 45-jähriger Kollege jeweils durch mehrere Schüsse. Das hat die Staatsanwaltschaft mitgeteilt. Der 60 Jahre alte Tatverdächtige befindet sich weiterhin in einem Krankenhaus. Die Tat ist heute auch Thema im Innenausschuss des Bayerischen Landtags. Nach einem erneuten Blitzgegentor nach nur 71 Sekunden und einem Platzverweis für Michael Olisse hat der FC Bayern einen fest eingeplanten Sieg in der Champions League verpasst. Beim 3:3 Unentschieden bei Wiking Starwanger drehten die Münchner zwar nach einem 0:2 Rückstand zunächst das Spiel, kassierten aber nach der gelb-roten Karte für Olisse in Unterzahl noch den Ausgleichstreffer in der 90. Minute. Leipzig gewann sein Heimspiel gegen Eindhoven mit 1:0. Es ist jetzt 2:15. Im Moment zieht sich der Regen immer mehr in den Süden zurück. Dafür breiten sich stellenweise aber Nebel und Hochnebel aus. Die Temperaturen, die gehen bis in der Früh noch runter auf 11 bis 6 Grad. Heute lassen die Schauer an den Alpen nur ganz langsam nach. Ansonsten aber gibt es einen Mix aus Wolken und immer mehr Sonne. Die Höchstwerte heute 13 bis 19 Grad. Zwei Meldungen haben wir. Einmal die A3, Passau Richtung Linz. Bitte aufpassen. Zwischen Pocking und der Grenze bei Suben steht ein Pannen-LKW. Und ein Pannen-LKW auch auf der A93 Regensburg Richtung Weiden. Der steht hier zwischen Schwarzenfeld und Nappburg.
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1: Ich bin Hendrik Daum. Es ist ein Schock für viele Gläubige. Papst Leo ist an Lungenkrebs erkrankt. Das teilten seine Ärzte am späten Abend im Gemelli-Krankenhaus in Rom mit. Zuvor war der 71-jährige Papst rund anderthalb Stunden lang operiert worden. Dabei wurde ihm ein bösartiger Tumor und ein Teil des rechten Lungenflügels entfernt. Der Eingriff sei erfolgreich und ohne Komplikationen verlaufen, so die Ärzte. Ob sich der Krebs allerdings weiter ausgebreitet hat, ist noch unklar. Die Prognose sei aber gut, heißt es, da der Tumor im Frühstadium entdeckt wurde. Papst Leo soll sich jetzt etwa eine Woche im Krankenhaus erholen. Offen blieb, wie es mit seiner Therapie jetzt weitergeht. Die Bundesregierung hat sich auf einen Kompromiss bei der Einführung einer Zuckersteuer auf Getränke geeinigt. Im Kern geht es um Getränke, die mindestens 5 Gramm Zucker pro 100 Milliliter enthalten. Das wäre zum Beispiel bei Saftschorlen oder vielen Eistees der Fall. Ab Juli nächstes Jahr soll darauf ein Steuersatz von 26 Cent pro Liter erhoben werden. Ab 8 Gramm Zucker soll der Satz auf 32 Cent steigen. Für kleinere Hersteller soll die Zuckersteuer offenbar nicht gelten. Das waren die Nachrichten um halb. Im Moment zieht sich der Regen immer mehr in den Süden zurück. Dafür breiten sich stellenweise aber Nebel und Hochnebel aus. Die Temperaturen, die gehen bis in der Früh noch runter auf 11 bis 6 Grad. Heute lassen die Schauer an den Alpen nur ganz langsam nach. Ansonsten aber gibt es einen Mix aus Wolken und immer mehr Sonne. Die Höchstwerte heute 13 bis 19 Grad.
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1: Es ist 3 Uhr, ich bin Hendrik Daum. Papst Leo hat Lungenkrebs, das teilten seine Ärzte am späten Abend mit, nach einer Operation des 71-Jährigen. Bei dem Eingriff wurde Leo der untere Lappen der rechten Lunge entfernt. Nach einer Gewebeuntersuchung stand dann fest, es ist Krebs, aus Rom Claudia Wächter.
2: Eine Schreckensnachricht für viele Gläubige. Leo selbst, sagen seine Ärzte hier, habe damit gerechnet, dass es Krebs ist. Seine Prognose sei aber gut, da der Tumor im Frühstadium entdeckt wurde. Etwa 1,5 Stunden wurde der Papst hier operiert. Alles lief wie geplant und einige Zeit später fragte er schon nach seinem Abendbrot. Erst am Wochenende hatte Leo, der sich immer fit hält, völlig überraschend erklärt, er habe einen Lungenknoten.
1: Die Bundesregierung hat sich auf einen Kompromiss bei der Einführung einer Zuckersteuer auf Getränke geeinigt. Im Kern geht es um Getränke, die mindestens 5 Gramm Zucker pro 100 Milliliter enthalten. Das wäre zum Beispiel bei Saftschorlen oder vielen Eistees der Fall. Ab Juli nächstes Jahr soll ab 5 Gramm Zucker ein Steuersatz von 26 Cent pro Liter erhoben werden. Ab 8 Gramm Zucker soll dieser Satz auf 32 Cent steigen. Für kleinere Hersteller soll die Zuckersteuer offenbar nicht gelten. Bayern hat jetzt seinen eigenen Walk of Fame, fast so wie in Hollywood. Herausragende Persönlichkeiten aus Bayern werden künftig mit einem Stern auf einem neuen sogenannten bayerischen Ehrenweg gewürdigt. Ministerpräsident Söder hat jetzt die ersten beiden Sterne enthüllt, in einem Säulengang, der direkt an die Staatskanzlei angrenzt. Gewürdigt wurden die Holocaust-Überlebende Charlotte Knobloch und Herzog Franz von Bayern, dessen Haus Wittelsbach bis heute für Bayern prägend ist. Nach einem erneuten Blitzgegentor nach nur 71 Sekunden hat der FC Bayern einen fest eingeplanten Sieg in der Champions League verpasst. Beim 3:3 Unentschieden bei Viking Stavanger drehten die Münchner zwar nach einem 0:2 Rückstand zunächst das Spiel, kassierten aber schließlich in der 90. Minute noch den Ausgleichstreffer. Leipzig gewann dagegen sein Heimspiel gegen Eindhoven mit 1:0. Es ist jetzt 3:15. Im Moment zieht sich der Regen immer mehr in den Süden zurück. Dafür breiten sich stellenweise aber Nebel und Hochnebel aus. Die Temperaturen, die gehen bis in der Früh noch runter auf 11 bis 6 Grad. Heute lassen die Schauer an den Alpen nur ganz langsam nach. Ansonsten aber gibt es einen Mix aus Wolken und immer mehr Sonne. Die Höchstwerte heute 13 bis 19 Grad. Eine Meldung haben wir von der A3 Nürnberg Richtung Passau. Bitte aufpassen. Zwischen Bogen und Schwarzach, hier gab es einen Unfall.
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1: Ich bin Hendrik Daum. Papst Leo hat Lungenkrebs. Das teilten seine Ärzte am späten Abend mit, nach einer Operation des 71-Jährigen. Bei dem Eingriff wurde Leo der untere Lappen der rechten Lunge entfernt. Nach einer Gewebeuntersuchung stand dann fest, es ist Krebs. Aus Rom, Claudia Wächter.
2: Eine Schreckensnachricht für viele Gläubige. Leo selbst, sagen seine Ärzte hier, habe damit gerechnet, dass es Krebs ist. Seine Prognose sei aber gut, da der Tumor im Frühstadium entdeckt wurde. Etwa anderthalb Stunden wurde der Papst hier operiert. Alles lief wie geplant und einige Zeit später fragte er schon nach seinem Abendbrot. Erst am Wochenende hatte Leo, der sich immer fit hält, völlig überraschend erklärt, er habe einen Lungenknoten.
1: Die Bundesregierung hat sich auf einen Kompromiss bei der Einführung einer Zuckersteuer auf Getränke geeinigt. Im Kern geht es um Getränke, die mindestens 5 Gramm Zucker pro 100 Milliliter enthalten. Das wäre zum Beispiel bei Saftschorlen oder vielen Eistees der Fall. Ab Juli nächstes Jahr soll ab 5 Gramm Zucker ein Steuersatz von 26 Cent pro Liter erhoben werden. Ab 8 Gramm Zucker soll dieser Satz auf 32 Cent steigen. Für kleinere Hersteller soll die Zuckersteuer offenbar nicht gelten. Das waren die Nachrichten um 5:30. Im Moment zieht sich der Regen immer mehr in den Süden zurück. Dafür breiten sich stellenweise aber Nebel und Hochnebel aus. Die Temperaturen, die gehen bis in der Früh noch runter auf 11 bis 6 Grad. Heute lassen die Schauer an den Alpen nur ganz langsam nach. Ansonsten aber gibt es einen Mix aus Wolken und immer mehr Sonne. Die Höchstwerte heute 13 bis 19 Grad.
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1: Es ist 4 Uhr, ich bin Hendrik Daum. Es ist ein Schock für viele Gläubige. Papst Leo ist an Lungenkrebs erkrankt. Das teilten seine Ärzte am späten Abend im Gemelli-Krankenhaus in Rom mit. Zuvor war der 71-jährige Papst rund 1,5 Stunden operiert worden. Dabei wurde ihm ein bösartiger Tumor und ein Teil des rechten Lungenflügels entfernt. Ob sich der Krebs allerdings weiter ausgebreitet hat, ist noch unklar. Die Prognose sei aber gut, heißt es, da der Tumor im Frühstadium entdeckt wurde. Die schwarz-rote Koalition hat ihren Streit über eine Zuckersteuer auf gesüßte Getränke beigelegt. Der Kompromiss sieht eine zweistufige Steuer und Ausnahmen für kleinere Hersteller vor. Die Zuckersteuer soll heute im Kabinett beschlossen werden. David Riemer berichtet.
2: Ab Juli kommenden Jahres soll die Zuckersteuer bereits in Kraft treten. Finanzminister Klingbeil will damit zusätzliches Geld für den Bundeshaushalt einnehmen. Ihm geht es aber auch darum, den Getränkeherstellern einen Anreiz zu geben, den Zuckergehalt zu senken und ihre Produkte gesünder zu machen. Gegen die Steuer gibt es allerdings weiterhin Widerstand. Mehrere Agrar- und Verbraucherschutzminister der Union etwa sprechen sich dagegen aus.
1: Die Stadt Eichstätt ist nach dem Cyberangriff weitgehend lahmgelegt. Die Verwaltung hat vorsorglich alle Server vom Netz genommen. Ermittler prüfen jetzt, ob Daten verschlüsselt wurden oder abgeflossen sind. Die Stadt warnt ausdrücklich vor gefälschten Mitteilungen oder sogar Rechnungen, die angeblich von der Verwaltung stammen. Der FC Bayern hat einen fest eingeplanten Auswärtssieg in der Champions League verpasst. Beim 3:3 Unentschieden gegen Viking Stavanger verspielten die Münchner trotz einer zwischenzeitlichen Führung den Sieg. Nach der gelb-roten Karte für Michael Olisse kassierten die Bayern in Unterzahl kurz vor Spielende noch den Ausgleich. Coach Company bei Prime Video.
3: Totale Konzentrationsfehler, nach meiner Meinung auch. Wir waren einfach nicht schlau. Nicht gegen Augsburg, wo wir dann nach 8 Sekunden ein Gegentor bekommen. Nicht heute, wo wir nach 1,5 Minuten ein Gegentor bekommen, wenn wir eigentlich nicht aus dieser Ecke rausspielen mussten, sonst vielleicht die lange Option suchen. Das wussten wir auch. Und diese rote Karten ist überblöd, natürlich.
1: RB Leipzig gewann dagegen sein Heimspiel gegen PSV Eindhoven mit 1:0. Es ist jetzt 4:15. Heute zunächst noch vielerorts neblig trüb und in Südbayern auch häufiger nass. Im Lauf des Tages lockert's dann aber von Franken her immer mehr auf und die Sonne kommt raus bei 12 bis 19 Grad. Morgen und am Freitag dann trockenes Herbstwetter. Eine Meldung haben wir von der A3 Nürnberg Richtung Passau. Bitte aufpassen, zwischen Bogen und Schwarzach, hier gab's einen Unfall.
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1: Ich bin Hendrik Daum. Es ist ein Schock für viele Gläubige. Papst Leo ist an Lungenkrebs erkrankt. Das teilten seine Ärzte am späten Abend im Gemelli-Krankenhaus in Rom mit. Zuvor war der 71-jährige Papst rund anderthalb Stunden operiert worden. Dabei wurde ihm ein bösartiger Tumor und ein Teil des rechten Lungenflügels entfernt. Ob sich der Krebs allerdings weiter ausgebreitet hat, ist noch unklar. Die Prognose sei aber gut, heißt es, da der Tumor im Frühstadium entdeckt wurde. Die schwarz-rote Koalition hat ihren Streit über eine Zuckersteuer auf gesüßte Getränke beigelegt. Der Kompromiss sieht eine zweistufige Steuer und Ausnahmen für kleinere Hersteller vor. Die Zuckersteuer soll heute im Kabinett beschlossen werden. David Riemer berichtet.
2: Ab Juli kommenden Jahres soll die Zuckersteuer bereits in Kraft treten. Finanzminister Klingbeil will damit zusätzliches Geld für den Bundeshaushalt einnehmen. Ihm geht es aber auch darum, den Getränkeherstellern einen Anreiz zu geben, den Zuckergehalt zu senken und ihre Produkte gesünder zu machen. Gegen die Steuer gibt es allerdings weiterhin Widerstand. Mehrere Agrar- und Verbraucherschutzminister der Union etwa sprechen sich dagegen aus.
1: Das waren die Nachrichten um halb. Heute zunächst noch vielerorts neblig trüb und in Südbayern auch häufiger nass. Im Lauf des Tages lockert's dann aber von Franken her immer mehr auf und die Sonne kommt raus bei 12 bis 19 Grad. Morgen und am Freitag dann trockenes Herbstwetter.
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1: Es ist 5 Uhr, ich bin Hendrik Daum. Einen schönen guten Morgen. Papst Leo ist an Lungenkrebs erkrankt. Das teilten seine Ärzte am späten Abend mit, nach einer Operation des 71-Jährigen. Bei dem Eingriff wurde Leo der untere Lappen der rechten Lunge entfernt. Nach einer Gewebeuntersuchung stand dann fest, es ist Krebs. Aus Rom, Claudia Wächter.
2: Eine Schreckensnachricht für viele Gläubige. Leo selbst, sagen seine Ärzte hier, habe damit gerechnet, dass es Krebs ist. Seine Prognose sei aber gut, da der Tumor im Frühstadium entdeckt wurde. Etwa 1,5 Stunden wurde der Papst hier operiert. Alles lief wie geplant und einige Zeit später fragte er schon nach seinem Abendbrot. Erst am Wochenende hatte Leo, der sich immer fit hält, völlig überraschend erklärt, er habe einen Lungenknoten.
1: Die Bundesregierung hat sich auf einen Kompromiss bei der Einführung einer Zuckersteuer auf Getränke geeinigt. Im Kern geht es um Getränke, die mindestens 5 Gramm Zucker pro 100 Milliliter enthalten. Ab Juli nächstes Jahr ist eine Steuer in 2 Stufen vorgesehen. Für Getränke mit einem Zuckergehalt ab 5 oder 8 Gramm pro 100 Milliliter soll ein Steuersatz von 26 bzw. 32 Cent gelten. Fast 270 Millionen Menschen in 47 Ländern hatten im vergangenen Jahr keinen verlässlichen Zugang zu Nahrung. Das geht aus einer Studie hervor, auf die die Hilfsorganisation Aktion gegen Hunger hinweist. Innerhalb von 10 Jahren habe sich die Zahl der Betroffenen verdoppelt. Etwa 30 Millionen Kinder litten unter akuter Mangelernährung. Bayern hat jetzt seinen eigenen Walk of Fame, fast so wie in Hollywood. Herausragende Persönlichkeiten aus Bayern werden künftig mit einem Stern auf einem neuen sogenannten bayerischen Ehrenweg gewürdigt. Ministerpräsident Söder hat jetzt die ersten beiden Sterne enthüllt, in einem Säulengang, der direkt an die Staatskanzlei angrenzt. Gewürdigt wurden die Holocaust-Überlebende Charlotte Knobloch und Herzog Franz von Bayern. Nach einem erneuten Blitzgegentor nach nur 71 Sekunden hat der FC Bayern einen fest eingeplanten Sieg in der Champions League verpasst. Beim 3:3 Unentschieden bei Viking Stavanger drehten die Münchner zwar nach einem 0:2 Rückstand zunächst das Spiel, kassierten aber schließlich in der 90. Minute noch den Ausgleichstreffer. Leipzig gewann dagegen sein Heimspiel gegen Eindhoven mit 1:0. Es ist jetzt 5:15.
3: Dankeschön, das Mainwelle-Wetter. Pottenstein 12, Seibottenreuth 10 und Weidenberg 11 Grad. Heute erstmal noch ein bisschen wolkig, dann ab Mittag, Nachmittag kommt aber immer öfter die Sonne durch. Und es wird ähnlich wie gestern so zwischen 13 bis 16 Grad. Und ein kleiner Blick auf die Straßen, da sieht's gut aus. Blitzer haben wir auch noch keine. Wenn ihr was habt, gerne her damit. 0170 99 07000.
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7: Alles, was an diesem Morgen wichtig ist, um 5:30 gibt's von mir. Ich bin Franziska Horn. Schönen guten Morgen. Kleine Häuser statt großer Neubaugebiete. Könnten Tiny Houses eine Lösung für mehr Wohnraum in Oberfranken sein? Darüber haben sich Vertreter aus 12 Kommunen bei einem Workshop in Nordhalben ausgetauscht. Das teilt Oberfranken offensiv mit. Die Minihäuser brauchen wenig Platz und könnten zum Beispiel leerstehende Flächen oder Baulücken in Ortskernen nutzen. Dass das funktioniert, zeigt ein Projekt in Mehlmeißel im Fichtelgebirge. Dort leben inzwischen 21 Menschen in einer Tiny-House-Siedlung. Die Experten sehen darin eine Chance für oberfränkische Gemeinden, neuen Wohnraum zu schaffen, ohne gleich große Flächen neu zu bebauen. Gute Nachrichten für Familien in Bayreuth. Im Stadtteil St. Johannes entstehen 102 zusätzliche Betreuungsplätze für Grundschulkinder. Dafür gibt der Freistaat Bayern 612.000 Euro. Das hat der Bayreuther CSU-Landtagsabgeordnete Frank Diehl mitgeteilt. Das Geld fließt in den Neubau einer Kindertageseinrichtung. Vor allem Eltern, die nachmittags arbeiten, sollen davon einen Vorteil haben. Hintergrund ist auch der neue Rechtsanspruch auf Ganztagsbetreuung für Grundschulkinder. Dieser gilt seit diesem aktuellen Schuljahr zunächst für Erstklässler und wird in den kommenden Jahren schrittweise ausgeweitet. Laut Diehl ist die Förderung deshalb ein wichtiger Schritt, um Familien im Alltag zu entlasten und Bayreuth familienfreundlicher zu machen. Große Ehre für die Bayreuther Festspiele. Die Neuinszenierung von Richard Wagners Oper Rienzi ist für die International Opera Awards 2026 nominiert. Und zwar in der Kategorie Beste Neuproduktion. Damit zählt die Inszenierung aus dem diesjährigen Jubiläumssommer zu den internationalen Finalisten. Für die Umsetzung sind die beiden Regisseurinnen Alexandra Smerecki und Magdolna Paditka verantwortlich. Die International Opera Awards zählen zu den renommierten Auszeichnungen der Opernwelt und gelten auch als Opern-Oscars. Ob Bayreuth den Preis tatsächlich gewinnt, entscheidet sich dann am 21. November bei der Verleihung in Wien. Und das Wetter für heute: erst am Vormittag noch ein bisschen wolkig, nicht so schön und recht kalt, aber über Mittag, Nachmittag dann mehr Sonne und so 13 bis 16 Grad. Wir schauen kurz auf die Straßen, da schaut's gut aus, da ist noch nichts los, auch noch keine Blitzer. Wenn doch schon was ist, dann gerne her damit. 0170 99 07000.
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8: Es ist 6 Uhr, ich bin Moritz Einzel. Papst Leo XIV. Ist an Lungenkrebs erkrankt. Das teilten seine Ärzte am späten Abend im Gemelli-Krankenhaus in Rom mit. Zuvor war der 71-Jährige rund anderthalb Stunden operiert worden. Dabei wurde ihm ein bösartiger Tumor und ein Teil des rechten Lungenflügels entfernt. Die Prognose sei aber gut, heißt es, da der Tumor im Frühstadium entdeckt wurde. Die schwarz-rote Koalition hat ihren Streit über eine Zuckersteuer auf gesüßte Getränke beigelegt. Der Kompromiss sieht eine zweistufige Steuer und Ausnahmen für kleinere Hersteller vor. Ab Juli des kommenden Jahres soll die Zuckersteuer bereits in Kraft treten. Finanzminister Klingbeil will damit zusätzliches Geld für den Bundeshaushalt einnehmen. Ihm geht es aber auch darum, den Getränkeherstellern einen Anreiz zu geben, den Zuckergehalt zu senken und ihre Produkte gesünder zu machen. Die Stadt Eichstätt ist nach dem schweren Cyberangriff weitgehend lahmgelegt. Die Verwaltung hat vorsorglich alle Server vom Netz genommen. Ermittler prüfen jetzt, ob Daten verschlüsselt wurden oder abgeflossen sind. Ausdrücklich warnt die Stadt vor gefälschten Mitteilungen oder Rechnungen, die angeblich von der Verwaltung stammen. In Hamburg beginnt heute der Prozess um die Sprengung der Nord Stream Pipelines in der Ostsee vor rund 4 Jahren. Dem angeklagten Ukrainer wird vorgeworfen, die Tat gemeinsam mit weiteren ukrainischen Militärangehörigen geplant und ausgeführt zu haben. Laut Anklage soll der Anschlag im Auftrag staatlicher ukrainischer Stellen erfolgt sein. Die Regierung in Kiew weist diese Anschuldigung entschieden zurück. Der FC Bayern hat einen fest eingeplanten Auswärtssieg in der Champions League verpasst. Beim 3:3 Unentschieden bei Viking Stavanger verspielten die Bayern trotz einer zwischenzeitlichen Führung den Sieg. Nach der gelb-roten Karte für Michael Olise kassierten die Bayern in Unterzahl kurz vor Schluss noch den Ausgleich. Coach Vincent Kompany bei Prime Video.
9: Totale Konzentrationsfehler nach meiner Meinung auch. Wir waren einfach nicht schlau. Nicht gegen Augsburg, wo wir dann nach 8 Sekunden ein Gegentor bekommen. Nicht heute, wo wir nach 1,5 Minuten ein Gegentor bekommen, wenn wir eigentlich nicht aus dieser Ecke rausspielen mussten, sonst vielleicht die lange Option suchen. Das wussten wir auch. Und diese rote Karten ist überblöd, natürlich.
8: Leipzig gewann dagegen sein Heimspiel gegen die PSV Eindhoven mit 1:0. Es ist jetzt kurz nach 6.
10: Schönen guten Morgen, wir schauen aufs Wetter. Deutlich wärmer ist es jetzt heute Morgen im Vergleich zu gestern.
11: Oh ja.
10: einfach 10-mal so warm. Mhm. Wenn man es mal so runterrechnet, es sind 10 Grad in Seibottenreuth, 12 in Pottenstein, also das ist doch eigentlich ganz nett, ist doch eigentlich ganz cool. Dann schauen wir mal drauf, was das Wetter heute so über den Tag macht. Generell heute wird es um die 16 Grad möglich, ein bisschen weniger Sonnenschein. Morgen dafür. Morgensonne, am Freitag Sonne, das Ganze dann bei 17 Grad, das Wochenende dann wieder ein bisschen wechselhafter.
11: Und auf den Straßen schaut's eigentlich ganz gut aus, aber passt auf, wenn ihr Richtung Berlin auf der A9 unterwegs seid. Bisschen weiter zwischen dem Dreieck Bayerisches Vogtland und Naila Selbitz, da liegt ein Reifen auf der Fahrbahn. Und wenn ihr sonst noch was seht, einen Blitzer vielleicht gleich heute am Morgen, 0170 99 0 7000.
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10: Heute ist so ein Tag. Boah.
11: Ist schlecht
10: ich
11: bei
10: möchte,
11: dir?
10: Ich möchte gleich mit Ehrlichkeit gleich reinstarten.
11: Okay, ja, ist immer gut.
10: Es ist Mittwoch, es ist kurz nach sechs. Mhm. Gestern, als es so kalt war, hat man wenigstens noch den großen Wagen gesehen am Himmel. Ja. Und daran habe ich mich erfreut. Jetzt heute dieser dunkelgraue Start.
11: Ja, ist auch so nass irgendwie, ne? Na. Aber

0: Der Mainwecker am Mittwoch hier.
1: Guten Morgen.
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1: Ja, jetzt könnt ihr euch nämlich noch bewerben. Dann kommen die Kollegen Christian Hörrit und Joshua Zagmakidis vorbei mit dem Basketball-Papierkorb. Und dann könnt ihr mal zeigen, was ihr so könnt beim Werfen. Ihr müsst euch natürlich auch anfeuern und mitfiebern. So war es auf jeden Fall auch im letzten Jahr.
3: Mein Herz pocherte bis unter die Schädeldecke. Mein Schweiß unter den Achseln wurde gestoppt von meinem fantastischen Dedo.
4: Dreimal geworfen, alle versenkt. Was ist dein Erfolgsgeheimnis?
5: Ich habe mit meinen Kids trainiert. Wir haben die dreckigen Socken in die Waschmaschine geworfen.
3: Meine Klasse hat mich angefeuert. Ich habe leider nicht getroffen, aber der olympische Gedanke, wir waren dabei. Yeah!
0: War eine sehr gute Stimmung.
1: Ja, da war echt was los.
0: Und Christian Hörrit, wie läuft die Basketball-Büromeisterschaft nochmal ab?
6: Geworfen wird im Sitzen. Erst aus 2, dann aus 4, dann aus 6 Metern jeweils 10 Schuss. Und die 4 besten Mannschaften sind dann schon Ende der kommenden Woche beim Final Four bei der Barmer in Bayreuth dabei.
0: Mit einer Papierkugel wird natürlich geworfen. Zu gewinnen gibt's auch was. 10 VIP-Tickets für NPK Bayreuth für den Basketball-Büromeister 2026. 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Das Formular zum Anmelden findet ihr auf meinwelle.de. Ich kann sagen, mein Papa hat das letztes Jahr gewonnen, das Ding mit der Firma Stäubli. Da bin ich sehr stolz. Also ich bin quasi Basketball-Büromeister-Sohn.
1: Ja.
0: Und jetzt probiere ich mal meinem Papa quasi nachzueifern. Die Moderation ist schon zu zerknüllt. Es gibt nichts mehr zu tun. Wie viele Meter werden das sein? So 2,5 vielleicht, oder?
1: Ach, 2.
0: 2?
1: Ja. Na schau an, Applaus für den Phil, er hat getroffen. Soll ich auch versuchen? Ja, also bei mir ist es ein bisschen weiter, ne? Bei mir sind es 3 oder 4 Meter,
0: ja,
1: würde ich sagen.
0: Ja, circa.
1: Naja, ich teste.
0: Hau rein, Nina.
1: Hier, der Stuhl stört, den muss ich auch noch... Denn schon.
0: Und ja? die Lüftung macht auch so einen ganz komischen Wind.
1: Hey!
0: Auch Nina hat getroffen.
1: Leider haben wir es nicht auf Video. Ja. Schade.
0: Machen wir nur zu zweit.
1: Krieg ich so nicht mehr hin.
0: Niemals. Und wenn wir das Video nachstellen wollen würden, dann sitzen wir noch bis morgen. Leider dürfen wir nicht mitmachen, ne? Wir sind der Veranstalter mit, also da sind wir leider ausgeschlossen.
1: Bewerbt
0: aber eure
1: euch.
0: Firma kann mitmachen. Meine
1: Und
0: Idee.
1: Übt.

0: Guten Morgen.
1: Das ist der Mainwecker am Mittwoch.
0: Und viele fragen uns ja schon immer so, hey, also ihr habt Sendung von 6 bis 9, ne? Ja. Den Mainwecker hier. Was macht denn ihr eigentlich danach?
1: Mein Lieblingssatz zu diesem Thema war mal, was macht's denn eigentlich nach der Sendung? Geht's ihr heim? Nee, wir gehen nicht heim.
0: Nee, da steht noch einiges an. Also es gibt natürlich viele Aufgaben, aber heute haben wir eine Aufgabe, da muss ich sagen, ja, das ist top.
1: Ihr erinnert euch an unser, ich sage jetzt, legendäres Bier, das Main Helles, letztes Jahr super schnell ausverkauft gewesen. Wir sind in die zweite Runde gegangen, vor Wochen wurde das gebraut und jetzt wird heute abgefüllt.
0: Ja, und da sind wir dabei.
1: Ja, also Qualitätskontrolle Titus Funfuck.
0: Genau.
1: Wir schauen, dass das Bier gut ist in der Flasche, dass genug drin ist. Und dann können wir ja auch so quasi schon mal anteasern, dass, also wenn das Bier abgefüllt ist, es gar nicht mehr so lange dauern kann, bis man es auch käuflich erwerben kann.
0: Das geht dann schnell.
1: Das erklären wir euch aber.
0: Dranbleiben.
1: Genau, an einer anderen Stelle.
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0: So, schönen guten Morgen. Wir schauen auf die Nachrichten des Tages jetzt mit Franziska Horn.
1: Schönen guten Morgen. Papst Leo hat Lungenkrebs. Erst vor wenigen Tagen wurde ein Lungenknoten gefunden. Gestern Abend haben die Ärzte dem 71-Jährigen dann einen Teil des rechten Lungenflügels entfernt. Jetzt die Gewissheit, es ist ein bösartiger Tumor. Die Prognose ist aber gut, weil der Krebs im Frühstadium entdeckt wurde. Und die schwarz-rote Koalition hat sich geeinigt. Die Zuckersteuer soll zweistufig sein und ab Juli 2027 gelten. Kleinere Hersteller bekommen Ausnahmen. Finanzminister Klingbeil will damit mehr Geld einnehmen und die Hersteller dazu bringen, weniger Zucker in ihre Getränke zu mischen.
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1: Kleine Häuser statt großer Neubaugebiete. Könnten Tiny Houses eine Lösung für mehr Wohnraum in Oberfranken sein? Darüber haben sich Vertreter aus 12 Kommunen bei einem Workshop in Nordhalben ausgetauscht. Das teilt Oberfranken offensiv mit. Die Mini-Häuser brauchen wenig Platz und könnten zum Beispiel leerstehende Flächen oder Baulücken in den Ortskernen nutzen. Dass das funktioniert, zeigt ein Projekt in Mehlmeisel im Fichtelgebirge. Dort leben inzwischen 21 Menschen in einer Tiny-House-Siedlung. Die Experten sehen darin eine Chance für oberfränkische Gemeinden, neuen Wohnraum zu schaffen, ohne gleich große Flächen neu zu bebauen. Bayreuther Kindersitz- und Kinderwagenhersteller Cybex hat jetzt eine neue Kindersitzserie, die sogenannte S-Line, vorgestellt. Mit vor Ort waren sogar der Gründer Martin Poss und Ex-Formel-1-Weltmeister Nico Rosberg. Er ist Kindersicherheitsbotschafter von Cybex. Einer der Sitze hat sogar eine weltweit einzigartige Airbag-Technologie. Bernhard Kastner von Cybex.
3: Der Airbag hält im Prinzip das Kind in der Sitzschale zurück. In Millisekunden geht er auf, wenn ein Unfall vorliegt, und dadurch wird das Kind einfach geschützt. Also diese massiven Kräfte, die da einwirken, werden einfach gar nicht beim Kind ankommen, und dadurch ist der Schutz eben so hoch.
1: Die Kollektion besteht aus 4 Kindersitzen. Rund 3 Jahre hat Cybex dafür gebraucht. Gute Nachrichten für Familien in Bayreuth. Im Stadtteil St. Johannes entstehen 102 zusätzliche Betreuungsplätze für Grundschulkinder. Dafür gibt der Freistaat Bayern 612.000 Euro. Das hat der Bayreuther CSU-Landtagsabgeordnete Frank Diehl mitgeteilt. Das Geld fließt in den Neubau einer Kindertageseinrichtung. Vor allem Eltern, die nachmittags arbeiten, sollen von dem zusätzlichen Angebot profitieren. Hintergrund ist auch der neue Rechtsanspruch auf Ganztagesbetreuung für Grundschulkinder. Dieser gilt seit dem aktuellen Schuljahr zunächst für Erstklässler und wird in den kommenden Jahren schrittweise ausgeweitet. Laut Diehl ist die Förderung deshalb ein wichtiger Schritt, um Familien im Alltag zu entlasten und Bayreuth familienfreundlicher zu machen.
0: Dankeschön, das ist mein Wille Wetter. Wir schauen heute mal auf den Tag, 13 bis 16 Grad. Ein bisschen mehr Sonnenschein, vor allem am Nachmittag als gestern. Ansonsten auch noch harmlose Wolken. Ansonsten haben wir morgen und am Freitag bis zu 17 Grad. Es ist etwas milder, bevor es am Wochenende dann wechselhafter wird.
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5: Und wir schauen auf die Straßen, auf die A9 Richtung Berlin, zwischen dem Dreieck Bayerisches Vogtland und Neila-Selbitz. Da liegt immer noch ein Reifen auf der Fahrbahn, also da bitte langsam und vorsichtig fahren. Und wenn noch was sein sollte, ihr einen Blitzer seht, sagt uns immer gerne Bescheid, ruft uns an oder schreibt uns eine WhatsApp 0170 99 0 7000.
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5: Servus, einen wunderschönen guten Morgen euch.
0: Franziska Horn.
1: Guten Morgen.
0: Schönen guten Morgen. Fußball habt ihr gestern nicht geschaut.
5: Nee.
0: Weder die Bayern noch die Altstadt. 2-1 verloren gegen 68 München.
5: Oh nein.
0: Wir wurden betrogen.
5: Wir wurden betrogen?
0: Wir wurden betrogen vom Schiedsrichter, vom schlechten Wetter in München.
5: Ach so.
0: Und von einem traumhaft schönen Freistoßtor zum 2-1-Sieg der Münchner Löwen.
5: Naja. Schade. Ich hätte es der Altstadt gegönnt.
0: Ich auch. Ich hätte vor allem mir gegönnt, dass das Spiel an einem Wochenende stattfindet und ich nach München hätte fahren können zum Auswärtsspiel. Waren ja super viele unterwegs. Die werden jetzt noch nicht wach sein.
5: Nee, glaube ich auch nicht.
0: Sind hoffentlich aber auch nicht mehr auf der A9, auf dem Rückweg. Aber das wäre rein, ich sag mal, auch für euch jetzt nicht so gut gewesen, wenn ich beim Abendspiel in München...
5: Glaube ich auch nicht.
0: Dann so gegen halb
5: da
0: zehn,
5: wärst du
0: zehn
5: so müde.
0: Ja, genau.
5: Na?
0: Genau, aber Beim nächsten Mal dann.
5: Beim nächsten Mal.
0: Weil 60 steigt nicht auf.
5: Da gewinnen wir dann auch.
0: Die Altstadt auch noch nicht. Und dann fahren wir vielleicht zu dritt nach München.
5: Das wäre doch mal was.
0: Und dann lasst ihr mich im Stadion raus. Und was ihr macht, ist dann eigentlich auch ganz egal.

0: Einen schönen guten Morgen, hier ist der Main Wecker.
1: Servus.
0: Das war weniger erfolgreich für die Bayern gestern.
1: Ah ja, also naja, unentschieden, ne? 3-3.
0: Ja, nach 2-0 Führung haben sie zwar aufgeholt,

0: Deutschland wird nämlich Fußball-Weltmeister. Die deutsche Nationalmannschaft über 75.
1: Ja, die eilen von Sieg zu Sieg bei der WM Ü75 in Brisbane in Australien. Und einer der Leistungsträger kommt aus Bayreuth, von den alten Herren des FC Eintracht Bayreuth, Werner Zaulich, der Zaulichs Werner, mit jungen 77 Jahren.
2: Ja, 4 Spiele, 4 Siege bisher, läuft's ganz gut. Gegen Japan 4:0 und gegen USA Connecticut 3:0 gewonnen. Und da konnte ich auch ein Tor beisteuern zum 2:0.
1: Ja, wir gehen mal ganz tief in die Statistik. Mhm. Für Werner ein Tor, 2 Vorlagen. Es brummt bei der deutschen Ü75-Nationalmannschaft.
0: Mega. Der Werner ist übrigens zum ersten Mal in Australien. Und die Deutschen sind da so richtig schön im Zentrum untergebracht.
2: Wir wohnen in einem guten Hotel mitten in der City. Haben uns die tolle Stadt zu Fuß anschauen können. Beeindruckende Architektur, alt und neu im Einklang. Es gibt wunderbare Parkanlagen und in der Stadt kann man kein Foto ohne irgendeine Grünpflanze machen. Es ist wirklich toll hier.
1: Heute ist kein Spiel. Heute
0: ist spielfrei.
1: Und erinnere dich doch bitte an die Diskussion bei der Fußballnationalmannschaft jetzt bei der WM. Die haben sich gelangweilt im Trainingscamp. Es war so langweilig. Denn Nick Woltemade und der Florian Würz, die wussten gar nicht, wo sie einen Flat White trinken können. Was macht die deutsche Ü75-Nationalmannschaft an einem spielfreien Tag?
2: Da wollen wir mal in einen Park mit Koalabären und dann an die Gold Coast, die goldene Küste hier in Brisbane. Ansonsten geht es am Donnerstag weiter mit den Spielen. Dann kann es auch sein, dass wir auch die zweite deutsche Mannschaft treffen. Und nochmal auf die Australier, weil es hier einen besonderen Spielmodus gibt, da es nicht allzu viele Mannschaften sind.
1: Liebe Grüße nach Australien. 8 Stunden sind sie quasi von uns entfernt. Also schönen Nachmittag euch, schönen spielfreien Tag und morgen dann Tor, eine Vorlage. Werner Zaulich aus Bayreuth bei der Ü75 WM im Fußball mit dabei.
0: Ja, ganz, ganz viel Erfolg. Holt euch das Ding, ne?

0: Der Mainwecker, schönen guten Morgen.
1: Morgen, und er hat den Ausgleich geschafft.
0: Na, Halleluja.
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0: Der Kollege Justus Hampel in einem Auto von MGS, einem Leap Motor.
1: Mhm.
0: Der Dominos-Fahrer auf dem Fahrrad. Und wir schauen, wer am Ende schneller beim Kunden ist, der die Bestellung zu uns schickt.
1: Und ich muss sagen, ich fieber da richtig mit.
3: Es steht 1:1 in Mainwelle Pizza Race. Ich habe ausgeglichen. Nehmen wir auch wieder die Kerstin vom Dominos.
4: Ja, es sei dir gegönnt.
3: Genau, war auch dieses Mal eine schwierigere Strecke.
4: Deutlich, deutlich. Ja, wir waren dieses Mal in der Weiherstraße, Industriegebiet. Das ist echt schon eine ganz schöne Entfernung. Und halt eben da hat das Auto auf der geraden Strecke echt einen Vorteil.
3: Wir fragen mal nach, bei wem wir überhaupt Pizza ausgeliefert haben. Nämlich bei der?
4: Der dies?
3: Und du hast für eine ganz, ganz sympathische Runde Pizza bestellt. Wer ist denn hier alles noch dabei? Der.
5: Ich bin der Oliver.
6: Die Johanna.
3: Und die?
7: Nastja.
3: Und was habt ihr euch alles Gutes bestellt?
7: Wir haben Pombe, Margarita, Caprese und Fungi. Sehr coole Aktion. Mitmachen hat sich gelohnt, zumindest für uns. Ja, dankeschön.
0: Heute wird weiter geraced. Tag 3. Wer geht in Führung? Wer macht das 2:1? Justus oder das Dominos? Ist auch entscheidend, wenn ihr uns schreibt per WhatsApp. Da schreibt ihr eure Bestellung. Wer ihr denkt, am Ende am Freitag die meisten Tagessiege hat.
1: Genau.
0: Und mit ein bisschen Glück gewinnt ihr dann ein Jahr lang Pizza von Domino's for free.
1: Das ist schon ziemlich cool.
0: Justus,
1: muss ich sagen.
0: Toi, toi, toi.
1: Wir glauben an dich.
0: Denn wenn er verlieren sollte, darf er den ganzen Tag weiter Pizza ausfahren.
1: Da bestellen wir auch mal, ne?
0: Na, absolut.
1: Zur Caprese? Pizza Caprese bestelle ich.
0: Und der darf nicht auf E-Bike fahren.
1: Nee.
0: Den weiß ich nicht. Geben wir irgendwie so, weiß nicht, ein Einrad einfach.
1: Dass es auch ein bisschen Training ist, ne?

0: Loi, hier auf der Mainwelle. Guten Morgen mit Golden Summer. Gut, wir haben den goldenen Oktober, ne?
1: Ja, auf jeden Fall.
0: Den also, haben wir.
1: Heute ja. Noch ein bisschen Sonnenschein, morgen und übermorgen auf jeden Fall Sonnenschein bei 17 Grad. Alles
0: tipptopp. Optimal. Und wir schauen auf die Straßen. Wir haben einen Blitzer reinbekommen. Servus.
2: Guten Morgen, Mainwelle, du bist der Marcel. Ich wollte euch bloß kurz mitteilen, ich habe aus dem Augenwinkel gesehen, dass in Harsdorf ein Blitzer aufgebaut wird. Ja, also wünsche ich euch heute noch einen schönen Tag und fahrt alle langsam, kommt gut an. Danke euch, ciao, ciao.
0: Danke dir und dir natürlich auch noch einen schönen Tag. Schönen Mittwoch.
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1: Es ist 7 Uhr, ich bin Moritz Einzel. Die schwarz-rote Koalition ist sich einig geworden in ihrem Streit über die Einführung einer Steuer auf zuckerhaltige Getränke. Die Vorlage soll heute im Kabinett beschlossen werden. Die Zuckersteuer soll Anfang Juli des kommenden Jahres in Kraft treten. Für Hersteller, die weniger als 1 Million Liter gezuckerte Getränke pro Jahr produzieren, soll sie nicht gelten. Papst Leo XIV. Ist gestern operiert worden und dabei wurde Lungenkrebs festgestellt. Das teilte das Gemelli-Krankenhaus in Rom am Abend mit. Bei dem Eingriff sei ein Knoten sowie der Unterlappen des rechten Lungenflügels des 71-Jährigen entfernt worden. Anschließende Untersuchungen hätten ergeben, dass es sich um einen bösartigen Tumor gehandelt habe. Grüne und SPD in Berlin haben die Sondierungsgespräche mit der Linkspartei unterbrochen. Sie wollen erst klären, ob sich die Linke an die Verabredung zum Thema Israel und Antisemitismus halten will. Unter anderem hat die Berliner Linke die Abgeordnete Emde in die Fraktion aufgenommen, der Antisemitismus vorgeworfen wird. Deutschland gehört ab dem kommenden Jahr wieder dem UN-Menschenrechtsrat an. Die Mitglieder der UN-Vollversammlung in New York gaben der Bundesrepublik 163 Stimmen, deutlich mehr als die notwendige Mehrheit. Außenminister Wadefuhl erklärte nach der Wahl, Deutschland werde die Mitgliedschaft nutzen, um den Schutz von Menschenrechten weltweit zu verbessern. Der FC Bayern hat in der Champions League überraschend Punkte liegen gelassen. Die Münchner kamen in Norwegen bei Viking Stavanger nur zu einem 3:3. Dabei lagen die Bayern zur Halbzeit 0:2 hinten, drehten die Partie zwar, aber dann warf Michael Olise einem Gegenspieler den Ball ins Gesicht und sah gelb-rot. Das holte Viking zurück in die Partie. Bayern-Spieler Konrad Leimer bei Amazon Prime Video.
2: Dann spielst du hier 3:3 und ich glaube, es liegt nicht am Einsatz, was wir gezeigt haben, wie wir laufen, wie wir fighten, sondern es ist einfach ja, ein Ding, wo jeder mal ein bisschen wieder mehr schlau sein muss in der einen oder anderen Situation, weil dann holst du hier auch mit Sicherheit 3 Punkte.
1: RB Leipzig gewann gegen die PSV Eindhoven mit 1:0 und die deutschen Fußballerinnen haben in einem Testspiel Japan mit 2:1 besiegt. Es ist jetzt 7:00.
3: Servus, wir gucken aufs Mainwelle.
4: Aufs
3: Mainwelle?
4: Wetter. Genau.
3: Schwungvoll gehe ich hier rein, stolpere über meine eigenen Worte und gucke auf die Temperaturen. Da sind wir bei 10 Grad in Heinersreuth, 11 sind es in Kreuzen, 10 in Bayreuth. Generell heute 16 Grad möglich. Wir gucken, wann wir mal ein bisschen Sonnenschein abbekommen heute. Der sieht. Ja, sehr wolkig aus, aber Richtung Nachmittag löst sich so langsam aber sicher auf. So Wolken, bisschen Sonnenschein, das ist das Bild für heute. Morgen auf jeden Fall Sonne, auch am Freitag das Ganze dann bei ungefähr 17 Grad.
4: Und hier ist der Mainwelle Verkehrsservice. Es geht auf die A9 Richtung Nürnberg zwischen Markt Schwagast und dem Dreieck Bayreuth-Kulmbach. 3 Kilometer stockender Verkehr jetzt aktuell. Ihr braucht gut 5 Minuten länger. Und geblitzt wird in Haasdorf kurz nach der Bäckerei. Falls noch was sein sollte, 0170 990 7000.
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4: Guten Morgen.

0: Guten Morgen, ihr hört den Mainwecker.
1: Am Mittwochmorgen, servus la.
2: Also er ist schon umgeschmissen worden, er ist besprüht worden mit bunten Punkten. Es sind Leute hochgeklettert und haben ihm eine Zipfelmütze aufgesetzt und nun sind seine Finger und Zehennägel rosa lackiert worden.
1: Es geht nicht um mich.
0: Nee, ich schau kurz mal nach, du hast keine pinken Fingernägel.
1: Es ist an mir hochgeklettert worden, mir wurde eine Zipfelmütze aufgesetzt. Es geht natürlich um den Dino am Bayreuther Marktplatz und das war gerade Stefan Eckmeier vom Urweltmuseum. Das alles, was er uns gerade erzählt hat, ist dem Dino passiert seit Ende der 90er. Er ist ein beliebtes Fotomotiv und jetzt hat ihm halt jemand nachts die Nägel pink angemalt.
2: Grundsätzlich ist es für uns erstmal lästig, weil wir müssen es halt dann wieder reinigen, was sich jetzt bei Lackfarbe schwierig gestaltet. Ja, es ist halt für uns zusätzliche Arbeit, die letztendlich die Allgemeinheit bezahlen muss.
0: Und warum ist das so? Ulrike Albert, sie ist auch vom Urweltmuseum Bayreuth.
3: Das Museum wird ja von der Stadt Bayreuth getragen. Und letztendlich wird dadurch alles von der Stadt Bayreuth bezahlt. Und das ist ja letztendlich die Steuergelder der Allgemeinheit.
1: Anzeige wird das Museum vermutlich nicht erstatten, denn sie wissen ja nicht, wer den Dino besprüht hat. Aber Ulrike Albert hat noch einen Appell an uns alle.
3: Die Leute anzuzeigen macht wahrscheinlich wenig Sinn, weil wir ja einfach nicht wissen und auch nicht nachweisen können, wer es war. Also das machen wir wahrscheinlich nicht, aber wir müssen uns natürlich drum kümmern, dass er wieder anständig ausschaut und das werden wir schon auch machen.
1: Noch hat er eben die pinken Nägel, der Dino am Bayreuther Stadtparkett.
0: Seht ihr auch auf unserer Mainwelle Instagram-Seite? Die Kollegin Michelle Embacher hat sich nämlich die Nägel gleich lackiert, ne?
1: Ja. Als Vorbild. Sie war es nicht, das können wir glaube ich ausschließen.
0: Nee.
1: Sie hat den Dino als Vorbild genommen. Es war eine Jurassic-Pediküre.
0: Ja, schaut's euch an.

0: Wunderschönen guten Morgen mit dem Mainwecker.
1: Guten Morgen. Und jetzt haben wir eine ganz traurige Nachricht.
0: Ja, seit 1989 gibt's bei McDonald's den McRib. Doch in knapp 2 Wochen wird er dort von der Karte gestrichen.
1: Ach,
0: nach
1: Mensch.
0: Knapp 37 Jahren nimmt McDonald's den McRib vom Sortiment. Und am traurigsten darüber ist unser Chef, Bernd Rasser.
2: Ich bin absolut schockiert. Die haben mir das geschickt, die Nachricht aus der Bild. Und ich habe gedacht, das gibt's denn. Das ist mein absoluter Lieblingsburger. Die Merle, meine Tochter, kann es bestätigen. Gell, ich esse immer den McRib.
3: Ja.
2: Immer. Ich habe keine Worte wirklich. Mir fehlen wirklich die Worte. Ich bin echt gespannt. Wir haben ja Umfrage im WhatsApp-Kanal, ob da noch mehr so traurig sind oder ob das scheinbar irgendwie ein Auslaufmodell war, der McRib. Dann bin ich vielleicht auch eins.
1: Nein. Wir schauen mal zur Umfrage. Also die Mehrheit sagt, egal, braucht eh keiner den Burger, ne, den McRib. Aber es sagen schon viele, also ich sag mal ein Drittel davon, sagen tatsächlich, dass das der beste Burger ist oder war.
0: Der McRib macht den McRib, also rest in peace. Bernd, was ist deine Lösung jetzt?
2: Gut, für mich gibt's jetzt nur noch eine Lösung. Ab sofort jeden Tag McRib. Ich mach das jetzt, ich esse jetzt jeden Tag einen. An guten Tagen esse ich vielleicht sogar 2. Das ist natürlich diättechnisch jetzt komplett verkehrt, aber ich denke, wenn man nur an McRib isst, sonst nix, dann geht's auch, denke ich, mit der Diät-App.
1: Ja, also ich habe jetzt mal nachgeschaut. 470 Kalorien hat so ein McRib. Geht schon.
0: Ja, ein Mann hat ja so 2000 Kilokalorien Tagesumsatz.
1: Mhm.
0: Rechne mal mit 500, ist einfacher. Bernd, du könntest 4 essen.
1: Problemlos. 4 wären voll okay.
0: Und wenn du dich
1: ohne
0: bewegen
1: Beilage
0: solltest.
1: Halt.
0: So ein bisschen Bewegung dazu.
1: Kannst du noch einen essen.
0: Vielleicht noch ein bisschen ein paar Schritte sammeln, durch den Hofgarten laufen.
1: Ja.
0: Dann geht auch noch ein 5. Aber wie gesagt, keine Pommes und ein Wasser dazu.
1: Ja.
0: Dass ich Diät-Tipps gebe, ist, ist fantastisch.
1: Ja, ist super hier.
0: Ja, absolut.
1: Ja. Ja, vor allem mit einem McRib.
0: Ja,
1: das sind die
0: Frischkäse
1: besten
0: Diät-Tipps. Ist völlig egal. Ess einfach 4 McRib und
1: genau.
0: Dazu nichts mehr und dann ist alles in Ordnung.

0: Esmin Archer, Somebody's Daughter. Schönen guten Morgen.
1: Schönen Mittwoch euch. Bergfest darf man ja nicht sagen, ne? Aber es ist halt so.
0: Haben wir uns selbst verboten. Immer wieder am Mittwoch.
1: Eben.
0: Und sagen, es ist verboten.
1: Ja, weil so ein Fest ist gut, so ein Berg ist gut. Es vereint vieles.
0: Das sagst du. Du musst erstmal auf den Berg hochkommen.
1: Ja, eben. Und das ist so ein schönes Gefühl. Und deswegen ist der Mittwoch so toll.
0: Boah, schönes Gefühl, weiß ich
1: ja,
0: nicht.
1: Ja, schau mal, ne? Wir sind auf dem Berg, auf dem Gipfel angekommen. Ja. Also so halb jetzt, ne? Weil es ist ja noch am Morgen.
0: Ja, genau.
1: Wir haben noch ein paar Meter.
0: Und dann, als wenn du es in den Knien hast, dann musst du
1: dann
0: rückwärts
1: müssen wir halt noch
0: runterlaufen.
1: Ja.
0: Ach, Mensch. Seilbahn wäre toll.
1: Ach, Mensch. Ja, die Seilbahn nach unten. Das ist dann die 4 Tage oder die 3 Tage Woche. Ja.
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0: Cats in the Cradle, Ugly Kid Joe. Schönen guten Morgen, 7:30 ist die Nachrichten jetzt mit Franziska Horn.
1: Schönen guten Morgen. Bei Papst Leo haben Ärzte Lungenkrebs festgestellt. Sie haben dem 71-Jährigen gestern bei einer Operation in Rom einen Knoten und einen Teil des rechten Lungenflügels entfernt. Weitere Untersuchungen haben dann ergeben, dass der Tumor bösartig ist. Und Deutschland gehört ab dem kommenden Jahr wieder dem UN-Menschenrechtsrat an. Bei der Wahl in New York hat die Bundesrepublik 163 Stimmen bekommen und damit deutlich mehr als nötig. Außenminister Wadepool will die Mitgliedschaft nutzen, um die Menschenrechte weltweit wieder besser zu schützen.
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1: Kleine Häuser statt großer Neubautgebiete. Könnten Tiny Houses vielleicht eine Lösung für mehr Wohnraum in Oberfranken sein? Darüber haben sich Vertreter aus 12 Kommunen bei einem Workshop in Nordhalben ausgetauscht, teilt Oberfranken offensiv mit. Die Mini-Häuser brauchen wenig Platz und könnten zum Beispiel leerstehende Flächen oder Baulücken in den Ortskernen nutzen. Dass das funktioniert, zeigt auch ein Projekt in Mehlmeisel im Fichtelgebirge. Dort leben inzwischen 21 Menschen in einer Tiny-House-Siedlung. Die Experten sehen darin eine Chance für oberfränkische Gemeinden, neuen Wohnraum zu schaffen, ohne große Flächen neu zu bebauen. Bayreuther Kindersitz- und Kinderwagenhersteller Cybex hat jetzt eine neue Kindersitzserie, die sogenannte S-Line, vorgestellt. Mit vor Ort waren sogar der Gründer Martin Poss und Ex-Formel-1-Weltmeister Nico Rosberg. Er ist Kindersicherheitsbotschafter von Cybex und einer der Sitze hat sogar eine weltweit einzigartige Airbag-Technologie. Bernhard Kastner von Cybex.
3: Der Airbag hält im Prinzip das Kind in der Sitzschale zurück. In Millisekunden geht er auf, wenn ein Unfall vorliegt, und dadurch wird das Kind einfach geschützt. Also diese massiven Kräfte, die da einwirken, werden einfach gar nicht beim Kind ankommen und dadurch ist der Schutz eben so hoch.
1: Die Kollektion besteht aus 4 Kindersitzen. Rund 3 Jahre hat Cybex an der neuen Kollektion gearbeitet. Stark gekämpft, aber am Ende ohne Punkte. Die Spielvereinigung Bayreuth hat gestern Abend vor 15.000 Zuschauern bei 1860 München gespielt und mit 1:2 verloren. Zur Halbzeit haben die Löwen geführt, nach der Pause hat die Altstadt dann aufgedreht. Ab der 64. Minute dann sogar in Überzahl und Patrick Schäder hat kurz darauf den Ausgleich gemacht. Aber dann ein Traumfreistoß der Münchner in der 81. Minute, das 1:2. Damit rutscht die Spielvereinigung Bayreuth in der Regionalliga auf Tabellenplatz 9 ab. Am Samstag geht es zu Hause gegen den VfB Eichstätt weiter.
0: Dankeschön. Wir schauen aufs Wetter für Bayreuth und die Region. Da haben wir heute auf jeden Fall noch Wolken, dazu ein bisschen Sonnenschein. Das Ganze aber bei 16 Grad finde ich eigentlich ganz nett. Es klart aber auf in der Nacht, dann wird es wieder frisch, 2 Grad die Tiefstwerte. Wow. Dafür aber dann mit Sonnenschein halt morgen und übermorgen 17 Grad tagsüber. Das Wochenende ist ein bisschen wechselhaft, also jetzt unter der Woche genießen.
4: Und wir schauen auf die Straßen. Natürlich nochmal auf die A9 Richtung Nürnberg zwischen Marktschorgast und dem Dreieck Bayreuth-Kulmbach. Jetzt mittlerweile 3 Kilometer Stau. Ihr braucht knapp 10 Minuten länger. Bisschen länger dauert's auch auf der B85 zwischen Neudrossenfeld Süd und Heinersreuth. Das mit einplanen. Und auch in der Nürnberger Straße in Bayreuth ist stadteinwärts einfach viel los. Und geblitzt wird in Haasdorf kurz nach der Bäckerei. Wenn noch was sein sollte, 0170 990 7000.
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0: Und mit Franziska Horn.
1: Schönen guten Morgen.
4: Morgen.
0: Wir müssen noch mal ganz kurz darüber sprechen, über die Erkenntnis, die wir gerade hatten.
4: Ja.
0: Ob des Bergfestes, des Mittwochs.
4: Ja, es ist ja wirklich so, man muss das positiv sehen. Wir sind jetzt fast am Berg, am Gipfel angekommen. Ne?
0: Der Arbeitswoche.
4: Ein paar Meter haben wir noch von der Arbeitswoche, weil es ist ja erst Mittwochmorgen. Und dann haben wir ja gerade festgestellt, wir würden gerne die Seilbahn nach unten nehmen.
0: Ja.
4: Und da könnten wir jetzt alle zum Chef gehen und sagen, hey, also wir würden gerne die Seilbahn nehmen, ne? Wir würden nicht gern laufen zum Wochenende, können wir nicht eine 4-Tage-Woche machen. Das wäre doch mal eine Idee.
0: Ich finde es eine unfassbar charmante Beschreibung dafür, dass man einfach sagt, komm den Freitag frei.
4: Ja. Viele haben das ja tatsächlich, also einige.
0: Die nehmen die Seilbahn.
4: Werden
0: sie sich nach oben kämpfen, wie wir heute an diesem Mittwoch, den 14. Oktober.

0: der Mainwecker am Mittwoch hier.
1: Guten Morgen.
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1: Ja, jetzt könnt ihr euch nämlich noch bewerben. Dann kommen die Kollegen Christian Hörrit und Joshua Zagmakidis vorbei mit dem Basketball-Papierkorb. Und dann könnt ihr mal zeigen, was ihr so könnt beim Werfen. Ihr müsst euch natürlich auch anfeuern und mitfiebern. So war es auf jeden Fall auch im letzten Jahr.
3: Mein Herz pocherte bis unter die Schädeldecke. Mein Schweiß unter den Achseln wurde gestoppt von meinem fantastischen Dedo.
4: Dreimal geworfen, alle versenkt. Was ist dein Erfolgsgeheimnis?
5: Ich habe mit meinen Kids trainiert. Wir haben die dreckigen Socken in die Waschmaschine geworfen.
3: Meine Klasse hat mich angefeuert. Ich habe leider nicht getroffen, aber der olympische Gedanke, wir waren dabei. Yeah!

0: war eine sehr gute Stimmung.
1: Ja, da war echt was los.
0: Und Christian Höret, wie läuft die Basketball-Büromeisterschaft nochmal ab?
2: Geworfen wird im Sitzen, erst aus 2, dann aus 4, dann aus 6 Metern, jeweils 10 Schuss. Und die 4 besten Mannschaften sind dann schon Ende der kommenden Woche beim Final Four bei der Barmer in Bayreuth dabei.
0: Mit einer Papierkugel wird natürlich geworfen. Zu gewinnen gibt's auch was, 10 VIP-Tickets für NPK Bayreuth für den Basketball-Büromeister 2026. Heute ist Bewerbungsschluss, also anmelden. Das Formular zum Anmelden findet ihr auf meinwelle.de. Ich kann sagen, mein Papa hat das letztes Jahr gewonnen, das Ding mit der Firma Stäubli. Da bin ich sehr stolz. Also ich bin quasi Basketball-Büromeister-Sohn.
1: Ja.
0: Und jetzt probiere ich mal meinem Papa quasi nachzueifern. Die Moderation ist schon zu zerknüllt. Es gibt nichts mehr zu tun. Wie viele Meter werden das sein? So 2,5 vielleicht, oder?
1: Ach, 2.
0: 2?
1: Ja.

0: Ich teste.
1: Hau rein, Nina.
2: Mhm. Hier, der Stuhl stört, den muss ich auch noch.
3: Wenn schon, denn schon.
1: Und ja? die Lüftung macht auch so einen ganz komischen Wind.
2: Hey!
1: Auch Nina hat getroffen.
2: Leider haben wir es nicht auf Video. Ja. Schade.
1: Machen wir nur zu zweit.
2: Krieg ich so nicht mehr hin.
1: Niemals. Und wenn wir das Video nachstellen wollen würden, dann sitzen wir hier noch bis morgen. Leider dürfen wir nicht mitmachen, ne? Wir sind der Veranstalter mit, also da sind wir leider ausgeschlossen.
2: Bewerbt
1: aber eure
2: euch.
1: Firma kann mitmachen. Mein Bitte.
2: Und übt bis Montag.

0: Guten Morgen.
1: Ist der Mainwecker am Mittwoch.
0: Und viele fragen uns ja schon immer so, hey, also ihr habt Sendung von 6 bis 9, ne? Ja. Den Mainwecker hier. Was macht denn ihr eigentlich danach?
1: Mein Lieblingssatz zu diesem Thema war mal, was macht's denn eigentlich nach der Sendung? Geht's ihr heim? Nee, wir gehen nicht heim.
0: Nee, da steht noch einiges an. Also es gibt natürlich viele Aufgaben, aber heute haben wir eine Aufgabe, da muss ich sagen, ja, das ist top.
1: Ihr erinnert euch an unser, ich sage jetzt legendäres Bier, das Main Helles, letztes Jahr super schnell ausverkauft gewesen. Wir sind in die zweite Runde gegangen, vor Wochen wurde das gebraut und jetzt wird heute abgefüllt.
0: Ja, und da sind wir dabei.
1: Ja, also Qualitätskontrolle Titus Funfack.
0: Genau.
1: Wir schauen, dass das Bier gut ist in der Flasche, dass genug drin ist. Und dann können wir ja auch so quasi schon mal anteasern, dass, also wenn das Bier abgefüllt ist, es gar nicht mehr so lange dauern kann, bis man es auch käuflich erwerben kann.
0: Das geht dann schnell.

0: Ray Dalton, Blood Running.
1: Einen wunderschönen guten Morgen euch.
0: Und genau dafür sind wir nur da, euch einen guten Morgen zu wünschen.
1: Ja, wir starten einfach rein und das hoffentlich ganz entspannt mit einem guten Kaffee in diesen Mittwoch.
0: Hast du noch einen?
1: Nee, ist leer.
0: Echt jetzt?
1: Ja, ist leer. Ich glaube, ich hole mir noch einen. Angeber hier.
0: Jetzt ist er auch leer.
1: Aber ist auch der letzte Gott, Schluck gewesen,
0: absolut,
1: ne?
0: Absolut, oh Gott.
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1: Es ist 8 Uhr, ich bin Moritz Einzel. Papst Leo XIV. Ist an Lungenkrebs erkrankt. Das haben seine Ärzte in Rom mitgeteilt. Bei einer Operation wurde dem 71-Jährigen der untere Teil des rechten Lungenflügels entfernt. Der Papst soll sich nach dem erfolgreichen Eingriff nun etwa eine Woche im Krankenhaus erholen. Die schwarz-rote Koalition hat ihren Streit über eine Zuckersteuer auf gesüßte Getränke beigelegt. Der Kompromiss sieht laut Redaktionsnetzwerk Deutschland eine zweistufige Steuer und Ausnahmen für kleinere Hersteller vor. Die Zuckersteuer soll Einnahmen für den Bundeshaushalt bringen und Getränkeherstellern Anreize geben, ihre Produkte gesünder zu machen. Der Landtag von Sachsen-Anhalt kommt heute zu einer Sondersitzung zusammen. Auf der Tagesordnung steht ein Antrag von AfD und BSW mit dem Titel Friedensgespräche statt Ausweitung des Krieges in der Ukraine. Der geschäftsführende Ministerpräsident Schulze von der CDU im ZDF.
2: Eine Sondersitzung herbeizuführen für ein Thema, wo ein Land wie Sachsen-Anhalt überhaupt gar keine Kompetenz hat und nichts verändern kann, das zeigt schon, was AfD und BSW hier vorhaben.
1: AfD und BSW haben zusammen eine Mehrheit im Landtag von Sachsen-Anhalt. Rund 4 Jahre nach den Anschlägen auf die Nord Stream Pipelines beginnt in Hamburg der erste Prozess gegen einen mutmaßlichen Täter. Angeklagt ist ein Ukrainer. Er soll gemeinsam mit weiteren Militärangehörigen 3 der 4 Gasleitungen mit Sprengstoff schwer beschädigt haben. In der Fußball-Champions League hat der FC Bayern am 2. Spieltag der Ligaphase Punkte liegen gelassen. Die Münchner kamen bei Viking Stavanger in Norwegen nur zu einem 3:3. Dabei sah Michael Olise gelb-rot, weil er einem Gegenspieler den Ball ins Gesicht geworfen hatte. Bayern-Coach Vincent Kompany bei Amazon Prime Video.
3: Da haben wir uns selber wieder im Fuß geschossen mit dieser roten Karte und das heißt nicht, dass du dann spielen, dass du dann noch ein Gegentor bekommen musst, aber trotzdem es sah so aus, als ob wir das Schwierigste gemacht hatten und dann haben wir es noch schwieriger gemacht.
1: RB Leipzig besiegte die PSV Eindhoven mit 1:0. Es ist jetzt 8:15.
4: Und wir schauen aufs Wetter für Barauth und die Region. Heute werden es bis zu 16 Grad am Nachmittag. Ein bisschen Sonnenschein. Ansonsten morgen 17 Grad, Freitag 17 Grad. Morgen und übermorgen tatsächlich nochmal 5 Sonnenstunden. Und es ist mild.
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6: Und wir schauen auf die Straßen, auf die A9 Richtung Nürnberg. Mittlerweile dauert es tatsächlich 15 Minuten länger zwischen Markt Schorgast und dem Dreieck Bayreuth-Kulmbach. Ihr wisst schon, die Baustelle, 5 Kilometer Stau. Und dann aufpassen, wenn ihr weiterfahrt auf der A9 Richtung Nürnberg. Zwischen Bayreuth Süd und Trockau, da liegen Reifenteile auf der linken Spur. Und ein bisschen länger dauert es auch auf der B85 zwischen Altenploß und der Himmelgrundstraße. Geblitzt wird in Harsdorf. Und wenn noch was sein sollte, 0170 99 0 7000.
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6: Guten Morgen.
4: Servus an diesem Mittwoch.

0: Einen schönen guten Morgen, hier ist der Main Wecker.
1: Servus.
0: Das war weniger erfolgreich für die Bayern gestern.
1: Ah ja, also naja, unentschieden, ne? 3-3.
0: Ja, nach 2-0 Führung haben sie zwar aufgeholt, sind noch in Führung gegangen, aber am Ende hat es gegen Viking Stavanger in der Champions League in Norwegen nur zu einem Unentschieden gereicht.
1: Schade, sind sie bestimmt ein bisschen traurig, ne? Auch die Bayern-Fans. Wir trösten an dieser Stelle.
0: Ja, ist es nicht so schlimm.
1: Und spielen diese Hymne hier.
2: Silber!

0: Deutschland wird nämlich Fußball-Weltmeister. Die deutsche Nationalmannschaft über 75.
1: Ja, die eilen von Sieg zu Sieg bei der WM Ü75 in Brisbane in Australien. Und einer der Leistungsträger kommt aus Bayreuth, von den alten Herren des FC Eintracht Bayreuth, Werner Zaulich, der Zaulichs Werner, mit jungen 77 Jahren.
2: Ja, 4 Spiele, 4 Siege bisher, läuft's ganz gut. Gegen Japan 4:0 und gegen USA Connecticut 3:0 gewonnen. Und da konnte ich auch ein Tor beisteuern zum 2:0.
1: Ja, wir gehen mal ganz tief in die Statistik. Mhm. Für Werner ein Tor, 2 Vorlagen. Es brummt bei der deutschen Ü75-Nationalmannschaft.
0: Mega. Der Werner ist übrigens zum ersten Mal in Australien. Und die Deutschen sind da so richtig schön im Zentrum untergebracht.
2: Wir wohnen in einem guten Hotel mitten in der City. Haben uns die tolle Stadt zu Fuß anschauen können. Beeindruckende Architektur, alt und neu im Einklang. Es gibt wunderbare Parkanlagen und in der Stadt kann man kein Foto ohne irgendeine Grünpflanze machen. Es ist wirklich toll hier.
1: Heute ist kein Spiel. Heute
0: ist spielfrei.
1: Und erinnere dich doch bitte an die Diskussion bei der Fußballnationalmannschaft jetzt bei der WM. Die haben sich gelangweilt im Trainingscamp. Es war so langweilig. Denn Nick Woltemade und der Florian Würz, die wussten gar nicht, wo sie einen Flat White trinken können. Was macht die deutsche Ü75-Nationalmannschaft an einem spielfreien Tag?
2: Da wollen wir mal in einen Park mit Koalabären und dann an die Gold Coast, die goldene Küste hier in Brisbane. Ansonsten geht es am Donnerstag weiter mit den Spielen. Dann kann es auch sein, dass wir auch die zweite deutsche Mannschaft treffen und nochmal auf die Australier, weil es hier einen besonderen Spielmodus gibt, da es nicht allzu viele Mannschaften sind.
1: Liebe Grüße nach Australien. 8 Stunden sind sie quasi von uns entfernt. Also schönen Nachmittag euch, schönen spielfreien Tag und morgen dann Tor, eine Vorlage. Werner Zaulich aus Bayreuth bei der Ü75 WM im Fußball mit dabei.
0: Ja, ganz, ganz viel Erfolg. Holt euch das Ding, ne?

0: Schönen guten Morgen.
1: Morgen, und er hat den Ausgleich geschafft.
0: Na, Halleluja.
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0: Der Kollege Justus Hampel in einem Auto von MGS, einem Leap Motor.
1: Mhm.
0: Der Dominos-Fahrer auf dem Fahrrad. Und wir schauen, wer am Ende schneller beim Kunden ist, der die Bestellung zu uns schickt.
1: Und ich muss sagen, ich fieber da richtig mit.
3: Es steht 1-1 in Mainwelle Pizza Race. Ich habe ausgeglichen. Nehmen wir auch wieder die Kerstin vom Dominos.
4: Ja, es sei dir gegönnt.
3: Genau. War auch dieses Mal eine schwierigere Strecke.
4: Deutlich, deutlich. Ja, wir waren dieses Mal in der Weiherstraße, Industriegebiet. Das ist echt schon eine ganz schöne Entfernung. Und halt eben da hat das Auto auf der geraden Strecke echt einen Vorteil.
3: Wir fragen mal nach, bei wem wir überhaupt Pizza ausgeliefert haben. Nämlich bei der?
4: Der dies.
3: Und du hast für eine ganz, ganz sympathische Runde Pizza bestellt. Wer ist denn hier alles noch dabei? Der.
5: Ich bin der Oliver.
6: Die Johanna.
3: Und die?
7: Nastja.
3: Und was habt ihr euch alles Gutes bestellt?
8: Wir haben Pombee, Margarita, Caprese und Fungi. Sehr coole Aktion. Mitmachen hat sich gelohnt, zumindest für uns. Ja, danke schön.
0: Heute wird weiter geraced. Tag 3. Wer geht in Führung? Wer macht das 2-1? Justus oder das Dominos? Ist auch entscheidend, wenn ihr uns schreibt per WhatsApp. Da schreibt ihr eure Bestellung. Wer ihr denkt, am Ende am Freitag die meisten Tagessiege hat.
1: Genau.
0: Und mit ein bisschen Glück gewinnt ihr dann ein Jahr lang Pizza von Domino's for free.
1: Das ist schon ziemlich cool.
0: Justus,
1: muss ich sagen.
0: Toi, toi, toi.
1: Wir glauben an dich.
0: Denn wenn er verlieren sollte, darf er den ganzen Tag weiter Pizza ausfahren.
1: Da bestellen wir auch mal, ne?
0: Na, absolut.
1: So eine Caprese, Pizza Caprese bestelle ich.
0: Und der darf nicht auf E-Bike fahren.
1: Nee.
0: Den weiß ich nicht. Geben wir irgendwie so, weiß nicht, ein Einrad einfach.
1: Dass es auch ein bisschen Training ist, ne?

0: Sia hier in der Mindwelle Playlist. Guten Morgen.
1: Einen schönen Mittwoch euch.
0: Auch ein schönes Motto der Song, oder?
1: Never give up.
0: Mhm.
1: Ja, vor allem auf der A9, ne?
0: Ja, da, also müssen wir bis November auf jeden Fall noch durchhalten. Die Baustelle ist halt noch da und es staut sich jetzt ordentlich. 5 Kilometer zwischen Markt Trogast und dem Dreieck Bayreuth-Kulmbach. Ihr braucht eine Viertelstunde länger.
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0: Giant Rooks, Somebody Like You. Guten Morgen, Nachrichten jetzt mit Franziska Horn.
1: Schönen guten Morgen. Papst Leo hat Lungenkrebs. Ärzte haben ihm bei einer Operation im Dom den unteren Teil des rechten Lungenflügels entfernt. Der Eingriff ist erfolgreich verlaufen und der Papst soll sich jetzt etwa eine Woche im Krankenhaus erholen. Und rund 4 Jahre nach den Anschlägen auf die Nord Stream Pipelines beginnt in Hamburg der erste Prozess gegen einen mutmaßlichen Täter. Angeklagt ist ein Ukrainer. Er soll gemeinsam mit weiteren Militärangehörigen die 3 der 4 Gasleitungen mit Sprengstoff schwer beschädigt haben.
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1: Kleine Häuser statt großer Neubaugebiete. Könnten Tiny Houses eine Lösung für mehr Wohnraum in Oberfranken sein? Darüber haben sich Vertreter aus 12 Kommunen bei einem Workshop in Nordhalben ausgetauscht. Das teilt Oberfranken offensiv mit. Die Mini-Häuser bräuchten wenig Platz und könnten zum Beispiel leerstehende Flächen oder Baulücken in den Ortskernen nutzen. Dass das funktioniert, zeigt auch ein Projekt in Mehlmeisel im Fichtelgebirge. Dort leben inzwischen 21 Menschen in einer Tiny House-Siedlung. Die Experten sehen darin eine Chance für oberfränkische Gemeinden, neuen Wohnraum zu schaffen, ohne große Flächen zu bebauen. Gute Nachrichten für Familien in Bayreuth. Im Stadtteil St. Johannes entstehen 102 zusätzliche Betreuungsplätze für Grundschulkinder. Dafür gibt der Freistaat Bayern 612.000 Euro. Das hat der Bayreuther CSU-Landtagsabgeordnete Frank Diehl mitgeteilt. Das Geld fließt in den Neubau einer Kindertageseinrichtung. Vor allem Eltern, die nachmittags arbeiten, sollen von diesem Angebot profitieren. Hintergrund ist auch der neue Rechtsanspruch auf Ganztagesbetreuung für Grundschulkinder. Dieser gilt seit dem aktuellen Schuljahr zunächst für Erstklässler und wird in den kommenden Jahren schrittweise ausgeweitet. Laut Diehl ist die Förderung deshalb ein wichtiger Schritt, um Familien im Alltag zu entlasten und Bayreuth familienfreundlicher zu machen. Stark gekämpft, aber am Ende ohne Punkte. Die Spielvereinigung Bayreuth hat gestern Abend vor 15.000 Zuschauern bei 1860 München gespielt und mit 1:2 verloren. Zur Halbzeit haben die Löwen geführt, nach der Pause hat die Altstadt dann aber aufgedreht, ab der 64. Minute sogar in Überzahl. Patrick Schäder hat kurz daraufhin den Ausgleich erzielt, aber dann ein Traumfreistoß der Münchner in der 81. Minute, damit das 1:2. Damit rutscht jetzt auch die Spielvereinigung Bayreuth in der Regionalliga auf Tabellenplatz 9 ab. Am Samstag geht es zu Hause weiter gegen den VfB Eichstätt.
0: Dankeschön, wir schauen aufs Mainbälle-Wetter. Da könnte man am Nachmittag ein bisschen Sonnenschein bekommen, ansonsten so 13 bis 16 Grad. Morgen und am Freitag mehr Sonne, mild ist es bei bis zu 17 Grad. Das Wochenende wird ein bisschen wechselhaft auf jeden Fall.
3: Und wir schauen auf die A9, der Mainwelle Verkehrsservice hier Richtung Nürnberg. Braucht ihr noch 10 Minuten länger zwischen Markt Schorgast und dem Dreieck Bayreuth-Kulmbach 2 Kilometer Stau. Und nicht zu schnell fahren in Haasdorf, da wird geblitzt, kurz nach der Bäckerei. Und falls noch was sein sollte, wenn was auffällt, 0170 99 07000.
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0: Und natürlich mit Franziska Horn in den Nachrichten.
1: Schönen guten Morgen.
0: Morgens.

0: Guten Morgen, ihr hört den Mainwecker.
1: Am Mittwochmorgen, servus la.
2: Also er ist schon umgeschmissen worden, er ist besprüht worden mit bunten Punkten. Es sind Leute hochgeklettert und haben ihm eine Zipfelmütze aufgesetzt und nun sind seine Finger und Zehennägel rosa lackiert worden.
1: Es geht nicht um mich.
0: Nee, ich schau kurz mal nach, du hast keine pinken Fingernägel.
1: Es ist an mir hochgeklettert worden und mir wurde eine Zipfelmütze aufgesetzt. Es geht natürlich um den Dino am Bayreuther Marktplatz und das war gerade Stefan Eckmeier vom Urweltmuseum. Das alles, was er uns gerade erzählt hat, ist dem Dino passiert seit Ende der 90er. Er ist ein beliebtes Fotomotiv und jetzt hat ihm halt jemand nachts die Nägel pink angemalt.
2: Grundsätzlich ist es für uns erstmal lästig, weil wir müssen es halt dann wieder reinigen, was sich jetzt bei Lackfarbe schwierig gestaltet. Ja, es ist halt für uns zusätzliche Arbeit, die letztendlich die Allgemeinheit bezahlen muss.
0: Und warum ist das so? Ulrike Albert, sie ist auch vom Urweltmuseum Bayreuth.
3: Das Museum wird ja von der Stadt Bayreuth getragen. Und letztendlich wird dadurch alles von der Stadt Bayreuth bezahlt. Und das ist ja letztendlich die Steuergelder der Allgemeinheit.
1: Anzeige wird das Museum vermutlich nicht erstatten, denn sie wissen ja nicht, wer den Dino besprüht hat. Aber Ulrike Albert hat noch einen Appell an uns alle.
3: Die Leute anzuzeigen macht wahrscheinlich wenig Sinn, weil wir ja einfach nicht wissen und auch nicht nachweisen können, wer es war. Also das machen wir wahrscheinlich nicht, aber wir müssen uns natürlich drum kümmern, dass er wieder anständig ausschaut und das wollen wir schon auch machen.
1: Noch hat er eben die pinken Nägel, der Dino am Bayreuther Stadtparkett.
0: Seht ihr auch auf unserer Mainwelle Instagram-Seite? Die Kollegin Michelle Embacher hat sich nämlich die Nägel gleich lackiert, ne?
1: Ja. Als Vorbild. Sie war es nicht, das können wir glaube ich ausschließen. Sie hat den Dino als Vorbild genommen. Es war eine Jurassic-Pediküre.
0: Ja, schaut's euch an.

0: Wunderschönen guten Morgen mit dem Mainwecker.
1: Guten Morgen. Und jetzt haben wir eine ganz traurige Nachricht.
0: Ja, seit 1989 gibt's bei McDonald's den McRib. Doch in knapp 2 Wochen wird er dort von der Karte gestrichen.
1: Och,
0: nach
1: Mensch.
0: Knapp 37 Jahren nimmt McDonald's den McRib vom Sortiment. Und am traurigsten darüber ist unser Chef, Bernd Rasser.
2: Ich bin absolut schockiert. Die haben mir das geschickt, die Nachricht aus der Bild, und ich habe gedacht, das gibt's nicht. Das ist mein absoluter Lieblingsburger. Die Merle, meine Tochter, kann es bestätigen. Gell, ich esse immer den McRib.
3: Ja.
2: Immer. Ich habe keine Worte wirklich. Mir fehlen wirklich die Worte. Ich bin echt gespannt. Wir haben ja Umfrage im WhatsApp-Kanal, ob da noch mehr so traurig sind oder ob das scheinbar irgendwie ein Auslaufmodell war, der McRib. Dann bin ich vielleicht auch eins.
1: Nein. Wir schauen mal zur Umfrage. Also die Mehrheit sagt, egal, braucht eh keiner den Burger, ne, den McRib. Aber es sagen schon viele, also ich sag mal ein Drittel davon, sagen tatsächlich, dass das der beste Burger ist oder war.
0: Der McRib macht den McRib, also rest in peace. Bernd, was ist deine Lösung jetzt?
2: Gut, für mich gibt's jetzt nur noch eine Lösung. Ab sofort jeden Tag McRib. Ich mach das jetzt, ich esse jetzt jeden Tag einen. An guten Tagen esse ich vielleicht sogar 2. Das ist natürlich diättechnisch jetzt komplett verkehrt, aber ich denke, wenn man nur an McRib isst, sonst nix, dann geht's auch, denke ich, mit der Diät-App.
1: Ja, also ich habe jetzt mal nachgeschaut. 470 Kalorien hat so ein McRib. Geht schon.
0: Ja, ein Mann hat ja so 2000 Kilokalorien Tagesumsatz.
1: Mhm.
0: Rechne mal mit 500, ist einfacher. Bernd, du könntest 4 essen.
1: Problemlos. 4 wären voll okay.
0: Und wenn du dich
1: ohne Beilage
0: solltest,
1: halt.
0: So ein bisschen Bewegung dazu.
1: Kannst du noch einen essen.
0: Vielleicht noch ein bisschen ein paar Schritte sammeln, durch den Hofgarten laufen.
1: Ja.
0: Dann geht auch noch ein 5. Aber wie gesagt, keine Pommes und ein Wasser dazu.
1: Ja.
0: Dass ich Diät-Tipps gebe, ist, ist fantastisch.
1: Ja, ist super hier.
0: Ja, absolut.
1: Ja. Ja, wirklich. Vor allem mit einem McRib.
0: Ja,
1: das sind die besten
0: Diät-Tipps. Ist völlig egal. Ess einfach 4 McRib und
1: genau.
0: Dazu nichts mehr und dann ist alles in Ordnung.

0: Cat's Eye und Animal.
1: Guten Morgen.
0: Servus.
1: Und nicht blitzen lassen,
0: bitte,
1: ne?
0: Nicht.
1: Also in Harsdorf nicht zu schnell fahren, da steht nämlich einer kurz nach der Bäckerei. Danke an den Marcel.
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2: Es ist wirklich ganz kurz vor neun mittlerweile.
3: Ja, und wir sagen Servus, wir gehen jetzt Bier abfüllen.
2: Genau, unser Mein Helles muss abgefüllt werden, denn bald soll es ja in den Verkauf.
3: Da helfen wir mit.
2: Ja, das Bier muss in die Flasche, der Martin Zinner muss ins Studio. Vorher natürlich die Nachrichten, damit er auf den neuesten Stand seid. Und die Gedanken zum Tag, Alexander Bischoff vom CVJM in Bayreuth.
4: Heute wird es noch persönlicher. Wir fragen nicht nur, was glaube ich, warum glaube ich das, sondern wem glaube ich eigentlich? Das ist im Alltag wichtiger, als wir manchmal denken. Wenn eine Nachricht auf meinem Handy auftaucht, frage ich mich, wer hat das geschrieben? Wenn mir jemand einen Tipp für meine Gesundheit gibt, frage ich, wer ist diese Person? Wenn mir jemand verspricht, du kannst mir vertrauen, schaue ich darauf, wie diese Person bisher mit mir umgegangen ist. Diese Informationen kommen immer von jemandem und Vertrauen hat mit Beziehung zu tun. Vielleicht ist das auch eine spannende Frage für den Glauben. Nicht nur, was sagt die Bibel, sondern wer ist Jesus eigentlich wirklich? Wie hat er gelebt? Wie ist er mit Menschen umgegangen? Was war ihm wichtig? Dietrich Bonhoeffer sagte mal, als er im Gefängnis in der Zelle war und auf seinen Tod wartete, was mich unablässig bewegt, ist die Frage, wer Jesus Christus heute für uns eigentlich ist. Denn bevor ich jemanden glaube, möchte ich wissen, ob ich ihm vertrauen kann. Wer Jesus als Schnee von gestern abtut, vergisst, dass er das Wasser für morgen ist. Arno Backhaus.

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1: Es ist 9 Uhr, ich bin Moritz Einzel. Die schwarz-rote Koalition hat ihren Streit über die Einführung einer Zuckersteuer auf Getränke beigelegt. Nach Medienberichten ist eine Steuer in zwei Stufen vorgesehen. Für Getränke mit einem Zuckergehalt ab 5 oder 8 Gramm pro 100 Milliliter soll ein Steuersatz von 26 bzw. 32 Cent gelten. In Berlin sind die Sondierungen ins Stocken geraten. SPD und Grüne haben die Gespräche mit der Linken unterbrochen. Es gibt Unklarheiten über eine gemeinsame Verabredung zum Thema Antisemitismus. Da haben die linken Abgeordneten nochmal eine abweichende Erklärung unterschrieben. Der Grünen Bundeschef Banaschak im ZDF.
2: Wenn man über Monate akzeptiert, dass das Existenzrecht Israels in Frage gestellt wird und sagt, na gut, hier ist aber einmal unterschrieben worden, dann ist das für mich eben keine konsequente Haltung. Und die braucht es aber, wenn eine solche Koalition entstehen und 5 Jahre verlässlich das Leben der Berlinerinnen und Berliner besser machen soll. Und das ist ja das Ziel, was wir haben.
1: Die Linksfraktion hat außerdem die umstrittene Abgeordnete Emde aufgenommen, der Antisemitismus vorgeworfen wird. Ein Datenleck bei einer Software für Autohäuser könnte schwer erkennbare Betrugsversuche bei Kunden nach sich ziehen. Weil die Täter sensible Infos erbeutet haben, könnten Nachrichten besonders echt wirken, warnt der Softwareanbieter. Laut Polizei gab es einen Cyberangriff auf einen IT-Dienstleister im Raum Würzburg. Bei Papst Leo XIV. Ist Lungenkrebs diagnostiziert worden. Dem Oberhaupt der katholischen Kirche wurde gestern bei einer Operation ein Teil des Lungenflügels entfernt. Dabei kam heraus, dass es sich um einen bösartigen Tumor handelte. Über die Prognose machten die Ärzte zunächst keine Angaben. In der Fußball-Champions League ist der FC Bayern am zweiten Spieltag bei Viking Stavanger überraschend nicht über ein Unentschieden hinausgekommen. Die Partie in Norwegen endete 3:3. Dabei lief bei den Münchnern einiges schief. Unter anderem sah Michael Olisse nach einer Unsportlichkeit gelb-rot. Trainer Vincent Kompany bei Amazon Prime Video.
3: Hoffentlich gehört das zu einem Moment, wo man dann sagt, okay, da haben wir es gelernt. In diesem Moment sind wir stärker geworden.
1: RB Leipzig feierte einen 1:0 Heimsieg gegen die PSV Eindhoven. Es ist jetzt 9:00.
4: Und dann sind wir wieder beim Blick aufs Mainwelle-Wetter. Aktuelle Temperaturen aus der Region. 10 Grad in Gefries, 10 in Mistelgau und 11 Grad haben wir jetzt in Hollfeld. Ja, und das ist ein ziemlich wechselhafter, nass, kalter, grauer Start in diesen Mittwoch. Heute im Laufe des Tages haben wir aber auch zumindest ein bisschen Chancen, dass die Sonne vereinzelt mal rausschaut. Die weiteren Aussichten, Donnerstag und Freitag, bleiben wechselhaft mit vielen Wolken, vereinzelt vielleicht ein bisschen Chancen auf Sonne. Temperaturen 14 bis 17 Grad. Es ist 9:00, schönen Vormittag allen unterwegs. Auf der A9 dauert es wieder ein paar Minuten länger. 2 Kilometer Stau zwischen Markt Czorgast und dem Dreieck Bayreuth-Kulmbach. Außerdem der Blitzer in Haasdorf hinter der Bäckerei. Und wenn ihr noch Updates habt, meldet sie gerne 0170 99 07000. Das ist die Nummer zur Mainwelle. Ich wünsche euch eine gute und sichere Fahrt.
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4: Und dieser Song erzählt die Geschichte eines Mörders. Der Murder on the Dance Floor war ein Riesenhit für Sophie Alice Baxter. Wir starten damit rein, in diesem Mittwochvormittag 9:00. Ich freue mich, dass ihr mit dabei seid. 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

0: schönen Mittwoch euch. Das ist die Mainwelle an diesem 14. Oktober. Sehr spannender Termin in Bayreuth bei Cybex. Da waren wir mal wieder für euch. Cybex, diese Firma kennt ihr, das ist der weltweit führende Hersteller, wenn es um Produkte für Kindersicherheit geht. Zum Beispiel im Straßenverkehr bei der Herstellung von Kindersitzen. Und Cybex hat gestern der Öffentlichkeit neue Produkte vorgestellt. Und eines dieser Produkte, das hat es wirklich in sich und das ist wirklich eine großartige Idee, die sich da aufgetan hat. Ein Kindersitz mit Airbag.
1: Der Airbag hält im Prinzip das Kind in der Sitzschale zurück. In Millisekunden geht er sozusagen auf, wenn ein Unfall vorliegt. Und dadurch wird das Kind einfach geschützt. Also diese massiven Kräfte, die da einwirken, werden einfach gar nicht beim Kind ankommen. Und dadurch ist der Schutz eben so hoch.
0: Bernhard Kastner war das. Er arbeitet bei Cybex an der Entwicklung dieser Kindersitze. Es geht um die neue Serie S-Line, die hat Cybex jetzt vorgestellt. Die besteht aus 4 verschiedenen Kindersitzen, die Eltern von der Geburt an bis ins Teenageralter für ihre Kinder benutzen können. Und einer dieser Kindersitze hat eben auch diesen eigenen Airbag. Diese Technologie, die ist bei Cybex schon einzigartig, oder?
1: Ja, absolut. Das gibt es so in der Form nicht auf der Welt. Wir haben vor 5 Jahren die erste Generation von Airbag-Sitzen gelauncht und jetzt eben in der dritten Generation den Anoris S als Teil der Familie. Das heißt, dieses Produkt mit der Airbag-Technologie, das in einem vorwärtsgerichteten Crash 50% höhere Sicherheitswerte erreicht, ist nun Teil der Produktfamilie und man kann, wenn man in Cybex ins System einkauft, dann direkt in den Airbag übergehen sozusagen.
0: Ja, und sind wir mal ehrlich, was gibt es eigentlich Wichtigeres als die Sicherheit von unseren Kindern?
1: Ich bin selbst Vater von 2 Kindern und wir sind alle letztlich Leute, die sich hier freiwillig dafür entschieden haben, an der Sicherheitsfront sozusagen weiter zu kämpfen und die Sicherheit weiter voranzutreiben von kleinen Kindern, weil sie eigentlich unsere Zukunft sind und das Wertvollste, was wir haben. Von daher ist es für mich die größte Motivation, täglich hierher zu kommen und dafür zu arbeiten.
0: Also eine spannende Aufgabe, ein tolles Produkt, das jetzt Cybex vorgestellt hat. Dieser Hersteller, diese Firma hier aus Bayreuth, die neue Kollektion S-Line.

0: Olli Murs für euren Vormittag auf der Mainwelle. Wir sind immer für euch erreichbar. 0170 99 07000.
1: Hallo, hier ist der Tuban. Ich wollte eine kleine Verkehrsmeldung durchgeben. Und zwar ist die Einfahrt in die Saas über den Hirtenanger nicht möglich, weil Asphaltierungsarbeiten stattfinden. Das heißt, wer in die Saas möchte, der sollte am liebsten über die Glocke reinfahren. Danke, ciao.
0: Dankeschön fürs Melden. Ihr könnt auch gerne Staus und Blitzer durchgeben, wenn ihr was entdecken solltet in Bayreuth und der Region. Wir sind immer für euch erreichbar.

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14: Es ist 10:30, jetzt gibt's die News von mir. Ich bin Franziska Horn. Schönen Vormittag. Gute Nachrichten für Familien in Bayreuth. Im Stadtteil St. Johannes entstehen 102 zusätzliche Betreuungsplätze für Grundschulkinder. Dafür gibt der Freistaat Bayern 612.000 Euro. Das hat der Bayreuther CSU-Landtagsabgeordnete Frank Diehl mitgeteilt. Das Geld fließt in den Neubau einer Kindertageseinrichtung. Vor allem Eltern, die nachmittags arbeiten, sollen davon profitieren. Hintergrund ist auch der neue Rechtsanspruch auf Ganztagesbetreuung für Grundschulkinder. Dieser gilt seit dem aktuellen Schuljahr zunächst für Erstklässler und wird in den kommenden Jahren schrittweise ausgeweitet. Laut Diehl ist die Förderung deshalb ein wichtiger Schritt, um Familien im Alltag zu entlasten und Bayreuth familienfreundlicher zu machen. Bayreuther Kindersitz- und Kinderwagenhersteller Cybex hat jetzt eine neue Kindersitzserie, die sogenannte S-Line, vorgestellt. Mit vor Ort waren sogar der Gründer Martin Puss und Ex-Formel-1-Weltmeister Nico Rosberg. Er ist Kindersicherheitsbotschafter von Cybex. Einer der Sitze hat sogar eine weltweit einzigartige Airbag-Technologie. Bernhard Kastner von Cybex.
15: Der Airbag hält im Prinzip das Kind in der Sitzschale zurück. In Millisekunden geht er auf, wenn ein Unfall vorliegt, und dadurch wird das Kind einfach geschützt. Also diese massiven Kräfte, die da einwirken, werden einfach gar nicht beim Kind ankommen, und dadurch ist der Schutz eben so hoch.
14: Die Kollektion besteht aus 4 Kindersitzen. Rund 3 Jahre hat Cybex daran gearbeitet. Stark gekämpft, aber am Ende ohne Punkte. Die Spielvereinigung Bayreuth hat gestern Abend vor 15.000 Zuschauern bei 1860 München gespielt und mit 1:2 verloren. Zur Halbzeit haben die Löwen geführt. Nach der Pause hat die Altstadt dann aufgedreht. Ab der 64. Minute dann sogar in Überzahl. Patrick Schäder hat kurz darauf den Ausgleich erzielt, aber dann ein Traumfreistoß der Münchner in der 81. Minute. Damit das 1:2. Jetzt rutscht die Spielvereinigung Bayreuth in der Regionalliga auf Tabellenplatz 9 ab. Am Samstag geht es zu Hause weiter gegen den VfB Eichstätt. Und noch mehr aus der Region gibt's auf meinwelle.de zum Nachlesen.
16: Und wir schauen weiter aufs Mainwelle-Wetter für die Region. Es ist noch ziemlich bewölkt und ziemlich grau bei uns. Aktuell die Temperaturen um die 12 Grad. Es werden heute bis zu 16. Die weiteren Aussichten sind ebenfalls sehr herbstlich, sehr wechselhaft. Viele Wolken auch am Donnerstag und Freitag. Örtlich vielleicht mal ein bisschen Chancen auf Sonne. Vielleicht schafft sie es ein paar Mal vereinzelt durch. Aber die restliche Zeit dann doch grau in grau. Von den Temperaturen geht's ein bisschen nach oben. 14 bis 17 Grad zum Wochenende.
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16: Und dann habe ich jetzt noch eine Meldung von den Straßen für euch. In Haasdorf nach der Bäckerei steht ein Blitzer. Sonst aber alles entspannt. In Bayreuth und der Region 0170 99 07000. Wenn ihr was entdeckt, gebt es jederzeit gerne durch.
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16: Also alles entspannt auf den Straßen. Ich hoffe auch generell, ihr hattet einen guten Start in diesen Mittwoch, in diesen 14. Oktober. Und dann können wir jetzt gemeinsam vielleicht Bon Jovi genießen in der Playlist. Toller Klassiker. Hier ist für euch Always.
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2: Ihm ist wirklich schon so viel passiert.
3: Der Dino am Bayreuther Markt.
4: Also er ist schon umgeschmissen worden, er ist besprüht worden mit bunten Punkten. Es sind Leute hochgeklettert und haben ihm eine Zipfelmütze aufgesetzt und nun sind seine Finger und Zehennägel rosa lackiert worden.
3: Das seht ihr bei uns auf Social Media, auf Facebook und auf Instagram. Blöd ist nur, für die Reinigung kommt beispielsweise der Steuerzahler auf, denn das Urweltmuseum wird von der Stadt Bayreuth getragen.
2: Ja, das zahlen dann also wir. Reißt euch mal zusammen bitte, gell?
3: Jurassic Pediküre. Aber halt in dem Fall richtig blöd.
2: Und noch eine traurige Nachricht.
3: Ja, nach 37 Jahren streicht McDonald's den McRib von der Speisekarte. Es ist also quasi jetzt der Mac Rest in Peace. Also immer noch der McRib.
2: Och Mann.
3: Und der Kollege Bernd Rasser ist so traurig darüber, denn das war sein Lieblingsburger. Er hat aber schon eine Lösung gefunden für sein Problem.
5: Ab sofort jeden Tag McRib. Ich mach das jetzt. Ich esse jetzt jeden Tag einen. An guten Tagen esse ich vielleicht sogar zwei. Das ist natürlich diättechnisch jetzt komplett verkehrt, aber ich denke, wenn man nur

0: 100 Kalorien pro McRib. Kannst also 4 essen.
1: Ja, also 4 wären drin.
0: Und wenn du dich ein bisschen bewegst?
1: Dann vielleicht noch ein 5.
0: Ein 6, aber dann wird's schon wirklich krass.
1: Da musst du aber viel Sport machen.
0: Für einen Mittwoch vielleicht zu viel.
1: Und keine Beilagen, gell?
0: Na, überhaupt nicht. Ein Wasser
1: und kein zuckerhaltiges Getränk.
0: Ja.
1: Gut, da gibt's ja eh bald dann die Zuckersteuer. Wird eh teurer. Naja, wir hören uns morgen wieder.
0: Absolut, ab 6 in mein Wecker. Ciao.

Nickelback hier bei uns in der Playlist. Kurz vor 10 ist es jetzt. Die Hoffnung war natürlich schon da, dass die Altstadt wenigstens ein paar Pünktchen aus München mitbringt. Gestern Abend ja das Auswärtsspiel gegen die 60er. War leider nix. 1-2 der Endstand. Die Spielvereinigung kassiert eine Niederlage. Ja, da können wir natürlich nur hoffen, dass es für die Bayreuther Basketballer heute vielleicht ein bisschen besser läuft. Es ist Heimspiel in der Oberfrankenhalle. Gegner ist das Team der Orange Academy aus Ulm. Und ein Sieg würde den Bayreuthern wirklich gut tun. MPK Bayreuth wartet ja noch immer auf den ersten Saisonsieg in der Pro A. Da sind wir gespannt. Beginn heute in der Oberfrankenhalle um 19 Uhr.

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13: Es ist 10 Uhr, ich bin Moritz Einzel. Im Landtag von Sachsen-Anhalt gibt es heute eine Sondersitzung. Es geht um den Ukraine-Krieg. AfD und BSW wollen gemeinsam ein Papier beschließen, das ein Ende der Russland-Sanktionen und der Waffenlieferungen an die Ukraine fordert. Der geschäftsführende Ministerpräsident Schulze von der CDU sagte im ZDF,
14: wenn man sich den Antrag anschaut, sieht man, worauf er hinauszielt. Da ist nicht einmal das Wort völkerrechtswidrig oder Wladimir Putin oder irgendwas anderes drin, sondern es geht ausschließlich um eine Show, die sie ja machen.
13: Sachsen-Anhalt könne beim Thema Ukraine gar nichts verändern, so Schulze. Auf zuckergesüßte Getränke soll bald eine Zuckersteuer erhoben werden. Darauf hat sich die schwarz-rote Koalition nach langem Streit geeinigt und will das Ganze heute im Kabinett beschließen. Katrin Müller berichtet.
15: Bei einem Zuckergehalt ab 5 Gramm pro 100 Milliliter werden 26 Cent fällig. Bei 8 Gramm pro 100 Milliliter sind es 32 Cent. Der Staat verspricht sich von der Zuckersteuer Mehreinnahmen. Erfahrungen aus anderen Ländern zeigen aber, dass die Industrie, um Steuern zu sparen, die Rezepturen geändert und den Getränken einfach weniger Zucker zugefügt hat.
13: Nach seiner Lungen-OP hat Papst Leo XIV. Eine ruhige Nacht im Krankenhaus verbracht. Das teilte der Vatikan mit. Dem 71-Jährigen musste gestern ein Teil der Lunge entfernt werden, weil sich dort Krebs gebildet hatte. Bundespräsident Steinmeier wünschte Leo Ruhe und Kraft für seine Genesung. Rund 266 Millionen Menschen in 47 Ländern hatten im vergangenen Jahr keinen verlässlichen Zugang zu Nahrung. Das geht aus einer Studie hervor, auf die die Hilfsorganisation Aktion gegen Hunger hinweist. Innerhalb von 10 Jahren habe sich die Zahl der Betroffenen verdoppelt. Etwa 30 Millionen Kinder litten unter akuter Mangelernährung. Bei einer alpinen Übung am Höllental ferner haben Bergwacht und Polizei Müll und verlorene Ausrüstungsgegenstände eingesammelt. Da kamen rund 700 Kilo zusammen. Auch Knochen wurden gefunden. Jetzt prüft die Polizei, ob sie mit möglichen Vermisstenfällen in Verbindung stehen könnten. Es ist jetzt 10:15.
16: Und wir sind damit beim Blick aufs Mainwelle-Wetter. 11 Grad jetzt aktuell die Temperaturen in der Region. Die Wolken halten sich noch ziemlich dicht. Wir haben aber dann im Laufe des Tages auch noch ganz gute Chancen, dass auch mal ein bisschen die Sonne rauskommt. Zumindest phasenweise. Tageshöchstwerte dazu bis 16 Grad. Und die weiteren Aussichten sind eigentlich ganz ähnlich. Es bleibt bei diesem Mix aus Wolken und Sonne. Vielleicht wird es noch ein bisschen milder Richtung Wochenende. 17, 18 Grad sind da örtlich mal mit drin. Es ist kurz nach 10, dann schauen wir auf die Straßen. Wir haben keine Staus und keine Behinderungen, da ist alles entspannt. Es wird aber geblitzt in Haasdorf nach der Bäckerei, dann auf der B289 in Kulmbach und zwar in Fahrtrichtung Main-Lois. In Unterrodach, Kreuzbergstraße haben wir einen und in Burghunstadt auf Höhe der Realschule, da gilt Tempo 30. Euch allen eine gute und sichere Fahrt.
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16: Und damit wünsche ich euch einen wunderschönen Vormittag. Der Arbeitstag wird bei euch vermutlich schon ein paar Stunden alt sein. Ja, dann würde ich sagen, so zwischendurch gönnen wir uns einfach mal einen kleinen Moment mit viel Musik. Wir genießen zum Beispiel Ace of Base, wir genießen Loy, Cher und Shakira zusammen mit Burna Boy bei uns in der Playlist. Habt alle einen schönen Mittwoch.

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1: Schönen Mittwoch euch. Jetzt würde mich mal was interessieren. Könnt ihr euch vorstellen, in einem Tiny House zu leben? Also, Tiny Häuser, das sind ja diese kleinen Wohneinheiten, kennt ihr vielleicht. Manche davon sind fest verbaut, andere haben sogar einen fahrbaren Untersatz. In jedem Fall sind diese Tiny Häuser ziemlich klein. Sie sind richtig modern, stylisch und schön designt. Und in ganz vielen Regionen gelten sie ja als besonders nachhaltige Alternative zu fehlendem Wohnraum. Vielleicht ist das auch bei uns in Oberfranken so. Denn da hat es jetzt einen Workshop von Oberfranken Offensiv gegeben. Das Thema und die Idee, Gemeinden hier bei uns in der Region könnten doch durch Tiny Houses neuen Wohnraum schaffen und müssten dafür gar nicht mal neue Flächen versiegeln. Wäre doch eigentlich ganz gut. Sowas gibt's ja in dieser Art schon, in Mehlmeisel im Fichtelgebirge. Diese Gemeinde ist Vorreiter. Da leben nämlich schon 21 Menschen in einer Tiny House-Siedlung. Und vielleicht hat das, was da gerade in Mehlmeisel passiert, ja auch Vorbildcharakter für andere Regionen in Oberfranken. Ist auf jeden Fall ein spannendes Projekt und eine sehr coole Idee.

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15: Ich bin Moritz Einzel. Im Landtag von Sachsen-Anhalt gibt es heute eine Sondersitzung. Es geht um den Ukraine-Krieg. AfD und BSW wollen gemeinsam ein Papier beschließen, das ein Ende der Russland-Sanktionen und der Waffenlieferungen an die Ukraine fordert. Der geschäftsführende Ministerpräsident Schulze von der CDU sagte im ZDF:
16: Wenn man sich den Antrag anschaut, sieht man, worauf er hinaus zielt. Da ist nicht einmal das Wort völkerrechtswidrig oder Wladimir Putin oder irgendwas anderes drin, sondern es geht ausschließlich um eine Show, die sie ja machen.
15: Sachsen-Anhalt könne beim Thema Ukraine gar nichts verändern, so Schulze. Auf zuckergesüßte Getränke soll bald eine Zuckersteuer erhoben werden. Darauf hat sich die schwarz-rote Koalition nach langem Streit geeinigt und will das Ganze heute im Kabinett beschließen. Katrin Müller berichtet.
17: Bei einem Zuckergehalt ab 5 Gramm pro 100 Milliliter werden 26 Cent fällig. Bei 8 Gramm pro 100 Milliliter sind es 32 Cent. Der Staat verspricht sich von der Zuckersteuer Mehreinnahmen. Erfahrungen aus anderen Ländern zeigen aber, dass die Industrie, um Steuern zu sparen, die Rezepturen geändert und den Getränken einfach weniger Zucker zugefügt hat.
18: Und wir schauen weiter aufs Wetter für die Region. Es ist ein Mix aus Wolken und Sonne. Später im Laufe des Nachmittags wird sich die Sonne dann allerdings mehr und mehr durchsetzen. Wir schaffen heute 16 Grad nochmal in Bayreuth und der Region. Die weiteren Aussichten am Donnerstag und Freitag. Es bleibt sehr bewölkt, ganz vereinzelt mal phasenweise Chancen auf ein bisschen Sonne. Aber im Großen und Ganzen ist es dann doch einfach wechselhaft bei herbstlichen Temperaturen. 17, 18 Grad sind die Werte Richtung Wochenende. Damit ist es kurz nach 11:30. Wir haben keine Staus und keine Behinderungen. Ein neuer Blitzer ist aber reingekommen in Neudrossenfeld, Kulmbacher Straße gegenüber vom Supermarkt, eine Lasermessung. Weiterhin dann in Haasdorf, nach der Bäckerei der Blitzer, in Kulmbach auf der B289 in Richtung Main-Lois, Burghunstadt auf Höhe der Realschule, Dreiskerzone und in Unterrodach weiterhin ein Blitzer in der Kreuzbergstraße. Euch allen damit eine gute und sichere Fahrt.
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18: Und ich habe natürlich immer schöne Musik für euch mit dabei. Das ist Michael Schulte mit 5 AM.

0: Lee and Rhymes für euren Mittwochvormittag. Das ist die Mainwelle jetzt um kurz vor 11.
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0: Dann suchen wir jetzt den Kater Bobby. Bobby ist vor ein paar Tagen weggelaufen in Bayreuth. Ein 9-jähriger kastrierter Kater. Das Fell weißgräulich mit einem dezenten Muster am Kopf. Er hat einen getigerten Schwanz und einen dunklen Streifen auf dem Rücken. Außerdem große gelb-grüne Augen. Es gibt ein Bild auf meinwelle.de. Wenn ihr Bobby sehen solltet, im Bereich Bayreuth, Altstadt, Leibnizstraße, Leuschnerstraße, Rathenaustraße, da in der Ecke, dann meldet euch sehr gerne bei uns bei der Mainwelle 0170 99 07000. Wir stellen dann den Kontakt zu den Besitzern her.
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11: Es ist 11 Uhr, ich bin Moritz Einzel. In Hamburg beginnt ein Prozess um die Sprengung der Nord Stream Pipelines im September 2022. Angeklagt ist ein 50-jähriger Ukrainer, der damals einer Spezialeinheit der ukrainischen Streitkräfte angehörte. Mit insgesamt 6 Mittätern soll er für die Sabotageaktion verantwortlich gewesen sein. Die Gruppe soll Sprengsätze an den Pipelines befestigt und zur Explosion gebracht haben. Hessens Ministerpräsident Rhein hat die geplante Steuer auf gezuckerte Getränke als Teuersteuer kritisiert. Steigende Lebenshaltungskosten seien eines der größten Probleme in Deutschland, sagte Rhein dem Kölner Stadtanzeiger. Er halte eine Zuckersteuer deshalb für ein falsches Signal. Die Bundesregierung hat ihren Streit um die Zuckersteuer beigelegt. Das Kabinett will die Pläne heute beschließen. Überraschende Wende für den österreichischen Unternehmer René Benko. Der 49-Jährige, der seit Januar 2025 in Untersuchungshaft sitzt, kommt aus dem Gefängnis. Das Landesgericht Innsbruck hat entschieden, dass Benko eine elektronische Fußfessel bekommt und in den überwachten Hausarrest geht. Erst Ende September war Benko wegen Betrugs an seinen Gläubigern zu 30 Monaten Haft verurteilt worden. Angesichts der steigenden Mietpreise eigentlich erstaunlich. Die meisten Menschen halten ihre Miete in deutschen Großstädten für angemessen. Nur jeder Dritte ist in einer Umfrage für den Deutschen Gewerkschaftsbund der Ansicht, dass sie zu hoch ist. Tanja Wagner berichtet.
12: Wohnen ist teuer heutzutage, das sagen vor allem jüngere Menschen. Bei den unter 30-Jährigen halten fast die Hälfte ihre Miete für zu teuer, bei den über 60-Jährigen gerade mal jeder Sechste. Grund dafür dürfte auch der oft gravierende finanzielle Unterschied zwischen Neuvermietung und lange bestehenden Mietverträgen zu günstigen Konditionen sein.
11: Ein Datenleck bei einer Software für Autohäuser könnte bundesweit Betrugsversuche bei Kunden zur Folge haben. Die Täter haben nach Angaben des Softwareanbieters sensible Infos erbeutet, wie zum Beispiel Rechnungsnummern oder Liefertermine. Laut Polizei könnten Betrüger nun besonders echt wirkende Mails versenden. An die Daten kamen die Hacker durch einen Angriff auf einen IT-Dienstleister aus dem Raum Würzburg. Es ist jetzt kurz nach 11.
13: Vielen Dank, dann schauen wir wieder in den Landkreis Bayreuth. 12 Grad in Eckersdorf, 11 in Betzenstein, 11 haben wir auch in Mehlmeisel im Fichtelgebirge. Und es ist wechselhaft. Wir haben immer noch ein paar Wolken am Himmel. Es kann jetzt aber auch im Laufe des Mittags und Nachmittags passieren, dass dann örtlich auch die Sonne mal rauskommt. 16 Grad dazu die Temperaturen. Und die weiteren Aussichten sind ganz ähnlich. Also am Donnerstag und Freitag bleibt bei diesem Wolken-Sonne-Mix 17, 18 Grad. Vielleicht wird es also auch noch eine kleine Spur milder.
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13: Es ist kurz nach 11. Bitte Vorsicht auf der A9 in Fahrtrichtung Nürnberg zwischen Weidensees und Plech. Auf dem linken und mittleren Fahrstreifen liegen Reifenteile. Bitte gut aufpassen. Außerdem haben wir Blitzer in Neudrossenfeld in der Kulmbacher Straße. Das ist eine Lasermessung am Supermarkt. Dann in Haasdorf der Blitzer nach der Bäckerei. Außerdem auf der B289 in Kulmbach, Fahrtrichtung Main-Lois. Burgkunststadt bei der Realschule, 30er-Zone. Und in Unterrodach in der Kreuzbergstraße. Auch da steht heute Vormittag ein Blitzer. Euch allen damit eine gute und sichere Fahrt.
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13: Jawohl, das ist der Mittwochvormittag. Ich freue mich sehr, dass wir ihn gemeinsam verbringen. Jetzt so ganz kurz vor der Mittagspause vielleicht nochmal einen Kaffee dazwischen und richtig gute Musik in unserer Playlist. Na, die haben wir doch gerne. John Farnham, That's Freedom und Lady Gaga, Born This Way. Und ich freue mich sehr, dass ihr mit dabei seid. Bye.

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1: So, es ist kurz vor 11:30, einen schönen Vormittag euch im Bundestag. Da geht's heute mal wieder um den Zucker. Spannendes Thema, denn zuckerhaltige Getränke könnten in Deutschland schon bald teurer werden. Die Bundesregierung plant ja eine höhere Zuckersteuer und heute könnte das Kabinett diesen Plan beschließen. Das ist ganz spannend, ich habe das mal angeschaut. Also 26 Cent für 5 Gramm Zucker pro 100 Milliliter, das ist der Plan. Solche Steuern gibt es in anderen Ländern in ganz ähnlicher Form schon. Da hat sich dann aber Folgendes gezeigt. Viele Firmen haben einfach die Rezeptur für die Getränke geändert, dass dann weniger Zucker drin ist und deswegen am Ende das Unternehmen unterm Strich nicht mehr zahlen musste. Also, über die Effizienz dieser Steuer, da gehen die Meinungen wirklich noch auseinander. Es gibt ja auch immer wieder kritische Stimmen bei uns in Deutschland, auch aus der Politik, die durchaus sagen, ganz ehrlich, braucht so eine Steuer wirklich? Also, wir sind mal sehr gespannt, was da heute rauskommt. Ich würde jetzt um 11:45 am Vormittag einfach zu einer Tasse Kaffee tendieren, denn da könnt ihr einfach selbst entscheiden, ob ihr mit oder ohne Zucker trinken wollt.

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7: Ich bin Fabian Schaffer. Auf zuckergesüßte Getränke soll bald eine Zuckersteuer erhoben werden. Darauf hat sich die schwarz-rote Koalition nach langem Streit geeinigt und will das Ganze heute im Kabinett beschließen. Katrin Müller berichtet.
8: Bei einem Zuckergehalt ab 5 Gramm pro 100 Milliliter werden 26 Cent fällig. Bei 8 Gramm pro 100 Milliliter sind es 32 Cent. Der Staat verspricht sich von der Zuckersteuer Mehreinnahmen. Erfahrungen aus anderen Ländern zeigen aber, dass die Industrie, um Steuern zu sparen, die Rezepturen geändert und den Getränken einfach weniger Zucker zugefügt hat.
7: Ein Datenleck bei einer Software für Autohäuser könnte bundesweit Betrugsversuche bei Kunden zur Folge haben. Die Täter haben nach Angaben des Softwareanbieters sensible Infos erbeutet, wie zum Beispiel Rechnungsnummern oder Liefertermine. Laut Polizei könnten Betrüger nun besonders echt wirkende Mails versenden. An die Daten kamen die Hacker durch einen Angriff auf einen IT-Dienstleister aus dem Raum Würzburg. Bei einer alpinen Übung am Höllental Ferne haben Bergwacht und Polizei Müll und verlorene Ausrüstungsgegenstände eingesammelt. Da kamen rund 700 Kilo zusammen. Auch Knochen wurden gefunden. Jetzt prüft die Polizei, ob sie mit möglichen Vermisstenfällen in Verbindung stehen könnten.
9: Dann schon mal weiter aufs Wetter für die Region. Es ist ein Mix aus Wolken und Sonne jetzt am Vormittag. Heute bis 16 Grad die Tageshöchstwerte. Im Lauf des Nachmittags kommt dann aber auch die Sonne immer mehr und mehr durch. Die weiteren Aussichten, Donnerstag und Freitag, bleiben bei diesem Mix aus Wolken und Sonne. Tendenziell immer mehr Wolken. Dafür wird es von den Temperaturen noch mal ein bisschen milder. 17, 18 Grad sind noch mal Richtung Wochenende mit drin. Es ist 11:30, das ist der Blick auf die Straßen. Momentan sehr entspannt, keine Staus, keine Behinderungen. Geblitzt wird in Neudrossenfeld in der Kulmbacher Straße, das ist eine Lasermessung. Dann in Haasdorf nach der Bäckerei, auf der B289 in Kulmbach in Fahrtrichtung Main-Lois. In Burgkunststadt noch auf Höhe der Realschule, 30er-Zone und in Unterrodach, auch da ein Blitzer in der Kreuzbergstraße. Wenn ihr noch was habt, dann meldet's gerne einfach kurz aufs Studio-Handy. Euch eine gute und sichere Fahrt.
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9: Und 2027 wird Herbert Grönemeyer wieder auf Tour gehen durch Deutschland. Sowohl Stadionkonzerte als auch Hallenkonzerte sind geplant. Und für beide gilt nur ein Motto, das ganze Konzert über nur Musik, wenn sie laut ist. Jetzt bei uns in der Playlist. Ich wünsche euch einen schönen Mittwochvormittag.

0: Und das ist Ella Anderson hier bei uns, die Mainwelle um kurz vor 12. Ich wünsche euch einen schönen Mittwochvormittag.
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4: Und der Kollege Bernd Rasser ist so traurig darüber, denn das war sein Lieblingsburger. 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
6: Ab sofort jeden Tag McRib. 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
4: Und wenn du dich ein bisschen bewegst,
3: dann vielleicht noch ein Fünfter.
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4: Für einen Mittwoch vielleicht zu viel.
3: Und keine Beilagen, gell?
4: Na, überhaupt nicht. Ein Wasser
3: und kein zuckerhaltiges Getränk.
4: Ja.
3: Gut, da gibt's ja eh bald dann die Zuckersteuer. Wird eh teurer. Naja, wir hören uns morgen wieder.
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9: Es ist 12 Uhr, ich bin Moritz Einzel. Das Kabinett hat eine extra Steuer auf gezuckerte Getränke beschlossen. Betroffen sind etwa Limonaden, Eistees und Energydrinks mit mindestens 5 Gramm Zucker pro 100 Milliliter. Der Bundestag muss dem Vorschlag noch zustimmen. Die Steuer soll ab Juli 2027 gelten und die Krankenversicherungsbeiträge stabilisieren. 2028 erwartet der Bund dadurch 925 Millionen Euro Einnahmen. René Benko darf das Gefängnis gegen Hausarrest mit Fußfessel tauschen. Das Landesgericht Innsbruck hat den Antrag des Signa-Gründers genehmigt. Sein Anwalt hatte argumentiert, Benko müsse sich auf weitere Prozesse vorbereiten können. Erst im September war der Ex-Milliardär wegen Gläubigerschädigung zu 2,5 Jahren Haft verurteilt worden. Ermittler stufen den Angriff eines 16-Jährigen an einem Gymnasium in Schongau im Juli als rechte Gewalttat ein. Das hat Bayerns Innenminister Herrmann im Landtag erklärt. Der Jugendliche habe ein Manifest verfasst, geprägt von Frauenhass, Rassismus und Antisemitismus. Die Polizei hatte den Schüler schon über ein Jahr vor der Tat wegen mutmaßlicher Verherrlichung von Amokläufen im Blick gehabt. Untersuchungshaft habe es aber nicht gegeben. Die Gespräche über eine rot-grün-rote Regierung in Berlin liegen auf Eis. Linken-Chefin Schwertner bedauert das. Im ZDF wehrte sie sich gegen den Vorwurf, die Berliner Linke habe eine Vereinbarung zu Antisemitismus aufgeweicht.
10: Nein, überhaupt nicht. Im Gegenteil, es gab eine gemeinsame Vereinbarung mit SPD und Grünen und jetzt haben alle Abgeordneten der Fraktion im Abgeordnetenhaus diese Vereinbarung nochmals unterschrieben. Also mehr kann man bei aller Liebe nicht machen.
9: Unter den Unterzeichnern ist auch die frisch ins Parlament gewählte Abgeordnete Emde. Kritiker werfen ihr vor, nicht zum Existenzrecht Israels zu stehen. In der Fußball-Champions League sind heute erneut auch zwei deutsche Teams gefordert. Dortmund muss bei Bodø Glimt in Norwegen ran. Stuttgart ist beim slowakischen Club Slovan Bratislava zu Gast. Anstoß ist jeweils um 21 Uhr. Das Spitzenspiel bestreiten Manchester City und Titelverteidiger Paris Saint-Germain. Es ist jetzt kurz nach 12.
11: Und wir schauen aufs Mainwelle-Wetter. Besten Dank. 13 Grad in Bayreuth, aktuell in der Innenstadt. 13 Grad haben wir in Pegnitz, in Betzenstein sind es 12. Und es ist immer noch sehr bewölkt. Die Sonne wird aber im Laufe des Nachmittags mehr und mehr rauskommen. Die weiteren Aussichten, Donnerstag und Freitag, bleiben bei diesem Wolken-Sonne-Mix. Bisschen milder wird es vielleicht noch. 17, 18 Grad sind von den Temperaturen mit drin. Nachts müssen wir jetzt langsam mit Brunnenfrost rechnen. Es ist kurz nach 12, dann schauen wir auf die Straßen und es ist wirklich sehr entspannt. Keine Staus, keine Behinderungen, da passt alles. In Neudrossenfeld ein Blitzer in der Kulmbacher Straße, das ist die Lasermessung am Supermarkt. Dann in Harsdorf nach der Bäckerei, auf der B289 in Kulmbach in Fahrtrichtung Main-Lois. Burgkunstadt noch auf Höhe der Realschule, 30er-Zone und in Unterrodach ein Blitzer in der Kreuzbergstraße. Allen unterwegs, damit eine gute und sichere Fahrt.
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11: Servus, einen schönen Mittag euch und natürlich einen guten, wenn ihr jetzt gerade in diesen Minuten um kurz nach 12 in die Mittagspause startet. Habt auf jeden Fall ein paar Minuten zum Durchschnaufen, ein bisschen freie Zeit, bevor es dann mit der Arbeit weitergeht. Wir sind mittendrin in diesem 14. Oktober und wir sind sehr gerne bei euch.

0: Das ist der Mittwoch mit Michael Jackson, The Way You Make Me Feel. Ach ja, Mensch, also jetzt so zur Mittagspause, ein Seidler einschenken, das ist doch wunderbar. Und vielleicht könnt ihr schon bald unser Mein Helles 2.0 genießen. Ihr erinnert euch vielleicht, wir waren vor ein paar Wochen in der Brauerei in Lindenhardt bei unserem Freund Uwe Kürzdörfer und haben das Mainwelle Bier 2.0 gebraut. Jetzt ist es ja beim Bier immer so, da müssen dann ein paar Wochen vergehen, in denen das Bier einfach lagert. Diese paar Wochen sind jetzt rum und die Kollegen Nina und Phil sind heute Morgen gleich nach dem Mainwecker losgefahren nach Lindenhardt und melden sich jetzt aus der Brauerei. Servus, ihr zwei.
1: Ja, servus aus der Brauerei.
2: Servus, Martin, live aus Lindenhardt.
1: Schön ist es hier.
2: Es ist sehr schön und es ist vor allem relativ ruhig, ne? Für das, dass wir hier arbeiten.
1: Ja, das stimmt. Also wir arbeiten ja auch wirklich.
2: Ja, wir haben nur deine Musik ausgemacht und deine Moderation, damit wir jetzt hier halt live sprechen können. Ansonsten wird hier richtig schwer malocht. Martin, wir füllen heute unser Mein Helles ab. Doch davor gibt's noch ein paar Steps, weil abfüllen ist auch nicht nur gleich abfüllen.
1: Nee, was machen wir denn, Phil? Also, Step 1.
2: Wir haben 1 Liter Flaschen, die schönen braunen. Da müssen erstmal die Deckel drauf. Das macht zum Beispiel unsere Praktikantin, die Auguste. Schrei doch mal schnell Hallo, beziehungsweise
1: wir gehen mal hin zu Auguste. Hallo.
3: Hi.
2: Also du machst die Deckel ran, ne?
3: Richtig.
2: Hast du da irgendwie so ein spezielles System entwickelt? Weil also, man darf es nicht falsch rummachen, ne? Das war schon mal Learning Nummer 1.
3: Oh ja, das war Learning Nummer 1. Wir haben es erstmal falsch gemacht. Also ich zumindest.
1: Ich auch. Ich musste auch erstmal lernen.
2: Ich kannte das ja noch vom letzten Jahr, deswegen, ich habe keinen Fehler gemacht.
1: Der Phil war vorbereitet, ne, und wir haben erstmal getestet. Er hat uns schon ein bisschen ins offene Feuer laufen lassen, ne?
3: Ja, schon ein bisschen. Aber ich würde sagen, nach ein paar Mal hat man auch den Dreh raus, oder?
1: Ja, dann geht's relativ flott, ne?
3: Auf jeden Fall.
1: Und dann gehen wir aber weiter, weil die Flaschen, die dann ja fertig vorbereitet sind, gehen zum Abfüllen und da kommt das, ich sag's hier nochmal, ne, das flüssige Gold rein.
2: Absolut. Gespült werden sie auch noch natürlich, die Flaschen, ne, damit das alles maximal hygienisch ist. Und jetzt kommt das Bier rein. Jetzt.
1: Und da gehen wir zum Uwe, zur Abfüllanlage. Servus, Uwe.
4: Hallo.
1: Läuft's hier?
4: Läuft sehr gut, ja.
2: Jetzt haben wir natürlich nur so eine braune Flasche. So kann sie natürlich noch nicht in den Verkauf. Da kommt noch ein schönes Etikett dann drauf. Und dann gibt's bald unser Mein Helles streng limitiert. Und sobald wir verkünden, wo es ist, würde ich mich sputen. Denn letztes Jahr war schon sehr schnell ausverkauft. Das Jahr vielleicht noch schneller.
1: Auf jeden Fall. Oh, er kann uns jetzt schon ins Einschenken. Aber machen wir erstmal noch die Flaschen fertig, oder?
2: Ja, wir haben noch 150 Flaschen vor uns.
1: Eben.
2: Die wir noch, also halt den Deckel und das Spülen und Tragen und sowas. Also wir arbeiten jetzt noch irgendwas.
1: Grüße, zurück zu dir ins Studio.
2: Ja, viel Spaß, Martin.
0: Ich kann mich noch dran erinnern, ich war ja dabei, als wir zum ersten Mal das Mein Helle in Lindenhardt gebraut haben. Da gab's zum Mittag zum Beispiel Schäuferle. Also, das war großartig. Habt auf jeden Fall jetzt noch ganz viel Spaß beim Abfüllen der Flaschen und wir informieren euch natürlich, wann und wo es dann das Mein Helle zu kaufen.

Durch den Mittag geht's mit Oasis hier bei uns in der Playlist. Ja, und so ganz allmählich lockert auch die Wolkendecke ein bisschen auf bei uns in der Region. Örtlich schaut vielleicht jetzt schon die Sonne raus. Heute im Laufe des Nachmittags auf jeden Fall noch mehr Chancen auf Sonne. Und dann in den kommenden Tagen, da bleibt's eigentlich ganz ähnlich wie heute. Es ist ein Mix aus Wolken und Sonne, tendenziell aber immer mehr Wolken. Vielleicht noch ein bisschen milder als heute. 17, 18 Grad sind dann auf jeden Fall als Temperatur mit dabei.

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14: 12:30, damit Zeit für die News. Die gibt's von mir. Ich bin Franziska Horn. Schönen Mittag. Ein 50-jähriger Mann aus dem Landkreis Kulmbach ist verurteilt. Wegen Besitzes und Nutzung von Kinderpornografie bekommt er 1 Jahr Freiheitsstrafe auf Bewährung. Das berichtet die Bayerische Rundschau vom Amtsgericht in Kulmbach. Zusätzlich muss er 1.500 Euro zahlen und Beratungsgespräche bei einer Fachambulanz wahrnehmen. Der Mann hatte laut Anklage 7 Videos mit Darstellungen von Kindern heruntergeladen. Bei einer Durchsuchung seines Computers hat die Polizei das strafbare Material sichergestellt. In Chatverläufen waren außerdem sexuelle Fantasien, die auch Minderjährige betreffen. Die Staatsanwaltschaft hatte ursprünglich eine höhere Strafe gefordert. Inzwischen ist der Angeklagte auch selbst Vater. Deshalb hat ihm der Richter dann gesagt, er soll sein Problem ernst nehmen. Im Spätsommer 2022 hat es in Marktredwitz einen Umweltskandal gegeben. Aufgefallen ist der in der Kläranlage. Jemand muss hochgiftige Stoffe ins Wasser geleitet haben. Unter anderem Schwermetalle und Säuren. Auch in den Fluss Kösseine sind die giftigen Stoffe gelangt. Die Behörden mussten das Wasser mit großem Aufwand wieder reinigen. In einem Berufungsprozess in Hof ging es jetzt um die Strafe für den möglichen Verursacher. Richard Pattberg hat die Details.
15: Vor Gericht stand ein 60-jähriger Mann, der in Marktredwitz sein hochbelastetes Grundstück besitzt. Darüber berichtet die Frankenpost. Sowohl für das Amtsgericht Wunsiedel als Vorinstanz als auch für das Landgericht Hof war es schwer nachzuweisen, dass der Angeklagte die giftigen Stoffe tatsächlich in die umliegenden Gewässer eingeleitet hat. Die Verteidigung hat sogar auf Freispruch plädiert. Letztendlich kam das Landgericht Hof als Berufungsinstanz zu einer Geldstrafe von 70 Tagessätzen à 35 Euro. Das liegt noch unter dem vorherigen Strafmaß des Amtsgerichts. Was allerdings mit dem komplett vergifteten Grundstück des Mannes in Marktredwitz passiert, das dürfte für die Behörden noch spannend werden.
14: Große Ehre für die Bayreuther Festspiele. Die Neuinszenierung von Richard Wagners Oper Rienzi ist für die International Opera Awards 2026 nominiert. Und zwar in der Kategorie Beste Neuproduktion. Damit zählt die Inszenierung aus dem diesjährigen Jubiläumssommer zu den internationalen Finalisten. Für die Umsetzung sind die beiden Regisseurinnen Alexandra Semeredi und Magdolna Paditka verantwortlich. Die International Opera Awards zählen zu den renommierten Auszeichnungen der Opernwelt und gelten auch als Opern-Oscars. Ob Bayreuth den Preis tatsächlich gewinnt, entscheidet sich am 21. November bei der Verleihung in Wien. Und noch mehr aus unserer Region gibt's auf meinwelle.de zum Nachlesen.
16: Und wir schauen aufs Mainwelle-Wetter jetzt weiter. Es ist ein Mix aus Wolken und Sonne. Im Laufe des Nachmittags wird dann aber auch die Sonne mehr und mehr rauskommen. Tageshöchstwerte dazu bis 16 Grad. Die weiteren Aussichten sind ganz ähnlich. Es bleibt wechselhaft, Sonne und Wolken im Wechsel. Tendenziell immer mehr Wolken als Sonne bis zum Wochenende. Es wird halt jetzt nachts wirklich kalt. Also nachts kriegen wir dann langsam auch echt Werte, die sind im Bodenfrostbereich.
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16: Es ist damit 12:30. Wir schauen noch auf die Straßen. Momentan nur Blitzer, sehr entspannt. Aber in Neudrossenfeld bitte nicht zu schnell. In der Kulmbacher Straße eine Lasermessung am Supermarkt. Dann in Haasdorf nach der Bäckerei. Auf der B289 in Kulmbach in Fahrtrichtung Main-Lois ein Blitzer. Burgkunststadt auf Höhe der Realschule, 30er-Zone hier und weiterhin in Unterrodach in der Kreuzbergstraße. Euch allen damit eine gute und sichere Fahrt.
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16: Und gleich bei mir der Song, den Bryan Adams bei seiner aktuellen Deutschland-Tour Unplugged spielt. Die Show beginnt immer damit, dass er am anderen Ende der Halle steht, auf der B-Bühne sozusagen, und zwei Lieder eben einfach nur mit Akustikgitarre und auch mit Mundharmonika spielt. Und eines davon eben Straight from the Heart. Und es reicht völlig, das Unplugged zu spielen, denn die ganze Halle singt auf Anhieb von Sekunde 1 mit. Großartig. Haben wir gleich nach Leonie und Callum Scott mit Stay.

Roxette und Joyride hier bei uns auf der Mainwelle, kurz vor eins an diesem Mittwochnachmittag. Ja, die Hoffnung war natürlich schon da, dass die Altstadt wenigstens ein paar Pünktchen aus München mitbringt. Gestern Abend ja das Auswärtsspiel gegen die 60er, war leider nix. 1:2 am Ende der Endstand, die Spielvereinigung kassiert leider eine Niederlage. Da können wir natürlich nur hoffen, dass es für die Bayreuther Basketballer heute Abend ein bisschen besser läuft. Es ist Heimspiel in der Oberfrankenhalle. Gegner dann das Team der Orange Academy aus Ulm. Ja, und ein Sieg würde MPK Bayreuth wirklich gut tun. Der Verein wartet ja immer noch auf den ersten Saisonsieg in der Pro A. Also, los geht's in der Oberfrankenhalle um 19 Uhr. Wir drücken die Daumen.

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15: Es ist 13 Uhr, ich bin Moritz Einzel. Bestimmte zuckerhaltige Getränke sollen bald extra besteuert werden. Die Bundesregierung hat einen entsprechenden Gesetzentwurf beschlossen. Die Steuer soll ab Juli des kommenden Jahres gelten für Getränke, die mindestens 5 Gramm Zucker pro 100 Milliliter enthalten. Thomas Bleskin berichtet.
16: Mit der Steuer will Finanzminister Lars Klingbeil Geld für den Bundeshaushalt einnehmen und zugleich die Hersteller dazu bringen, den Zuckergehalt ihrer Getränke zu senken. Für 2027 rechnet die Bundesregierung mit rund 690 Millionen Euro Einnahmen. Kritik kommt aus der Union. Hessens Ministerpräsident Boris Rhein nennt die Abgabe eine Teuersteuer. Sie belastet die Bürger zusätzlich und gefährde Arbeitsplätze in der Getränkeindustrie.
17: Das Bundeskabinett hat Eckpunkte für ein Social-Media-Verbot für unter 13-Jährige beschlossen. Plattformen wie TikTok, Snapchat oder Instagram sollen für jüngere Kinder tabu sein, bis eine EU-weite Regelung kommt. Ausnahmen sind für kindgerechte Angebote geplant. 13- bis 18-Jährige sollen abgestufte Beschränkungen bekommen. Ein konkretes Gesetz gibt es noch nicht. Zigaretten werden wohl bald deutlich teurer. Der Finanzausschuss des Bundestags hat für ein entsprechendes Vorhaben gestimmt. Von 2027 bis 2030 werden die Steuersätze demnach schrittweise nach oben gehen. 2030 könnte eine Packung mit 20 Zigaretten knapp 4 Euro mehr kosten als derzeit, also dann rund 12 Euro. Rund 4 Jahre nach dem Anschlag auf die Nord Stream Pipelines in der Ostsee hat in Hamburg der Prozess gegen einen der mutmaßlichen Täter begonnen. Der 50 Jahre alte Ukrainer muss sich vor dem hanseatischen Oberlandesgericht unter anderem wegen des Vorwurfs eines Kriegsverbrechens verantworten. Es geht außerdem unter anderem um die Herbeiführung von Sprengstoffexplosionen. Der Mann soll die Taten als Offizier der ukrainischen Armee zusammen mit weiteren Militärangehörigen begangen haben. Ein Tippfehler im Cockpit hat wohl den Entführungsalarm am Flughafen Nürnberg ausgelöst. Der Pilot wollte laut Polizei einen Funkausfall melden und hat dabei versehentlich den Entführungscode eingegeben. Sein Funkgerät war defekt. Kampfjets aus Österreich und Deutschland haben die Boeing bis zur Landung eskortiert. Gegen den Piloten wird nicht ermittelt. Es ist jetzt kurz nach 1.
18: Vielen Dank. Wir schauen weiter aufs Wetter für die Region. Das ist die Mainwelle mit 14 Grad in Betzenstein, 13 in Eckersdorf und 13 Grad haben wir auch in Seibodenreuth. Es ist wechselhaft. Wir haben viele Wolken. Es kann aber auch immer mal phasenweise heute die Sonne rausschauen. Und das ist auch der Trend für die nächsten Tage. Donnerstag und Freitag bleiben bei diesem Wolken-Sonne-Mix. Bisschen milder wird's vielleicht. Und die Nächte sind jetzt richtig kalt. Örtlich ist Bodenfrost inzwischen bei uns in der Region möglich. Es ist damit kurz nach 1, leider wieder ein paar Minuten Zeitverlust auf der A9 Richtung Nürnberg. Zwischen Bad Berneck-Himmelkron und dem Dreieck Bayreuth-Kulmbach stockender Verkehr. Plant mal bitte 5 Minuten mehr ein. In Neudrossenfeld eine Lasermessung, Kulmbacher Straße am Supermarkt. Dann auf der B289 in Richtung Main-Lois auf Höhe Kulmbach. Burg Kunststadt noch auf Höhe der Realschule, 30er-Zone. Und das war's. Das sind die Blitzer momentan. Wenn ihr noch was entdeckt, dann meldet's gerne. Einfach kurz eine WhatsApp hier aufs Studio-Handy schicken. Gute und sichere Fahrt.
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18: Habt alle einen wunderschönen Nachmittag. Ich habe jetzt in den letzten Tagen immer öfter Kürbissuppe auf verschiedenen Speisekarten in den Restaurants gesehen. Ja, so als besonderes Herbstangebot. Passt auch, finde ich, ganz wunderbar in diese Jahreszeit. Und vielleicht gab es ja auch vorhin bei euch in der Mittagspause in der Kantine Kürbissuppe. Oder ihr habt noch eine daheim und die esst da ganz gemütlich heute Abend. Also, es ist wunderbar. Wir genießen diesen Nachmittag mitten in der Kürbiszeit. Und wir haben die richtige Playlist für diesen Mittwoch, für diesen 14. Oktober.

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1: Schönen Mittwoch, schönen Nachmittag. Jetzt ist es kurz vor 2:30 und mich würde mal was interessieren. Könnt ihr euch vorstellen, in einem Tiny-Haus zu leben? Also Tiny-Häuser, das sind ja diese kleinen Wohneinheiten. Manche davon sind fest, andere haben sogar einen fahrbaren Untersatz. In jedem Fall sind Tiny-Häuser richtig modern. Sie sind stylisch und schön designt. Und in ganz vielen Regionen gelten sie ja sogar als besonders nachhaltige Alternative zu fehlendem Wohnraum. Vielleicht ist das auch bei uns in Oberfranken so, denn es hat jetzt einen Workshop von Oberfranken Offensiv gegeben. Die Idee dahinter, Gemeinden bei uns in der Region könnten ja durch Tiny-Häuser neue Wohnräume schaffen, ohne gleich ganze Flächen versiegeln zu müssen. Das wäre eine ganz coole Idee eigentlich. Sowas gibt's ja in dieser Art schon in Mehlmeisel im Fichtelgebirge. Da leben ja bereits 21 Menschen in einer richtigen Tiny-Haus-Siedlung. Und vielleicht hat das ja Vorbildcharakter für andere Regionen in Oberfranken.

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15: Die Nachrichten auf der Mainwelle um 13:30. Ich bin Thomas Scherm. Schönen Nachmittag. Die Kinder von Mini Bayreuth haben entschieden, wohin die diesjährige Knobbernspende geht. 1.000 Euro gehen an den Bayreuther Verein Schoko. 5 Projekte standen zur Wahl. Von dem Geld will der Verein unter anderem neue Workshop-Materialien besorgen und das Skate-Equipment zum Ausleihen aufbessern. So können auch Kinder und Jugendliche ohne eigenes Equipment das Skaten ausprobieren. Warum die Spende Knobbernspende heißt, sie stammt aus der Spielwährung Knobbern. Die Sparkasse Bayreuth tauscht sie dann in echte Euro um. Ein 50-jähriger Mann aus dem Landkreis Kulmbach ist vor dem Amtsgericht verurteilt worden. Wegen Besitzes und Nutzung von Kinderpornografie bekommt er 1 Jahr Freiheitsstrafe auf Bewährung. Das berichtet die Bayerische Rundschau. Zusätzlich muss er 1.500 Euro zahlen und Beratungsgespräche bei einer Fachambulanz wahrnehmen. Der Mann hatte laut Anklage 7 Videos mit Darstellungen von Kindern heruntergeladen. Bei einer Durchsuchung seines Computers hat die Polizei das strafbare Material sichergestellt. In Chatverläufen waren außerdem sexuelle Fantasien, die auch Minderjährige betreffen. Die Staatsanwaltschaft hatte ursprünglich eine höhere Strafe gefordert. Inzwischen ist der Angeklagte selbst Vater. Deshalb hat ihm der Richter gesagt, er soll sein Problem ernst nehmen. Für die Basketballer von MPK Bayreuth steht heute Abend das 2. Heimspiel der Saison an. Zu Gast ist das Team der Orange Academy aus Ulm. Bisher warten die Bayreuther noch auf ihren ersten Sieg in der neuen Spielzeit. Jump in der Oberfrankenhalle ist heute Abend um 19 Uhr.
9: Und dann sind wir jetzt beim Blick aufs Wetter für die Region. Zum Nachmittag hin lockert die Wolkendecke ein bisschen auf. Da haben wir dann noch immer mal wieder Chancen, dass die Sonne örtlich kurz mal rauskommt. Die Temperaturen dazu bis 16 Grad in Bayreuth und der Region. Und die kommenden Tage sind ganz ähnlich. Es bleibt bei diesem Mix aus Wolken und Sonne. Tendenziell sind es immer ein bisschen mehr Wolken als Sonne. Die Temperaturen ein bisschen milder zum Wochenende als heute. 17, 18 Grad sind noch mal drin. Es ist damit halb zwei, dann schauen wir auf die Straßen. Das ist ein Blick auf die Blitzer, denn sonst ist alles entspannt. Aber in Neudrossenfeld bitte nicht zu schnell. In der Kulmbacher Straße eine Lasermessung am Supermarkt. Dann auf der B289 in Kulmbach, Fahrtrichtung Main-Lois. Und in Burgkunstadt weiterhin der Blitzer an der Realschule. Da sind 30 erlaubt. Euch allen eine gute und sichere Fahrt.
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9: Und ich wünsche euch einen schönen Nachmittag. Das ist The Weeknd bei uns in der Playlist mit In Your Eyes.

Genießt diesen Nachmittag mit Snow Patrol hier bei uns in der Playlist. Das ist die Mainwelle um kurz vor zwei. Vielleicht ist euch das in den letzten Tagen und Wochen auch mal passiert. Ihr seid bei Dunkelheit unterwegs. Mittlerweile fällt ja auch schon der Berufsverkehr morgens und abends eben in die dunkle Jahreszeit. Ja, das kann ziemlich schnell gefährlich werden, wenn da Fahrradfahrer oder jetzt eben auch vermehrt E-Scooterfahrer ohne Beleuchtung unterwegs sind. Der ganz klare Tipp der Polizei: Bitte nutzt das Licht, bitte nutzt Reflektoren und tragt auch helle Kleidung, damit ihr gesehen werdet. Wer ohne vorgeschriebene Beleuchtung fährt, riskiert ein Bußgeld. Wer einen Unfall deswegen baut, der muss natürlich wahrscheinlich noch deutlich mehr zahlen. Und auch beim E-Scooter gilt, Licht und Reflektoren sollten immer funktionieren. Ganz wichtig, dass jetzt im Herbst alle sicher unterwegs sind und gut ankommen.

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13: Es ist 14 Uhr, ich bin Dominik Schweiger. Auf Getränke mit Zuckerzusatz soll es künftig eine extra Steuer geben. Der Beschluss aus der Bundesregierung muss noch durch den Bundestag. Vor allem Softdrinks könnten damit für die Verbraucher deutlich teurer werden. Die neue Steuer soll ab Juli 2027 zum Beispiel auf Limonaden, Eistees, Energydrinks und Fruchtsaftgetränke mit Zuckerzusatz anfallen. Vor wenigen Wochen wurde der Immobilieninvestor René Benko zu 2,5 Jahren Haft wegen Schädigung seiner Gläubiger verurteilt. Nun wechselt er vom Gefängnis in den Hausarrest mit Fußfessel. Ein entsprechender Antrag des Signa-Gründers wurde vom Landesgericht Innsbruck gewährt. Aus Wien Matthias Röder.
14: Schon einige Male hatte der Anwalt von Benko versucht, seinem Mandanten die Hafterleichterung einer häuslichen Fußfessel zu verschaffen. Diesmal verfing sein Argument, dass sich Benko auf seine weiteren Prozesse nur zu Hause angemessen vorbereiten könne. Für den Ex-Milliardär ist das nach rund 20 Monaten in Untersuchungshaft sicher eine gute Nachricht. Er soll schon in den nächsten Tagen das Gefängnis verlassen dürfen.
13: Der Rüstungszulieferer Renk aus Augsburg bekommt einen Großauftrag für den Kampfpanzer Leopard 2. Der Panzerhersteller KNDS bestellt Getriebe, Getriebesteuerung und Gangwahlschalter im Umfang von rund 130 Millionen Euro. Das hat Renk auf einer Branchenmesse in Washington mitgeteilt. Die Auslieferung soll 2029 beginnen und 2032 abgeschlossen sein. US-Präsident Trump hat ein Video des tödlichen Tigerangriffs in einem englischen Zoo verbreitet. Dazu eine KI-Version, in dem er selbst das Tier in die Schranken weist. Die Familie des am Samstag getöteten 23-Jährigen hat sich schockiert gezeigt. Die Medieninhalte würden ihnen schweren Seelenschmerz zufügen. Der Mann war aus bislang unbekannten Gründen in das Tigergehege gesprungen und noch vor Ort gestorben. Der Gewinner des Rekord-Euro-Jackpots von 120 Millionen Euro ist gefunden. Man habe den 35-Jährigen aus dem Kreis Mettmann bei Düsseldorf telefonisch erreicht, heißt es vom Lottoanbieter. Es ist der höchstmögliche Gewinn für Lotteriespieler in Deutschland. Bei 120 Millionen Euro ist der Euro-Jackpot gedeckelt. Die Gewinnwahrscheinlichkeit liegt bei 1 zu 140 Millionen. Es ist jetzt kurz nach 2.
15: Vielen Dank. Wir schauen aufs Main-Welle-Wetter. 15 Grad momentan die Temperaturen in der Region. Das sind auch so ganz allmählich schon die Tageshöchstwerte. Es kommt dann nach diesem Tag auf jeden Fall wieder eine ziemlich kalte Nacht auf uns zu. Örtlich ist wieder Bodenfrost bei uns möglich und die Wetterlage bleibt auf jeden Fall in den kommenden Tagen auch noch so. Donnerstag und Freitag wechselhaft, Sonne und Wolken im Mix. Nachts wirklich kalt. Tagsüber schaffen wir 17, 18 Grad. Also da wird es ein bisschen milder als heute.
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15: Es ist kurz nach 2 und Dankeschön an den Thomas. Gerade eben reingekommen, eine Vollsperrung auf der B2 zwischen Wolfsbach und Kreußen. Da hat's gekracht. Momentan ist auch der Rettungshubschrauber im Einsatz. Da kommt's zu Behinderungen. Wenn ihr euch auskennt, fahrt hier bitte möglichst weit außen rum. Außerdem wieder ein bisschen stockender Verkehr auf der A9 zwischen Markt Schorgast und dem Dreieck Bayreuth-Kulmbach. 5 Minuten der Zeitverlust hier. 2 Blitzer noch in Neudrossenfeld, Kulmbacher Straße am Supermarkt, die Lasermessung. Und weiterhin in Burgkunstadt an der Realschule, da sind 30 erlaubt. Euch allen eine gute und sichere Fahrt.
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15: Und ich wünsche euch einen wunderschönen Nachmittag. Wir begleiten euch jetzt um kurz nach 2. Ich freue mich, dass ihr mit dabei seid.

Das ist die Mainwelle, kurz vor 3:30 an diesem Mittwochnachmittag. Wir müssen nochmal auf die Straßen schauen, denn wir haben leider gerade aktuell ziemliche Probleme auf der B2 zwischen Wolfsbach und Kreußen, also Ausfahrt Richtung Bayreuth kommend. Da ist ein Unfall passiert, momentan ist auch der Rettungshubschrauber hier im Einsatz. Es kommt zu erheblichem Rückstau, also habt auf jeden Fall Geduld, plant mehr Zeit ein. Und wenn ihr euch auskennt, dann versucht einfach die B2 bitte aktuell in diesem Bereich großräumig zu umfahren. In Fahrt Richtung Kreußen aus Bayreuth kommend momentan Behinderungen auf der B2. Alle Updates natürlich jederzeit hier bei uns auf der Mainwelle. Einfach kurz eine WhatsApp schicken 0170 99 07000. 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
9: Euer Nachrichtenupdate auf der Mainwelle um 2:30. Ich bin Thomas Scherm. Schönen Nachmittag. Damit Patienten auch in Zukunft einen Zahnarzt in ihrer Nähe finden, fordern die oberfränkischen Landräte eine sogenannte Landzahnarztquote. Dabei sollen angehende Zahnärzte dann leichter einen Studienplatz bekommen, wenn sie sich verpflichten, später auf dem Land zu arbeiten. Hintergrund ist eine drohende Versorgungslücke. In den nächsten 5 Jahren erreicht jeder 4. Zahnarzt mit eigener Praxis das Rentenalter. Gleichzeitig zieht es viele junge Zahnärzte eher in die Großstädte. Mit der Quote wollen die Landräte verhindern, dass immer mehr Zahnarztpraxen auf dem Land schließen. Im Spätsommer 2022 hat es in Marktredwitz einen Umweltskandal gegeben. Aufgefallen ist der in der Kläranlage. Jemand muss hochgiftige Stoffe ins Wasser geleitet haben, unter anderem Schwermetalle und Säuren. Auch in den Fluss Kösseine sind die Gifte gelangt. Die Behörden mussten das Wasser mit großem Aufwand wieder reinigen. In einem Berufungsprozess in Hof ging es jetzt um die Strafe für den möglichen Verursacher. Richard Pattberg hat die Details.
10: Vor Gericht stand ein 60-jähriger Mann, der in Marktredwitz sein hochbelastetes Grundstück besitzt. Darüber berichtet die Frankenpost. Sowohl für das Amtsgericht Wunsiedel als Vorinstanz als auch für das Landgericht Hof war es schwer nachzuweisen, dass der Angeklagte die giftigen Stoffe tatsächlich in die umliegenden Gewässer eingeleitet hat. Die Verteidigung hat sogar auf Freispruch plädiert. Letztendlich kam das Landgericht Hof als Berufungsinstanz zu einer Geldstrafe von 70 Tagessätzen à 35 Euro. Das liegt noch unter dem vorherigen Strafmaß des Amtsgerichts. Was allerdings mit dem komplett vergifteten Grundstück des Mannes in Marktredwitz passiert, das dürfte für die Behörden noch spannend werden.
9: Ob Yoga am Fichtelsee oder Rückentraining in Goldkronach. Das kostenlose Sportangebot Sport vor Ort ist im Landkreis Bayreuth richtig gut angekommen. Rund 450 Menschen haben im Sommer bei den verschiedenen Kursen mitgemacht, das teilt das Landratsamt Bayreuth mit. Das Besondere, jeder konnte ohne Anmeldung und Vereinsmitgliedschaft teilnehmen. Neben Yoga und Rückentraining gab es auch Fitnesskurse und Sportangebote für Eltern mit Kindern. Das Gesundheitsamt Bayreuth zieht eine positive Bilanz. Das Projekt soll vor allem Menschen zu mehr Bewegung motivieren, die bisher wenig Sport treiben.
11: Und wir schauen noch kurz aufs Wetter für die Region. Das ist heute wechselhaft. Wolken und Sonne im Mix.
7: tendenziell noch ein paar mehr Wolken am Himmel, aber im Laufe des Nachmittags schafft es dann die Sonne auch örtlich mal durch. Die weiteren Aussichten, die Nächte sind jetzt richtig kalt, örtlich ist auch heute Nacht wieder Bodenfrost möglich. Donnerstag und Freitag, dann wechselhaft Sonne und Wolken, tendenziell immer mehr Wolken, 17, 18 Grad die Temperaturen, also noch ein bisschen milder zum Wochenende als heute. Es ist kurz nach 3. Wir schauen auf die Straßen. Immer noch Behinderungen auf der B2 von Bayreuth kommend in Fahrtrichtung Kreußen. Da ist ein Unfall passiert. Auch der Rettungshubschrauber musste landen. Es kommt immer noch zu Behinderungen. Der Patrick hat vorhin per WhatsApp geschrieben, inzwischen scheinen die Bergungsarbeiten beendet zu sein. Aber es kann immer noch sein, dass es da die nächsten Minuten zu Stau und Behinderungen kommt. Also einfach mal zur Sicherheit ein paar Minuten mehr Zeit bitte einplanen. Blitzer in Neudrossenfeld am Supermarkt in der Kulmbacher Straße. Das ist die Lasermessung. Euch eine gute und sichere Fahrt.
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7: Jawohl, ich hoffe, ihr genießt diesen Nachmittag. Wir sind gerne bei euch. Und wir haben richtig viel Musik. Das sind Queen mit Radio Gaga.

und so eine schöne, lässige Stimmung wie in diesem Song, die wünsche ich euch auch jetzt, so kurz vorm Feierabend. Ich bin der Martin Zinner, das ist die Mainwelle, kurz vor drei. Kollege Christian Höret übernimmt und ja.

0: und Nina Titus.
1: Ihm ist wirklich schon so viel passiert.
2: Der Dino am Bayreuther Markt.
3: Also er ist schon umgeschmissen worden, er ist besprüht worden mit bunten Punkten. Es sind Leute hochgeklettert und haben ihm eine Zipfelmütze aufgesetzt. Und nun sind seine Finger und Zehennägel rosa lackiert worden.
2: Das seht ihr bei uns auf Social Media, auf Facebook und auf Instagram. Blöd ist nur, für die Reinigung kommt beispielsweise der Steuerzahler auf, denn das Urweltmuseum wird von der Stadt Bayreuth getragen.
1: Ja, das zahlen dann also wir. Reißt euch mal zusammen, bitte, gell?
2: Jurassic Pediküre. Aber halt in dem Fall richtig blöd.
1: Und noch eine traurige Nachricht.
2: Ja, nach 37 Jahren streicht McDonald's den McRib von der Speisekarte. Es ist also quasi jetzt der Mac Rest in Peace, also immer noch der McRib.
1: Och Mann.
2: Und der Kollege Bernd Rasser ist so traurig darüber, denn das war sein Lieblingsburger. Er hat aber schon eine Lösung gefunden für sein Problem.
4: Ab sofort jeden Tag McRib. Ich mach das jetzt, ich esse jetzt. Jeden Tag einen. An guten Tagen esse ich vielleicht sogar zwei. Das ist natürlich diättechnisch jetzt komplett verkehrt, aber ich denke, wenn man nur ein McRib isst, sonst nix, dann geht's auch, denke ich, mit der Diät-App.
2: Wir haben das mal durchgerechnet.
1: 470 Kalorien hat einer.
2: Ein erwachsener Mann verbraucht so 2000 Kalorien am Tag. Rechne mal mit 500 Kalorien pro McRib. Kannst also vier essen.
1: Ja, also vier wären drin.
2: Und wenn du dich ein bisschen bewegst,
1: dann vielleicht noch ein Fünfter.
2: Ein Sechster, aber dann wird's schon wirklich krass.
1: Da musst du aber viel Sport machen.
2: Für einen Mittwoch vielleicht zu viel.
1: Und keine Beilagen, gell?
2: Na, überhaupt nicht. Ein Wasser
1: und kein zuckerhaltiges Getränk.
2: Ja.
1: Gut, da gibt's ja eh bald dann die Zuckersteuer. Wird eh teurer. Naja, wir hören uns morgen wieder.
2: Absolut, ab 6 in mein Wecker. Ciao.

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13: Es ist 15 Uhr, ich bin Dominik Schweiger. Kinder unter 13 sollen TikTok, Instagram und andere soziale Netzwerke künftig nicht mehr nutzen dürfen. Dafür hat die Bundesregierung Eckpunkte beschlossen. Ausnahmen soll es für kindgerechte Angebote geben. Für Jugendliche ab 13 sollen abgestufte Beschränkungen gelten. Der Gesetzentwurf soll noch dieses Jahr ins Kabinett. Eine verpflichtende Alterskontrolle bei den großen Plattformen kann aber nur die Europäische Union durchsetzen. Bei Getränken mit Zuckerzusatz, also Limonade, Energydrinks und so weiter, soll ab Juli 2027 eine Steuer fällig werden, je nach Zuckergehalt 26% oder 32%. Kleine Hersteller sollen davon ausgenommen sein. Thomas Bleskin mit den Einzelheiten.
14: Mit der Steuer will Finanzminister Lars Klingbeil Geld für den Bundeshaushalt einnehmen und zugleich die Hersteller dazu bringen, den Zuckergehalt ihrer Getränke zu senken. Für 2027 rechnet die Bundesregierung mit rund 690 Millionen Euro Einnahmen. Kritik kommt aus der Union. Hessens Ministerpräsident Boris Rhein nennt die Abgabe eine Teuersteuer. Sie belastet die Bürger zusätzlich und gefährde Arbeitsplätze in der Getränkeindustrie.
13: Die Ermittlungen zu den tödlichen Schüssen auf zwei Behördenmitarbeiter in Berngau sind wohl recht schwierig. Das hat Bayerns Innenminister Herrmann im Landtag erklärt. Der mutmaßliche Schütze liegt weiter verletzt im Krankenhaus und konnte bisher nicht vernommen werden. Der 60-Jährige hatte während einer Waffenkontrolle auf die beiden Mitarbeiter geschossen, die noch vor Ort starben. An der Zugspitze soll ein neues Frühwarnsystem Felsstürze vorhersagen. Das Projekt der TU München kostet rund 600.000 Euro. Ministerpräsident Söder fordert mehr Unterstützung vom Bund. Grund ist der schmelzende Permafrost durch den Klimawandel. Laserscanner sollen kleinste Veränderungen am Fels erkennen. Erst Ende September war ein großer Felssturz in der Gegend abgegangen. Nach seiner Lungenkrebsdiagnose bekommt Papst Leo Genesungswünsche aus der evangelischen Kirche. Die EKD-Ratsvorsitzende Fers hat auf Instagram geschrieben, die Nachricht bewege sie sehr. Gemeinsam mit vielen Christen weltweit bete sie für ihn. Die Ärzte haben die Diagnose bestätigt. Der Papst ist gestern operiert worden. Es ist jetzt kurz nach 3.
15: Der Blick auf das Mainwelle Wetter. Heute Sonne, Quellwolken, es bleibt beständig. In der kommenden Nacht zeigen sich dann die Sterne. Bedeutet, es wird wieder kühler. Gebietsweise haben wir Nebel. Tiefstwerte liegen um die 2 Grad. Und der Himmel bleibt klar. Und es ist hier und da Bodenfrost möglich. Morgen ist es dann anfangs neblig. Später kann sich dann die Sonne, je nachdem, wie sich der Nebel verzieht, dann durchsetzen. Bei Werten wie heute gleiches Bild. Am Freitag, übermorgen, anfangs Nebel, später Sonnenschein. Und übers Wochenende wird es dann wechselhaft windiger, kühler und es sind dann auch einige Schauer unterwegs. Der Mainwilles Service, hallihallo an alle unterwegs. Die A9 Richtung Nürnberg, zwischen dem Bindlacher Berg und Bayreuth Nord, ein defekter LKW, der die Standspur blockiert. Dann ein Blitzer an der A9 Richtung Berlin bei Weidensees. Von der Brücke runter wahrscheinlich ein Abstandsmesser über der Tagesbaustelle. Also A9 bei Weidensees Richtung Berlin. Bitte Fuß weg vom Gas, generell kommt gut an. Und wenn ihr auch noch was habt, bitte petzen unter 0170 99 07000. Das ist ausnahmsweise erlaubt.
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15: Freue mich, packen wir es wieder an diesem Mittwoch, der auch ein bisschen was vom Montag hat. Es war Scheckübergabe, gewonnen hat die Bikesportbühne und mit dabei auch der Valentin, ein Nachwuchstalent. Es war zuckersüß und herzallerliebst und wie sehr das hört ihr gleich nach Kenny Loggins, die guten 80er auf der Mainwelle. Und das ist was von heute natürlich. Michael Schulte, Love Sick. Tschüss.

0: Jetzt wird's emotional und vielleicht ist es ja auch emotional nächste Woche. Vielleicht bist du auch dabei mit deinem Verein, weil du gewonnen hast beim
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0: Und gewonnen hat in dieser Woche die
1: Bikesportbühne.
0: Yeah, die Bikesportbühne und der Vorsitzende ist Philipp Richter. Wie waren denn die Reaktionen? Montag durfte ich ihn ja überraschen. 1000 Euro.
3: Ja, Wahnsinn. Also wir sind fast vom Stuhl gefallen, wenn wir das mitgekriegt haben. Hat uns sehr gefreut und heute stehen wir da. Geile Sache.
0: Ja, Julius ist einer der Nachwuchsfahrer. Weshalb bist du da gerne dabei, Julius?
4: Ich fahre halt gern so in Wäldern bei so Trails und da mein Freund hier mitgemacht hat, habe ich gefragt, ob ich auch mitmachen würde und da ich jeden Tag Fahrrad fahre, dachte ich mir, dass ich mitmache und ich habe hier sehr viel Spaß.
0: Tja, der Julius ist schon so Teenager, aber dann habe ich eine ganz große Nachwuchshoffnung noch kennenlernen dürfen. Hey Valentin, wie alt bist denn du?
5: 5.
0: Und bist du auch schon ein Superfahrer?
5: Ja. Ich bin schnell wie der Blitz.
0: Wow, nicht schlecht. Und der Philipp, der sagt uns jetzt, was wir mit den 1000 Euro machen. Es ist noch nicht ganz entschieden.
3: Wir werden auf jeden Fall eine schöne Aktion machen, die der Jugend zugutekommt. Und dann, denke ich, haben alle was davon. Und das ist immer gut für den Verein.
0: Und vielleicht noch ganz kurz, Philipp, ein Wort zur Bikesportbühne.
3: Die Bikesportbühne ist 1994 gegründet worden vom Helmut Schramm. Und den Spirit vom Helmut haben wir eigentlich über die ganzen Jahrzehnte weitergeführt. Er ist leider 2009 viel zu früh gestorben. Aber Nachwuchsförderung ist eigentlich unser größter Aspekt, den wir einfach im Herzen tragen und da immer wieder junge Sportler heranführen, den Spaß am Sport vermitteln und manche schaffen es dann auch wirklich in die Weltspitze.
0: Also Scheckübergabe 1000 Euro für die Vereinskasse, mit dabei natürlich Diana von der Sparkasse Bayreuth und die freut sich natürlich auch mit der Bikesportbühne.
6: Ich finde dieses Zusammengehörigkeitsgefühl hier super. Ich finde es super, dass viel in der Natur gemacht wird, dass von ganz jung bis jung geblieben alle dabei bleiben.
0: Also nochmal Glückwunsch an die
1: Bikesportbühne!
0: Ja, und nicht vergessen, am Montag ist wieder
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0: Und da gewinnt dann vielleicht dein Verein, dein Kindergarten, deine soziale Einrichtung. Jetzt wieder bewerben unter meinwille.de. Dann sehen wir uns nächste Woche. Diana und ich haben den fetten Scheck dabei. Für dich und deine Leute. Ich drück die Daumen.

0: nochmal, Vorsicht bitte. A9 zwischen dem Windlacher Berg und Bayreuth Nord, Richtung Nürnberg natürlich, da steht ein Pannen-LKW immer noch, der die Standspur blockiert. Der hatte einen Reifenplatzer. Dankeschön an den Steven, der da vorbeigefahren ist und sagt, das ist nicht ungefährlich. So, ich weiß nicht, habt ihr das Gefühl, dass es an Zahnärzten mangelt? Also in Bayreuth im Stadtgebiet, vielleicht in Pegnitz eher nicht, aber auf dem Land einen Zahnarzt zu finden, das wird immer schwieriger. Und die Landräte in Oberfranken, unter anderem auch Florian Wiedemann, die fordern jetzt eine Landzahnarztquote. Was das genau bedeutet, kann man sich denken, aber die genauen Fakten dazu gibt's gleich bei uns um halb in meiner Region meine Infos mit Thomas Scham.
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0: beste Musik, ha? Für diesen Mittwochnachmittag bei uns bei der Mainwelle. Alles for free, gute Laune und natürlich alles, was heute wichtig ist, gibt's jetzt wieder mit Thomas Scham.
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3: Schönen Nachmittag. Damit Patienten auch in Zukunft einen Zahnarzt in ihrer Nähe finden, fordern die oberfränkischen Landräte eine sogenannte Landzahnarztquote. Dabei sollen angehende Zahnärzte dann leichter einen Studienplatz bekommen, wenn sie sich verpflichten, später auf dem Land zu arbeiten. Hintergrund ist eine drohende Versorgungslücke. In den nächsten 5 Jahren erreicht jeder 4. Zahnarzt mit eigener Praxis das Rentenalter. Gleichzeitig zieht es viele junge Zahnärzte eher in die Großstädte. Mit der Quote wollen die Landräte verhindern, dass immer mehr Zahnarztpraxen auf dem Land schließen. Ein 50-jähriger Mann aus dem Landkreis Kulmbach ist vor dem Amtsgericht verurteilt worden. Wegen Besitzes und Nutzung von Kinderpornografie bekommt er 1 Jahr Freiheitsstrafe auf Bewährung. Das berichtet die Bayerische Rundschau. Zusätzlich muss er 1.500 Euro zahlen und Beratungsgespräche bei einer Fachambulanz wahrnehmen. Der Mann hatte laut Anklage 7 Videos mit Darstellungen von Kindern heruntergeladen. Bei einer Durchsuchung seines Computers hat die Polizei das strafbare Material sichergestellt. In Chatverläufen waren außerdem sexuelle Fantasien, die auch Minderjährige betreffen. Die Staatsanwaltschaft hatte ursprünglich eine höhere Strafe gefordert. Inzwischen ist der Angeklagte selbst Vater. Deshalb hat ihm der Richter gesagt, er soll sein Problem ernst nehmen. Für die Basketballer von MPK Bayreuth steht heute Abend das 2. Heimspiel der Saison an. Zu Gast ist das Team der Orange Academy aus Ulm. Bisher warten die Bayreuther noch auf ihren ersten Sieg in der neuen Spielzeit. Jump in der Oberfrankenhalle ist heute Abend um 19 Uhr.
0: Dankeschön, Thomas. Wir schauen aufs Mainwetter. Heute ein schöner Tag. Recht viel Sonne haben wir da abbekommen und es bleibt ganz entspannt heute, also kein Regen ist zu erwarten. In der kommenden Nacht ist es dann wieder überwiegend klar und schon wird es wieder kühler. Also wir haben Tiefstwerte um die 2 Grad und bei anhaltend klarem Himmel, wie es hier steht, ist dann hier und da auch mal Bodenfrost möglich und gebietsweise bildet sich dann vor allem dann morgen früh Nebel. Und je nachdem, wie der Nebel sich auflöst, haben wir dann morgen wieder einen schönen Tag. Also morgen kommt auch wieder viel Sonne, aber erst, wenn der Nebel weg ist. Hier und da ist der zäh. Mal schauen, wie es bei dir dann ist. Die Werte liegen dann morgen genauso wie heute. Auch übermorgen. Anfangs Nebel, später Sonnenschein. Werte wie heute. Und übers Wochenende wird es dann allerdings wieder kühler, wechselhafter, windiger. Und da sind dann auch ein paar Schauer
2: unterwegs. 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
0: Der Mainwelle-Service. Immer noch mit einem Pannen-LKW auf der A9, der die Standspur blockiert Richtung Nürnberg zwischen dem Bindlacher Berg und Bayreuth Nord. Der LKW hat einen Reifenplatzer, dauert noch ein bisschen, bis der da weg ist, hat uns auch der Steven bestätigt per WhatsApp ins Mainwelle-Sendestudio. Dann ebenfalls die A9 nochmal Richtung Nürnberg, natürlich zwischen Markt Schorgast und dem Autobahndreieck Bayreuth-Kulmbach. Aktuell 2 Kilometer stockender Verkehr. Und dann haben wir noch ein Abstandsmesser über der A9 Richtung Berlin bei Weidensees von der Brücke runter über der Tagesbaustelle. Und wenn ihr auch noch was habt, bitte kurz Bescheid geben, 0170 99 07000. Dankeschön, euch allen eine gute Fahrt.
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0: Na, ihr kennt ihn doch, oder? Er war bei 7 Tage, 7 Köpfe. Hat viel Kabarett gemacht, ist oft im Fernsehen zu sehen, ist auch Musiker, auf jeden Fall Entertainer. Comedian hört er nicht so gern, weil er sagt, ich bin Kabarettist. Aber das sagt er uns gleich selbst. Bernd Stelter, morgen im Friedrichsforum in Bayreuth, gibt noch Karten und auch gleich Karten zu gewinnen. Und das Besondere, Bernd Stelter geht spazieren vor jedem Auftritt und ihr könnt ihn dabei begleiten. Wie die Tour verläuft, 2 Tickets für den Spaziergang und 2 Tickets für den Abend im Friedrichsforum für sein neues Kabarett. Programm. Bernd Stelter, gleich ruft man an. Freue mich sehr. Vorher gibt's noch coole Musik aus den 80ern. Und was von heute? Chris de Serendi? Oder so? Good Old Days!

0: wir haben ihn schon so oft gesehen im Fernsehen oder ihn gehört, über ihn gelacht, mit ihm gelacht, ihm nachgedacht. Man kennt ihn vor allem von 7 Tage, 7 Köpfe. Die Rede ist von Bernd Stelter. Er ist Kabarettist, er ist Musiker und er ist Entertainer und er ist morgen zu Gast in Bayreuth im Friedrichsforum. Morgen Abend, wir verlosen gleich 2 Karten und auch nochmal zusätzlich 2 Karten für seinen ja, kultigen Spaziergang davor. Aber das erzählt er uns jetzt gleich selbst. Ich habe ihn nämlich jetzt am Mainwelle-Telefon. Ich freue mich. Hallo Bernd Stelter.
1: Ja, ich freue mich auch. Hallo.
0: Hallo Herr Stelter. Darf ich Bernd sagen unter alten Hallo. Hasen?
1: Ja klar.
0: Bitte Christian. Hallo Bernd.
1: Hi.
0: Donnerstag bist du in Bayreuth.
1: Richtig.
0: Aber bestimmt nicht zum ersten Mal, oder?
1: Nein, ich glaube, es ist das 3. Mal müsste es jetzt sein. Aber jetzt bin ich mit meinem Programm richtig nicht aufgibt, nur Falten. Und ich glaube, das können wir alle gerade im Moment mal richtig gut gebrauchen.
0: Ich fühle dich, Bernd. Ich kann es auch sehr, sehr gut gebrauchen. Aber von den ersten Malen, was hast du denn so für Eindrücke von Bayreuth? Hast du ein bisschen was gesehen von der Stadt oder warst du einfach immer nur in der Halle?
1: Ich war fast immer nur in der Halle. Ja, aber Bayreuth habe ich natürlich gesehen. Ich finde es schon toll. Ich habe auch meine Frau und deren Großmutter, die waren früher regelmäßig auch bei dem Festival dabei und sowas. Es war ganz großartig. Große Wagner-Fans. Bei mir tritt eben die Tournee halt immer noch entgegen. Bin immer so viel unterwegs. Früher habe ich ja die Städte nicht so gesehen, weil ich immer dahin kam. Und dann sagten Leute, wie war es denn in der Stadt? Da sage ich immer, ja gut, bin um 15 Uhr angekommen, habe mich aufs Ohr gelegt. Dann hatten wir 17 Uhr Soundcheck, dann war 20 Uhr die Show. Danach habe ich im Hotel noch einen Rotwein getrunken, am nächsten Tag weitergefahren. Aber jetzt habe ich ja die neue Geschichte. Ich gehe ja jeden Tag. Ja, ich gehe jeden Tag meine 10.000 Schritte. Wenn mir jetzt einer sagt, wie war es denn, dann kann ich ihm genau sagen, wie es war, weil ich ja regelmäßig meine Spaziergänge mache.
0: Und du nimmst ja auch dabei Menschen mit.
1: Leute mit.
0: Ne? Leute ja. mit. Mehr dazu gleich. Bloß ganz kurz, was erwartet uns am Donnerstag? Reg dich nicht auf, gibt nur Falten?
1: Ja, ich finde, die Deutschen regen sich über jeden Scheiß auf. Und ich finde das so, so schade. Wenn man nur ein bisschen über die Grenze fährt, nur mal nach Dänemark zum Beispiel oder nach in die Niederlande, Leute sind viel entspannter als wir. Und dann fragt man sich, warum regen wir uns über jeden Mist auf? Beim Autofahren, an der Kasse im Supermarkt, überall. Und ich finde, würden uns selber so einen großen Gefallen tun, wenn wir einfach mal ein bisschen gelassener wären. Und das kann man am Donnerstag erfahren, wie das geht.
0: Da werden wir viel zu lachen bekommen und auch ja, Musik auch, hören. Ja. In welcher Reihenfolge siehst du dich eigentlich? Kabarettist, Musiker, Entertainer?
1: Ja, genau.
0: Genau so?
1: Ich bin kein Comedian, das ist mir wichtig. Comedian hat ein Mikrofon in der Hand, rennt 2 Stunden über die Bühne, erzählt irgendwas, Hauptsache ist lustig, das würde mir nicht reichen. Ein bisschen Hintergrund, ein bisschen Tiefgang müssen wir schon haben, finde ich. Rudi Carrell hat mal zu mir gesagt, wenn du den Leuten einen schönen Abend machen willst, bring sie zum Lachen. Und wenn du ihnen einen tollen Abend machen willst, bring sie zum Lachen und zum Weinen. Also beides muss drin sein, ein bisschen Nachdenklichkeit auch.
0: Herrlich, ein Traum. Du musst ja auch gar nicht auf der Bühne rumrennen, weil du rennst ja vorher schon vor deinen Auftritten. 10.000 Schritte, wie du eben schon gesagt hast. Und es können auch 2x2 Mainwelle-Hörer mit dabei sein.
1: Ja, sehr gerne.
0: Wo lauft ihr denn da?
1: Wir gehen durch den Hofgarten und dann durch die Innenstadt. Das sind so ungefähr 3 Kilometer. Das kriegen wir alle locker hin und dann haben wir schön Zeit, uns dabei ein bisschen zu unterhalten.
0: Das ist ja herzallerliebst, Mensch. Ein Star zum Anfassen.
1: Ja, so soll das sein. Ich finde das auch ganz klasse. Gibt so Sachen, die heißen Meet and Greet. Dann trifft man die Leute in der Pause. Die Leute wollen aber in der Pause eigentlich aufs Klo. Und der Fotograf will eigentlich in der Pause schon längst zu Hause sein. Und ich habe, wenn ich ehrlich sein soll, auch was anderes zu tun. Aber beim Gehen, da hat man die Zeit. Und dann kann man sich wirklich mal unterhalten. Das ist toll. Man kann übrigens Hunde mitbringen. Und dann freue ich mich auf Donnerstag.
0: Ja, wir uns auch. Vielen, vielen herzlichen Dank. 2x2 Karten verlosen wir für den Abend mit dir im Friedrichsforum. Und vorher dürfen die Leute mit dir spazieren gehen.
1: Das Walk and Talk, ja genau, da gehen wir spazieren.
0: Dann viel Spaß in Bayreuth, herzlichen Dank, Bernd Stelter.
1: Ich freue mich sehr, Dankeschön.
0: Sehr sympathisch. Also jetzt 2x2 plus 2 Karten, 2x2 Tickets für den Spaziergang morgen Nachmittag vor dem Konzert und dazu noch 2x2 Karten für das Konzert im Friedrichsforum. Morgen zu Gast Bernd Stelter. 7 Tage, 7 Köpfe und vieles mehr. Jetzt bewerben per WhatsApp zu mir ins Mainwelle Sendestudio.

15.54 Uhr, das ist die Mainwelle Mittwochnachmittag und man sieht oft kleine Kinder schon so mit Tablet oder mit Handy und die sind auch schon bei Instagram, bei Facebook oder bei TikTok. Das soll sich jetzt auch in Deutschland ändern, zumindest für Kinder unter 13 Jahren. Thema gleich bei uns, um ganz in den Mainwelle Nachrichten.

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1: Es ist 16 Uhr, ich bin Dominik Schweiger. Kinder unter 13 sollen in Deutschland künftig grundsätzlich keine sozialen Netzwerke wie TikTok, Snapchat oder Instagram mehr nutzen dürfen. Das Bundeskabinett hat dafür Eckpunkte beschlossen, die gelten sollen, bis es eine EU-weite Regelung gibt. Wann das Verbot tatsächlich in Kraft tritt, ist allerdings noch offen. Ronny Thorau berichtet.
2: Die deutschen Social-Media-Beschränkungen müssen noch durchs Kabinett, dann durch Bundestag und Bundesrat. Das kann also noch Monate dauern, bis die in Kraft treten. Damit kommen sie aber vielleicht immer noch schneller als die EU-Regeln. Inhaltlich schält sich aber eine ungefähr gleiche Linie heraus. Unter 13 Jahren kein Social Media, danach nur eingeschränkt. Und es soll strengere Vorgaben für die Plattformen geben, insbesondere suchtfördernde Algorithmen für Jugendliche zu unterlassen.
1: Wer in einer Großstadt in einer Mietwohnung lebt, ist der Meinung, dass die Miete zu hoch ist. Das meint fast jede und jeder Dritte in einer Umfrage für den Deutschen Gewerkschaftsbund. Deutliche Unterschiede zeigen sich vor allem bei den Altersgruppen. Bei den über 60-Jährigen halten nicht mal 17% die Miete für zu hoch. Bei den unter 30-Jährigen sind es dagegen 44%. Die Bundesregierung will der Deutschen Post einen Steuervorteil bei Geschäftskundenbriefen streichen. Das Kabinett hat einen entsprechenden Gesetzentwurf beschlossen. Damit soll der Wettbewerb fairer werden. Die Post warnt, dass dadurch Briefe teurer werden könnten. Außerdem sollen Verzögerungen durch extreme Wetterbedingungen künftig nicht mehr bei den Zustellfristen mitgezählt werden. Auch bürokratische Pflichten sollen wegfallen. Die Lufthansa übernimmt knapp die Hälfte der portugiesischen Fluggesellschaft TAP. Die Regierung in Lissabon hat den deutschen Konzern als bevorzugten Käufer für fast 45% der staatlichen Airline ausgewählt. Das Gebot liegt bei 1,2 Milliarden Euro. Lufthansa hat sich damit gegen Air France KLM durchgesetzt. Der Verkauf muss aber noch von der EU-Kommission geprüft werden und das kann bis zu 2 Jahre dauern. Der verurteilte Immobilieninvestor René Benko darf das Gefängnis verlassen und seine Haft im Hausarrest mit Fußfessel fortsetzen. Das Landesgericht Innsbruck hat seinem Antrag zugestimmt. Erst im September ist der Immobilieninvestor zu 2,5 Jahren Haft verurteilt worden. Nach der Überzeugung des Gerichts hat er seine Gläubiger geschädigt. Er hat 360.000 Euro Miete für ein Anwesen vorausgezahlt, obwohl sein Firmenimperium bereits in einer schweren Krise gesteckt hat. Es ist jetzt kurz nach 4.
3: Dankeschön, Dominik. Wir schauen aufs Mainwelle Wetter. Ein schöner Tag, der da zu Ende geht. Genauso wie heute wird's morgen nochmal. Aber anfangs ist es morgen neblig. Aber schauen wir mal erstmal auf die kommende Nacht. Die ist überwiegend klar und auch dementsprechend wieder kühl. Tiefstwerte liegen um die 2 Grad, gebietsweise kann es Bodenfrost geben und eben dann auch Nebel, der sich dann morgen nur sehr zäh auflöst, je nachdem, wie es sich auflöst, scheint dann aber morgen die Sonne bei Werten wie heute. Und auch übermorgen gleiches Bild, anfangs Nebel, später Sonne. Dann allerdings am Wochenende, Samstag, Sonntag, wird es wechselhafter, windiger, kühler und es sind auch dann ein paar Schauer unterwegs. Der Mainwelle Service, hallihallo, immer noch der defekte LKW auf der A9 in Richtung Nürnberg, wo nochmal genau zwischen dem Windlacher Berg und Bayreuth Nord, der hatte einen Reifenplatzer, da klemmt es ein bisschen, aber es geht, man kommt ganz gut vorbei. Auch weiter vorne, Richtung Nürnberg, auf der A9 zwischen Bad Benne-Kimmelkron und dem Autobahndreieck Bayreuth-Kulmbach aktuell 2 Kilometer stockender Verkehr. Dann schauen wir nochmal, haben wir noch einen Blitzer oder ein Abstandsmesser? Einen Abstandsmesser hätte ich noch im Angebot und zwar Richtung Berlin bei Weidensees. Über der Tagesbaustelle von der Brücke runter wird geblitzt. Der Abstand kontrolliert, vielleicht sogar auch die Geschwindigkeit. Wenn ihr auch noch was habt, bitte kurz Bescheid geben, 0170 99 07000. Dankeschön euch allen, eine gute Fahrt.
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3: Na, kennt ihr es schon? Ich schnupper's schon. Es ist Feierabend, Seidler. Ich weiß nicht, was euer Lieblingsbier ist. Könnt ihr mir auch gerne mal per WhatsApp ins Mainwelle Sendestudio schicken. Aber unser Favorit in diesen Tagen ist natürlich das Mainhelle. Ein Mainwelle-Bier. Und das hatten wir schon mal. Und es kam so gut an, dass die Leute immer wieder gesagt haben, Mensch, ihr müsst noch mal nachbrauen. Und vielleicht sogar es noch ein bisschen perfektionieren. Das tun wir gerade in Lindenhardt, meine lieben Kollegen. Nina Titus und Phil Funfack, die sind nach ihrem Mainwecker heute gleich nach Lindenhardt gefahren mit Kolleginnen und Kollegen. Und er wird momentan ordentlich abgefüllt und dann auch etikettiert. Und wann und wo man das Bier dann zuerst testen kann und was da momentan los ist in Lindenhardt, das hören wir gleich. Schön, dass wir euch dabei haben. Schönen

0: 16.12 Uhr. Ich weiß nicht, ob ihr schon im Feierabend seid und ob ihr gern mal der Feierabendzeidler trinkt. Ich weiß, ganz viele, die jetzt zuhören, machen das. Und jetzt hört euch mal das an. Achtung, Achtung. Oh! Werder Nein. Und dann? Prost und dann? Oh, der Bierstöhner. Ja. So geht's auch dem Kollegen Phil Funfack. Der ist nach seinem Mainwecker mit Nina Titus heute gleich nach Lindenhardt gefahren. Und heute haben sie da unser Mainhelles, unser Mainwille-Bier abgefüllt. Ihr könnt euch noch erinnern, vor ein paar Wochen waren wir zu Besuch in der Brauerei Kürzdörfer in Lindenhardt und haben da die zweite Auflage unseres Mainwille-Biers gebraut. Das Bier muss ja dann immer noch ein bisschen lagern und jetzt ist aber alles fertig. Und jetzt schalten wir einfach mal rüber zu Phil und zu Nina. Hallo!
1: Ja, Christian, wir waren wirklich richtig fleißig heute. Ja.
2: Phrasenschwein, ich hau ganz viel Geld rein, aber viele Hände, schnelles Ende. Wir zu viert haben das super gemacht.
1: Ja, also der Uwe ist ja da, Uwe Kürzdörfer. Servus!
3: Hallo!
1: Und unsere liebe Praktikantin, die Auguste. Servus.
4: Hallo.
1: Ja, das hat schon auch Spaß gemacht im Team, oder?
2: Ja, also nochmal unsere Steps für unser Mainhelles 2.0. Wir haben leere Flaschen vorgefunden. Dort haben wir die Deckel rangemacht, dann haben wir sie ausgespült und dann alle mit Bier befüllt.
1: Sind ja so Bügelverschlussflaschen, ne?
2: Mhm, und den muss man eben reinfriemeln und vor allem richtig rum.
1: Vor allem richtig, das war unser Fehler am Anfang, ne?
4: Jawohl, also da mussten wir uns erstmal ein bisschen reinfuchsen.
1: Aber dann?
4: Dann ging es richtig flott, wenn man einmal den Dreh raus hat.
1: Und der Uwe hat natürlich abgefüllt. Wie bewertest du unsere Arbeit heute, Uwe?
3: Ja, habt ihr klasse gemacht. Ich könnte euch öfters gebrauchen, ja.
1: Schon, ne? Können wir immer mal vorbeischauen.
3: Ja, umsonst schon.
1: Na, Phil, das überlegen wir uns nochmal, ne?
2: Naja, also ich meine nach der Sendung, also ein bisschen ne, als Zeitvertreib hier in Lindenhardt, ist auch ein schönes Brauereigelände, also richtig toll.
1: Bald wisst ihr dann, wann ihr sie kaufen könnt.
2: Ja, bald.
1: Mainwelle hören. Und wir wollen jetzt Uwe natürlich auch mal probieren, oder?
3: Jetzt werden wir mal eins aufmachen und mal probieren, wie es schmeckt.
1: Ja, dann nehmen wir hier mal unser Glas, oder? Alle in die Hand.
2: Ja, es gibt ja Mitarbeiterflaschen sicher, das werden wir mit dem Chef noch aushandeln. Christian, deine haben wir jetzt quasi aufgemacht. Es tut uns sehr leid, aber wir haben...
1: Tut uns leid.
2: Wir haben das schon mal ausgeschenkt.
1: Und wir stoßen jetzt das erste Mal.
2: Ja.
1: Mit unserem
2: Mainhelles 2.0 an.
1: Oh. Prost.
0: Mensch. Quält mich.
2: Das tut.
0: Stimmt.
1: Wie schmeckt's denn, Phil?
2: Ist ein hervorragendes Helles. Ist ein bisschen trüb. Also nicht ganz durchsichtig. Ich würde sagen, sehr süffig. Da kann man schon mal zwei oder drei trinken. Wie gut, dass es eine Literflasche ist, das heißt, zwei Seidler sind immer drin.
1: Uwe, was sagst du als Braumeister? Ist es dir gelungen?
3: Ja, es ist wieder mal gelungen, ja.
1: Ne? Schon, ne?
3: Handmade und mit Liebe gemacht.
1: Definitiv. Wir haben da alle zusammen geholfen.
3: Ja, alle zusammen. Deswegen haben wir was Gescheites zusammengebracht.
1: Oh ja. Also nehmen wir noch mal einen Schluck.
3: Jetzt nehmen wir nur einen Schluck.
0: Mensch!
1: Sau gut und damit gehen wir zurück ins Studio zu dir. Ha,
0: danke.
2: Bis morgen, Christian. Bis morgen.
1: Deine Flasche ist offen. Ja,
0: danke. Ich muss aber sagen, das Dutscho beim Zuhören und wie das jetzt weitergeht mit dem Mainhellen, hört bitte die Mainwelle schon morgen. Mehr Infos dazu in Mainwelle, Mainwecker bei Nina und bei Phil. Ich brauche das jetzt nochmal. Achtung. Mainhelles, Achtung. Ah. Ja, halt und anstoßen. So nämlich, ja. Und es fehlt noch der Bierstöhner.
2: Oh.
0: Ach, oh, ja, genau. Also jetzt gehe ich in die Mainwille Küche und hole mir ein Seidler. Das habt ihr jetzt davon. Schönen Nachmittag euch allen.

0: Mittwochnachmittag hier bei uns auf der Mainwelle. Zahnärzte, also hier in Bayreuth, da gibt's schon einige Zahnärzte, glücklicherweise, aber auf dem Land, da wird's schon eng. Und damit vor allem die Menschen auf dem Land auch einen Zahnarzt haben, da gibt's jetzt einen Verbund der oberfränkischen Landräte. Und was die genau vorhaben mit ihrer Landzahnarztquote, das hört ihr gleich bei uns um halb in meiner Region, meine Infos mit Thomas Scham.
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0: Genau halb fünf und im Studio ist Thomas Schirm.
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3: Schönen Nachmittag. Die Kinder von Mini Bayreuth haben entschieden, wohin die diesjährige Knobbernspende geht. 1.000 Euro gehen an den Bayreuther Verein Schoko. Fünf Projekte standen zur Wahl. Von dem Geld will der Verein unter anderem neue Workshop-Materialien besorgen und das Skate-Equipment zum Ausleihen aufbessern. So können auch Kinder und Jugendliche ohne eigenes Equipment das Skaten ausprobieren. Warum die Spende Knobbernspende heißt, sie stammt aus der Spielwährung Knobbern. Die Sparkasse Bayreuth tauscht sie dann in echte Euro um. Im Spätsommer 2022 hat es in Marktredwitz einen Umweltskandal gegeben. Aufgefallen ist der in der Kläranlage. Jemand muss hochgiftige Stoffe ins Wasser geleitet haben, unter anderem Schwermetalle und Säuren. Auch in den Fluss Kösseine sind die Gifte gelangt. Die Behörden mussten das Wasser mit großem Aufwand wieder reinigen. In einem Berufungsprozess in Hof ging es jetzt um die Strafe für den möglichen Verursacher. Richard Pattberg hat die Details.
4: Vor Gericht stand ein 60-jähriger Mann, der in Marktredwitz ein hochbelastetes Grundstück besitzt. Darüber berichtet die Frankenpost. Sowohl für das Amtsgericht Wunsiedel als Vorinstanz als auch für das Landgericht Hof war es schwer nachzuweisen, dass der Angeklagte die giftigen Stoffe tatsächlich in die umliegenden Gewässer eingeleitet hat. Die Verteidigung hat sogar auf Freispruch plädiert. Letztendlich kam das Landgericht Hof als Berufungsinstanz zu einer Geldstrafe von 70 Tagessätzen à 35 Euro. Das liegt noch unter dem vorherigen Strafmaß des Amtsgerichts. Was allerdings mit dem komplett vergifteten Grundstück des Mannes in Marktredwitz passiert, das dürfte für die Behörden noch spannend werden.
3: Ob Yoga am Fichtelsee oder Rückentraining in Goldkronach. Das kostenlose Sportangebot Sport vor Ort ist im Landkreis Bayreuth richtig gut angekommen. Rund 450 Menschen haben im Sommer bei den verschiedenen Kursen mitgemacht, das teilt das Landratsamt Bayreuth mit. Das Besondere, jeder konnte ohne Anmeldung und Vereinsmitgliedschaft teilnehmen. Neben Yoga und Rückentraining gab es auch Fitnesskurse und Sportangebote für Eltern mit Kindern. Das Gesundheitsamt Bayreuth zieht eine positive Bilanz. Das Projekt soll vor allem Menschen zu mehr Bewegung motivieren, die bisher wenig Sport treiben.
0: Dankeschön, Thomas. Wir schauen aufs Mainwetter. Schöner Tag, der da heute allmählich zu Ende geht. Morgen wird es nochmal genauso schön und auch übermorgen. Allerdings morgen und übermorgen haben wir anfangs Nebel. In der kommenden Nacht bildet sich Nebel. Tiefstwerte 2 Grad. Gebietsweise haben wir dann schon Bodenfrost. Und am Wochenende ist es dann eher wechselhaft, windig, regnerisch und auch insgesamt kühler. Der Mainwelle Service, hallihallo an alle unterwegs. Immer noch ein Pannen-LKW auf der A9 in Richtung Nürnberg zwischen dem Windlacher Berg und Bayreuth Nord. So, dann noch ein Abstandsmesser über der A9 Richtung Berlin bei Weidensees, direkt über der Tagesbaustelle. Da ist ja die Brücke und von der Brücke runter wird geblitzt. Und wenn ihr auch noch was habt, bitte kurz Bescheid geben. 0170 99 07000. Dankeschön euch allen. Eine gute Fahrt.
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0: So, und wir haben noch ein bisschen was vor mit euch. Bernd Stelter, morgen zu Gast im Friedrichsforum. Ihr könnt Karten gewinnen und auch noch Karten für seinen Spaziergang, den er ja vor jeder Show macht. Also ihr könnt morgen mit Bernd Stelter spazieren gehen und ihn dann auch noch im Friedrichsforum sehen. Wir werden nächste Stunde nochmal mit ihm reden. Außerdem war Scheckübergabe vom Monedenmondoch. Glückwunsch an die Bikesportbühne. Das Mainhelle ist heute abgefüllt worden, das Mainwelle-Bier und, ach so, ja klar, die Pizza-Race, die gibt's ja auch noch. Tag 3, es steht 1-1. Ich bin gespannt, wohin Justus heute muss und wie es ausgeht. Mehr dazu in der nächsten halben Stunde. Und jetzt gibt's erstmal wunderschöne Musik. Dua Lipa, und das ist ja ein Hammer aus den 80ern. Spandau Ballet, also für einen in meinem Alter klingt das wie Musik in den Ohren. Ja, was soll's auch anderes sein? Schönen Nachmittag, schön, dass ihr mit dabei seid. Und hier ist Be Free with Your Love.

0: 16.42 Uhr. Schön, dass ihr alle mit dabei seid. Euch allen einen schönen Mittwochnachmittag. Und kennt ihr das? So auf der Arbeit, wenn ihr plötzlich so im Mittelpunkt seid, ne? Wenn ihr für die Kollegen die Kohlen aus dem Feuer holen müsst, ne? Wer fühlt sich angesprochen? Alle melden sich. Bei der Mainwelle ist es momentan Justus Hampel und wenn man hier in die Mainwelle kommt morgens, da liegt er schon auf dem Redaktionstisch und wird von den Kolleginnen und Kollegen schön massiert in den Beinen, denn er muss halt, er muss liefern bei der Pizza Race.
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0: Eigentlich muss er ja gar nicht liefern, doch er muss liefern, nämlich Pizza. Und zwar in einem chinesischen E-Auto, dem Liebmotor von unserem Partner MGS Motorgruppe Sticht. Und er tritt an gegen die Fahrer vom Domino's. Und heute Tag 3, es steht 1-1. Justus!
2: Ja, Christian, Job's not finished, Job's not finished.
0: Eben.
2: 1-1 steht es ja im Mainwelle Pizza Race.
0: Ja.
2: Und neben mir auch wieder die Kerstin vom Domino's. Grüß dich.
3: Schönen Hallo, Gruß. Grüß dich.
2: Wo geht's denn heute hin?
3: Heute geht's in die Funkstraße in der Altstadt.
2: Ui, ja, das wird wieder schwierig. Da brauche ich schon sehr, sehr guten Verkehrs. Grüne Welle, die kommt. Grüne Welle.
0: Es funkt.
2: Vielleicht klappt's dann.
3: Ja, ich drück uns die Daumen und
2: ich habe auch den B03, ne? Ich habe auch den B03 von der MGS wieder, den also Liebmotor. Und wen schickst du jetzt heute dann ins Rennen?
3: Heute ist der Kai am Start, die Legende.
2: Die Legende, dann fragen wir bei der Legende nach. Kai, seit wann fährst denn du Pizza aus hier bei Domino's?
4: Seit knapp 3 Jahren bin ich schon bei Domino's. Und ein guter Fahrer hoffentlich doch.
2: Ist er ein guter Fahrer, Kerstin?
3: Er ist Bombe.
2: Bombe?
3: Er ist Bombe. Und es ist der, der wirklich so eine geile Stimmung auch ins Team bringt und so immer gut gelaunt ist. Also Kai ist sensationell.
0: Und eine geile Stimme.
2: Kai, 1-1 steht's, ne? Ich würde jetzt keinen Druck machen, aber heute musst du liefern, ne?
4: Ich würde dir keinen Druck machen.
2: Deswegen schnacken wir eigentlich gar nicht lange rum, Kerstin, oder? Sag deinen berühmten Satz und dann starten wir.
3: Gerne. Auf die Plätze. Fertig. Pizza.
2: Okay, auf geht's. Christian?
0: Ja?
2: Ich gebe mir wieder Mühe. Ich gebe alles. Wir sind im Auto.
0: Mach hin.
2: Und das Rennen startet.
0: Hopp jetzt.
2: Neben mir auch Joshua Zakmakidis. Der hält für mich natürlich das Mikro. Sonst passiert was.
5: Schneid dich erstmal an, bitte.
2: Ja, wir sind angeschnallt und wir fahren los.
0: Gib Gas.
2: Und es geht gut los. Ja, nee.
5: Das war schon mal der erste Fehler.
2: Christian, ich muss mich kurz aufs Fahren konzentrieren.
0: Klingt nach Rückwärtsgang.
2: Ich gebe alles. Ich gebe damit zurück ins Studio, oder, Joshi? Oder willst du noch weitermachen?
5: Mach dein Ding.
2: Mach dein Ding. Okay, wir geben zurück ins Studio. Wünscht uns Glück?
0: Ja, wünschen wir dir. Also jetzt umso mehr. Oh weh. Ihr könnt ja ein Jahr lang Pizza gewinnen, wenn ihr auf Justus tippt oder auf die Fahrer vom Domino's. Unter anderem ein Jahr Pizza umsonst. Und ihr könnt euch auch bewerben, denn die kommen ja auch zu euch gefahren hier bei der Pizza Race und beliefern euch mit leckerer Pizza. Also, wie geht's? Einfach WhatsApp ins Mainwelle Sendestudio schicken, 0170 99 07000.

0: Ob Justus Hampel gewonnen hat bei der Pizza Race, das hört ihr kurz nach 17 Uhr. In der nächsten Stunde hört ihr auch Bernd Stelter. Er ist morgen zu Gast im Friedrichsforum. Er geht vorher spazieren und ihr könnt mit ihm spazieren gehen. Und dann laden wir euch noch ein, seine Show anzuschauen im Friedrichsforum nächste Stunde. Bernd Stelter hier bei uns auf der Marveln und der Hofmannshardy, der meldet sich auch gerade. Hallo?
1: Ja, servus Christian,
0: servus.
1: Der Hofmannshardy.
0: Hi.
1: wie ja den Bernd Stelter, ne? Der würde mich ja interessieren, natürlich schon mal nachgetrieben. Ne? Moin, in Friedrichsforum. Ja, mal schauen, vielleicht habe ich ja Glück. Ich meine, ich weiß nicht, wo der überall rumlaufen will, ne? Weil so gut bin ich auch wieder nicht zu Fuß. Unten in den Hofgarten oder was?
0: Vor, ja.
1: Bevor er so hineingeht in die Stadt. Sorry, Friedrichsforum.
0: Harry.
1: Also, viele Grüße, servus, der Harry.
0: Dankeschön, lieber Harry. Natürlich Friedrichsforum, ne? Also Harry, ich bitte dich. Also, der spaziert morgen tatsächlich durch den Hofgarten und durch die Innenstadt und ihr könnt mit ihm mitlaufen und dann seid ihr auch bei der Show dabei. Karten gibt's nächste Stunde zu gewinnen. Und wer bei der Pizza Race gewinnt, ich bin gespannt. Hör mal auch in der nächsten Stunde. Und ich freue mich sehr, dass sie kommt im nächsten Jahr. Achtung!
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1: Es ist 17 Uhr, ich bin Dominik Schweiger. Bei Getränken mit Zuckerzusatz, also Limonade, Energydrinks und so weiter, soll ab Juli 2027 eine Steuer fällig werden, je nach Zuckergehalt 26% oder 32%. Kleine Hersteller sollen davon ausgenommen sein. Thomas Bliskin mit den Einzelheiten.
2: Mit der Steuer will Finanzminister Lars Klingbeil Geld für den Bundeshaushalt einnehmen und zugleich die Hersteller dazu bringen, den Zuckergehalt ihrer Getränke zu senken. Für 2027 rechnet die Bundesregierung mit rund 690 Millionen Euro Einnahmen. Kritik kommt aus der Union. Hessens Ministerpräsident Boris Rhein nennt die Abgabe eine Teuersteuer. Sie belastet die Bürger zusätzlich und gefährde Arbeitsplätze in der Getränkeindustrie.
1: Außerdem soll Rauchen nochmal teurer werden, schrittweise ab nächstem Jahr. Bis 2030 könnte eine Schachtel Zigaretten dann 14 Euro kosten. Kinder unter 13 sollen TikTok, Instagram und andere soziale Netzwerke künftig nicht mehr nutzen dürfen. Dafür hat die Bundesregierung Eckpunkte beschlossen. Ausnahmen soll es für kindergerechte Angebote geben. Für Jugendliche ab 13 sollen abgestufte Beschränkungen gelten. Der Gesetzentwurf soll noch in diesem Jahr ins Kabinett. Eine verpflichtende Alterskontrolle bei den großen Plattformen kann aber nur die EU durchsetzen. Kanzler Merz will, dass die EU härter gegen unfaire Handelspraktiken vorgeht. Dabei geht's um staatlich geförderte Billigangebote aus dem Ausland. Gemeint sein dürfte wahrscheinlich vor allem China. Konkret benannt hat Merz das Ausland aber nicht. Beim EU-Gipfel soll über ein neues Handelsschutzinstrument beraten werden. Damit könnte die EU schneller auf gezielte Angriffe auf die Wirtschaft reagieren. Fast jeder dritte Großstadtmieter findet die eigene Miete zu hoch. Das zeigt eine Umfrage für den Deutschen Gewerkschaftsbund. Besonders unzufrieden sind junge Menschen. Bei den unter 30-Jährigen halten 44% ihre Miete für zu teuer. Bei den über 60-Jährigen sind es dagegen weniger als 17%. Die Initiatoren von Rettet die Bienen sind mit dem neuen Naturschutzgesetz überhaupt nicht zufrieden und warnen vor weniger Naturschutz in Bayern. Sie befürchten, dass mit der geplanten Gesetzesänderung das Verbot fällt, Wiesen und Weiden umzupflügen. Dadurch könnten wichtige Lebensräume verloren gehen. Umweltminister Glauber versichert dagegen, das hohe Schutzniveau sollte erhalten bleiben. Es ist jetzt kurz nach 5.
3: Danke Dominik, wir schauen aufs Mainwelle-Wetter. Ein schöner Tag heute, viel Sonne, angenehme Werte. Ja. Und so geht's weiter. Genauso wird's morgen und auch übermorgen. Allerdings morgen und übermorgen haben wir anfangs gebietsweise Nebel. So, dann müssen wir dafür erstmal auf die kommende Nacht schauen. Die ist überwiegend klar, aber morgen früh, da bildet sich dann fast überall Nebel. Und das alles bei Tiefstwerten um die 2 Grad, also gebietsweise kann's frostig werden. Morgen und übermorgen halt je nachdem, wie sich der Nebel verzieht, wird sonnig bei Werten wie heute. Und am Wochenende ist es dann allerdings wieder wechselhafter, regnerisch, windiger und auch kühler.
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3: Morgen wieder Winterdorf. Wetter neu. Jetzt der Blick auf den Verkehr. Aktuell, na, das gibt's ja nicht. Aktuell keine Meldungen. Sehr gut. Aktuell keine Blitzer. Ja, Wahnsinn. Euch allen eine gute Fahrt und wenn ihr was entdeckt, bitte kurz Bescheid geben. 0170 99 07000. Dankeschön.
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3: Die Pizza Race. Radio Mainwelle, Braudli, Brisenz, Justus, Hampel gegen Kai von unserem Partner Dominus. Wie es heute ausgegangen ist, das hören wir gleich. Bin sehr gespannt, wünsche euch allen einen schönen Nachmittag. Mensch, vom Harry kommt noch was. Hallo?
5: Ja, servus Christian.
3: Ja.
5: Da ist nochmal der Hofmanns-Harry.
3: Servus.
5: Ja, wie der Pizza, ne? Da ja. Haben wir ja schon bewahren.
3: Jawohl.
5: Mal schauen, vielleicht habe ich Glück.
3: Ich drücke die Daumen.
5: Ja, aber beim Freitag muss ich sagen, Freitag bin ich nicht daheim. Ne?
3: Ach Mensch.
5: Da bin ich nämlich schon beim Stammtisch um die Zeit.
3: Was?
5: Aber morgen klappt es gut bei mir. Mm. Ne? Schauen wir mal. Vielleicht habe ich noch einmal Glück.
3: Ja,
5: also servus Christian und Harry.
3: Mach's gut, Harry. Ihr könnt euch ja immer noch bewerben per WhatsApp ins Mainwelle Sendestudio. Zum einen, wenn ihr auch mal beliefert werden wollt bei der Pizza Race oder wenn ihr tippen wollt Wer gewinnt? Justus oder die Fahrer von Domino's? Es geht um ein Jahr lang gratis Pizza. Mehr Infos dazu gleich. Und vor allem, wie es ausgegangen ist, gleich nach Roy Dalton. Euch allen einen traumhaft schönen Mittwochabend.

0: ihr schon getippt? Ihr könnt ja ein Jahr lang unter anderem gratis Pizza gewinnen. Tippt ihr auf die Fahrer von unserem Partner Domino's oder auf unseren Justus Hampel bei der Pizza Race?
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0: Vom Domino's am Josefsplatz rüber in die Altstadt, in die Funkstraße beim Stand von 1:1. Justus gegen Kai vom Domino's. Kai auf seinem E-Bike und Justus in seinem E-Auto von MGS der Motorgruppe Sticht. Und ich bin gespannt, wie es ausgegangen ist. Justus! Mach mich nicht schwach.
2: Christian, ja? Die nächste Runde ist geschafft.
0: Und?
2: Kai, du bist auch so aus der Puste.
3: Ich bin komplett aus der Puste.
2: Das war das größte Fotofinish, glaube ich, was wir bisher hatten. Und Christian?
0: Ja,
2: komm. Ich führe 2-1 oder wir führen 2-1 in Mainwelle Pizza Race.
0: Ja!
2: Kai, Mensch, das war...
4: Eine Sekunde mehr hätte ich gebraucht. Dann hätte ich gewonnen.
2: Wie bist denn du gefahren?
4: Robert-Koch-Straße, dann eine kleine Abkürzung, aber war nicht genug. Rote Ampeln dazu noch. Das Schicksal wollte es so,
2: leider. Bei wem haben wir denn jetzt Pizza ausgeliefert?
5: Bei der Christina.
2: Und dem?
6: Milo.
2: Und der?
6: Dalia.
2: Ja, und was habt ihr euch Gutes bestellt?
5: Jawohl, Schinken und Champignon.
2: Prosciutto e Funghi. Und die schaut immer wieder richtig gut aus. Und du hast es ja auch live miterlebt, Christina.
5: Ja.
2: Wie knapp war es denn?
5: Sehr, sehr knapp. Ihr seid beide gleichzeitig eigentlich hochgekommen. Fast unentschieden eigentlich, ne?
2: Und du hattest getippt, wer gewinnt?
5: Ja? Der Domino-Fahrer.
2: Ja. Und jetzt hab ich's den Hatern gezeigt. Ja. Nee, da musste man schon auch wirklich viel Glück haben. Ich hatte heute ausnahmsweise Glück. Aber Glück muss man sich auch immer verdienen. Und Milo, wie gern isst du Pizza?
6: Ich mag Käse.
2: Du magst Käse?
6: Ja.
2: Und jetzt hast du eigentlich noch gar keinen Hunger?
6: Ja.
2: Und du hast noch etwas mitbekommen. Was denn? Was gibt's noch drauf? Das gibt dir mal die Kerstin.
6: Kekse
2: noch. Cookies zum Nachtisch. Und jetzt fragen wir mal bei der Kerstin nach. Kerstin, 2-1 führen wir jetzt. Wir haben den Rückstand aufgeholt.
7: Ich hätte es nicht gedacht.
2: Ich auch nicht.
7: Ich muss ein bisschen weinen. Nein, alles gut.
2: Nee, aber du fährst ja immer hinterher dann. Du kommst ja dann danach dann noch zu uns. Und du hast dann eigentlich gedacht, das ist doch eine sichere Sache.
7: Ja, ich fuhr ja hinter euch. Und am Wittelsbacher Ring stand so schön quer ein LKW. Aber leider stand ich hinter dem und nicht du.
2: Ja, ne? So ist es halt eben. Christian, ne? 2-1, wir führen.
0: 2-1, Justus.
2: Morgen geht's weiter, ne? Christian.
7: Ja, morgen geht's weiter. Da holen wir uns den Punkt.
2: Ja, und dann steht's 2-2. Die ganze Woche geht ja noch das Mainwelle Pizza Race. Und Christina, ne, da sollen sich die Leute bewerben, oder?
5: Ja, bewerbt euch alle. Ich habe auch hier Pizza umsonst bekommen.
2: Ne? Also.
5: Viel Spaß.
2: Beim
5: Essen.
0: Dankeschön. Liebe Grüße in die Funkstraße. Morgen geht's weiter. Morgen der vierte Tag der Pizza Race. Also jetzt bewerben, wenn ihr vielleicht beliefert werden wollt. 0170 99 0 7000. Und ihr könnt ja immer noch abstimmen und tippen. Wer gewinnt? Justus oder die Fahrer von der Kerstin? WhatsApp ins Mainwelle Sendestudio. Ihr könnt unter anderem ein Jahr lang gratis Pizza gewinnen. Justus ist gut drauf. Ich habe gehört, er ist sogar quer durch einen Euronics-Baumann ist er durchgefahren, um die eine Sekunde schneller zu sein. Justus, wir sind verdammt stolz auf dich.

0: Ist es immer spannend. Die Pizza Race mit Justus Hampel. Spannend wird es heute Abend auch in der Oberfrankenhalle. MPK Bayreuth gegen Ulm. Heute muss der erste Saisonsieg her. Jetzt haben wir genau 17.15 Uhr. Viertel sechs und heute ist eigentlich Mittwoch, aber auch ein bisschen
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0: Der vierte Gewinner in dieser Staffel ist die
1: Deutschlandbühne!
0: Yeah! Und der Vorsitzende ist Philipp Richter. Wie waren denn die Reaktionen seit Montag? 1000 Euro, Philipp.
3: Ja, Wahnsinn. Also wir sind fast vom Stuhl gefallen, wenn wir das mitgekriegt haben. Hat uns sehr gefreut. Und heute stehen wir da. Geile Sache.
0: Ja, und die 1000 sollen vor allem in den Nachwuchs investiert werden. Zum Beispiel auch in den Julius. Julius, weshalb bist du da gerne dabei bei der Bikesportbühne?
4: Ich fahre halt gern so in Wäldern bei so Trails. Und da mein Freund hier mitgemacht hat, habe ich gefragt, ob ich auch mitmachen würde. Und da ich jeden Tag Fahrrad fahre, dachte ich mir, dass ich mitmache und ich habe hier sehr viel Spaß.
0: Dann habe ich aber auch noch eine ganz große Nachwuchshoffnung kennenlernen dürfen. Achtung!
5: Hey Valentin, wie alt bist denn du?
6: 5.
5: Und bist du auch schon ein Superfahrer?
6: Ja. Ich bin schnell wie der Blitz.
0: Schnell wie der Blitz. Und das freut natürlich den Vorsitzenden Philipp. Vielleicht noch ein paar Worte über die Bikesportbühne.
3: Die Bikesportbühne ist 1994 gegründet worden vom Helmut Schramm. Und den Spirit vom Helmut haben wir eigentlich über die ganzen Jahrzehnte weitergeführt. Er ist leider 2009 viel zu früh gestorben. Aber Nachwuchsförderung ist eigentlich unser größter Aspekt, den wir einfach im Herzen tragen. Und da immer wieder junge Sportler heranführen, den Spaß am Sport vermitteln. Und manche schaffen es dann auch wirklich in die Weltspitze.
0: Klasse. Und auch die Diana von der Sparkasse Bayreuth, die hat ja den Scheck mitgebracht, 1000 Euro. Die freut sich für die Bikesportbühne.
7: Ich finde dieses Zusammengehörigkeitsgefühl hier super. Ich finde es super, dass viel in der Natur gemacht wird. Dass von ganz jung bis jung geblieben alle dabei bleiben.
0: Besser kann man es nicht formulieren. Herzlichen Glückwunsch an die
1: Bikesportbühne!
0: Das Video dazu müsst ihr euch unbedingt anschauen, findet ihr bei uns bei Insta und bei Facebook. Und auch am kommenden Montag gibt's wieder den
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0: Und da gewinnt dann vielleicht dein Kindergarten, deine soziale Einrichtung oder dein Verein. Jetzt wieder bewerben unter meinwille.de. Wir drücken die Daumen und vielleicht rufe ich ja bei dir an am Montag und ihr habt 1000 Euro gewonnen.

0: 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Absoluter Hammer, alle Infos unter meinwille.de. So, im Stadtgebiet zum Beispiel in Bayreuth oder in Pegnitz oder in größeren Gemeinden, da kriegt man noch locker einen Zahnarzt, Gott sei Dank. Aber wenn man dann so richtig auf dem Land ist, dann wird's schon schwieriger, ne? Und da gibt's jetzt einen Pakt der oberfränkischen Landräte. Sie wollen eine landzahnärztliche Quote, was das genau bedeutet, kann man sich vielleicht denken, aber die ganzen Fakten dazu und was sonst noch wichtig ist heute, hört ihr gleich um halb in meiner Region meine Infos mit Thomas Scherm.
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0: Drei am Stück, Tom Petty und Cat's Eye für einen wunderschönen Mittwochnachmittag, hoffentlich für euch. Und alles, was wichtig ist, das hören wir jetzt wieder von Thomas Scherm.
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3: Damit Patienten auch in Zukunft einen Zahnarzt in ihrer Nähe finden, fordern die oberfränkischen Landräte eine sogenannte Landzahnarztquote. Dabei sollen angehende Zahnärzte dann leichter einen Studienplatz bekommen, wenn sie sich verpflichten, später auf dem Land zu arbeiten. Hintergrund ist eine drohende Versorgungslücke. In den nächsten 5 Jahren erreicht jeder 4. Zahnarzt mit eigener Praxis das Rentenalter. Gleichzeitig zieht es viele junge Zahnärzte eher in die Großstädte. Mit der Quote wollen die Landräte verhindern, dass immer mehr Zahnarztpraxen auf dem Land schließen. Tierischer Besuch für Senioren in Bayreuth und Umgebung. Die Malteser schicken künftig 10 ehrenamtliche Mensch-Hundeteams in Seniorenheime. Die Vierbeiner sollen den Bewohnern mit Streicheleinheiten und kleinen Begegnungen Freude und Abwechslung in den Alltag bringen. Dafür haben alle 10 Teams eine mehrwöchige Ausbildung mit anschließender Prüfung erfolgreich abgeschlossen. Bevor es richtig losgeht, gewöhnen sich die Hunde noch an die ungewohnte Umgebung in den Seniorenheimen. Danach stehen in der Regel wöchentliche Besuche auf dem Programm. Für die Basketballer von MPK Bayreuth steht heute Abend das 2. Heimspiel der Saison an. Zu Gast ist das Team der Orange Academy aus Ulm. Bisher warten die Bayreuther noch auf ihren ersten Sieg in der neuen Spielzeit. Jump in der Oberfrankenhalle ist heute Abend um 19 Uhr.
0: Hoffentlich schweißen wir sie aus der Oberfrankenhalle, da dieses Jugendforsch-Team da aus Ulm, ne, da diese jungen Hupfer, ne, hoffen wir mal, das Allerbeste. Dann schauen wir mal auf die heutige Nacht. Die wird sternklar. In den Morgenstunden kriegen wir Nebel und dadurch, dass es sternklar wird, wird es auch ordentlich kalt, wie der Tiefstwert um die 2 Grad. Gebietsweise haben wir Bodenfrost, aber anfangs morgen ist es neblig und dann im Laufe des Tages wird es aber wieder schön sonnig, so genauso wie heute bei ähnlichen Werten. Und übermorgen ist es nochmal ganz genauso, anfangs Nebel, später dann schon Sonnenschein, je nachdem wie der Nebel sich auflöst und Werte wie heute. Genießen wir es, denn Samstag, Sonntag wird es dann wechselhafter, windiger, kühler und dann sind auch ein paar Schauer unterwegs. Und ihr seid wahrscheinlich jetzt auch unterwegs. Und wenn ihr auf der A9 unterwegs seid, hallo, der Mainwelle Service Richtung Nürnberg, da klemmt es natürlich mal wieder ein bisschen zwischen Bad Benneck-Himmelkron und dem Autobahndreieck Bayreuth-Kulmbach. Aktuell 2 Kilometer stockender Verkehr. Keine Blitzer im Moment, wenn ihr da noch was habt, immer her damit. Bitte 0170 99 07000. Euch allen eine gute Fahrt.
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0: Und ihn kennt man wirklich. Seit vielen Jahren ist er ein Entertainer, Musiker und auch Kabarettist. Wir kennen ihn von 7 Tage, 7 Köpfe oder umgekehrt 7 Köpfe, 7 Tage oder keine Ahnung. Bernd Stelter, morgen live im Friedrichsforum in Bayreuth mit seinem neuen Programm. Und vorher könnt ihr mit ihm auch noch spazieren gehen. Die ganze Geschichte gibt's gleich. Wir verlosen gleich 2x2+2 Tickets, nämlich Tickets für den Spaziergang und mit dabei auch noch Tickets für seine Show abends im Friedrichsforum. Bernd Stelter, was stellt er denn an morgen Abend im Friedrichsforum? Wir fragen gleich mal nach. Wir haben ihn gleich in der Mainwelle-Leitung.

0: 41, euch allen einen schönen Mittwochabend. Morgen im Friedrichsforum Bernd Stelter. Und den kennt man natürlich seit vielen, vielen Jahren aus Funk und aus Fernsehen. 7 Tage, 7 Köpfe zum Beispiel. Er ist Musiker, er ist Kabarettist, er ist Entertainer und morgen eben zu Gast in Bayreuth. Und vor seinen Auftritten geht er immer spazieren. Und ihr könnt mit ihm spazieren und dann laden wir euch auch noch ein, gemeinsam mit dem Friedrichsforum, ihn anzuschauen. Ne? Also das wäre ein unvergesslicher Nachmittag und ein unvergesslicher Abend. Aber wir haken jetzt nochmal nach. Ich habe ihn nämlich jetzt nochmal in der Mainwelle-Leitung. Bernd Stelter, ich freue mich. Hallo Bernd.
1: Ja, ich freue mich auch. Hallo.
0: Hallo Herr Stelter. Darf ich Bernd sagen unter alten Hasen?
1: Ja klar.
0: Bitte Christian. Hallo Bernd.
1: Hi.
0: Donnerstag bist du in Bayreuth?
1: Richtig.
0: Aber bestimmt nicht zum ersten Mal, oder?
1: Nein. Ich glaube, es ist das dritte Mal müsste es jetzt sein. Aber jetzt bin ich mit meinem Programm richtig nicht aufgibt, nur Falten. Und ich glaube, das können wir alle gerade im Moment mal richtig gut gebrauchen.
0: Ich fühle dich, Bernd. Ich kann es auch sehr, sehr gut gebrauchen. Aber von den ersten Malen, was hast du denn so für Eindrücke von Bayreuth? Hast du ein bisschen was gesehen von der Stadt oder warst du einfach immer nur in der Halle?
1: Ich war fast immer nur in der Halle. Ja, aber Bayreuth habe ich natürlich gesehen. Ich finde es schon toll. Ich habe auch meine Frau und deren Großmutter, die waren früher regelmäßig auch bei dem Festival dabei und sowas. Es war ganz großartig. Große Wagner-Fans. Bei mir tritt eben die Tournee halt immer noch entgegen. Bin immer so viel unterwegs. Früher habe ich ja die Städte nicht so gesehen, weil ich immer dahin kam. Und dann sagten Leute, wie war es denn in der Stadt? Da sage ich immer, ja gut, bin um 15 Uhr angekommen, habe mich aufs Ohr gelegt. Dann hatten wir 17 Uhr Soundcheck, dann war 20 Uhr die Show. Danach habe ich im Hotel noch einen Rotwein getrunken, am nächsten Tag weitergefahren. Aber jetzt habe ich ja die neue Geschichte. Ich gehe ja jeden Tag. Ja, ich gehe jeden Tag meine 10.000 Schritte. Wenn mir jetzt einer sagt, wie war es denn, dann kann ich ihm genau sagen, wie es war, weil ich ja regelmäßig meine Spaziergänge mache.
0: Und du nimmst ja auch dabei Menschen mit.
1: Leute mit. Ne?
0: Leute mit. Mehr dazu gleich, bloß ganz kurz. Was erwartet uns am Donnerstag? Reg dich nicht auf, gibt nur Falten?
1: Ja, ich finde, die Deutschen regen sich über jeden Scheiß auf. Und ich finde das so, so schade. Wenn man nur ein bisschen über die Grenze fährt, nur mal nach Dänemark zum Beispiel oder nach in die Niederlande, Leute sind viel entspannter als wir. Und dann fragt man sich, warum regen wir uns über jeden Mist auf? Beim Autofahren, an der Kasse im Supermarkt, überall. Und ich finde, würden uns selber so einen großen Gefallen tun, wenn wir einfach mal ein bisschen gelassener wären. Und das kann man am Donnerstag erfahren, wie das geht.
0: Da werden wir viel zu lachen bekommen und auch Musik hören. In welcher Reihenfolge siehst du dich eigentlich? Kabarettist, Musiker, Entertainer?
1: Ja, genau.
0: Genauso?
1: Ich bin kein Comedian, das ist mir wichtig. Comedian hat ein Mikrofon in der Hand, rennt 2 Stunden über die Bühne, erzählt irgendwas, Hauptsache ist lustig, das würde mir nicht reichen. Ein bisschen Hintergrund, ein bisschen Tiefgang müssen wir schon haben, finde ich. Rudi Carrell hat mal zu mir gesagt, wenn du den Leuten einen schönen Abend machen willst, bring sie zum Lachen. Und wenn du ihnen einen tollen Abend machen willst, bring sie zum Lachen und zum Weinen. Also beides muss drin sein, ein bisschen Nachdenklichkeit auch.
0: Herrlich, ein Traum. Du musst ja auch gar nicht auf der Bühne rumrennen, weil du rennst ja vorher schon vor deinen Auftritten. 10.000 Schritte, wie du eben schon gesagt hast. Und es können auch 2x2 Mainwelle-Hörer mit dabei sein.
1: Ja, sehr gerne.
0: Wo lauft ihr denn da?
1: Wir gehen durch den Hofgarten und dann durch die Innenstadt. Das sind so ungefähr 3 Kilometer. Das kriegen wir alle locker hin und dann haben wir schön Zeit, uns dabei ein bisschen zu unterhalten.
0: Das ist ja herzallerliebst, Mensch. Ein Star zum Anfassen.
1: Ja, so soll das sein. Ich finde das auch ganz klasse. Gibt so Sachen, die heißen Meet and Greet. Dann trifft man die Leute in der Pause. Die Leute wollen aber in der Pause eigentlich aufs Klo. Und der Fotograf will eigentlich in der Pause schon längst zu Hause sein. Und ich habe, wenn ich ehrlich sein soll, auch was anderes zu tun. Aber beim Gehen, da hat man die Zeit. Und dann kann man sich wirklich mal unterhalten. Das ist toll. Man kann übrigens Hunde mitbringen. Und dann freue ich mich auf Donnerstag.
0: Ja, wir uns auch. Vielen, vielen herzlichen Dank. 2x2 Karten verlosen wir für den Abend mit dir im Friedrichsforum. Und vorher dürfen die Leute mit dir spazieren gehen.
1: Das Walk and Talk, ja genau, da gehen wir spazieren.
0: Dann viel Spaß in Bayreuth. Herzlichen Dank, Bernd Stelter.
1: Ich freue mich sehr. Dankeschön.
0: Sehr sympathisch, Bernd Stelter. Morgen im Friedrichsforum, morgen Abend. Und 4 Menschen, die jetzt zuhören, die machen jetzt gleich glücklich. Denn wir verlosen 2x2+2 ja eigentlich. Also 2x2 Tickets für den Spaziergang. Und dann gewinnt ihr aber auch gleichzeitig nochmal 2 Tickets für den Abend im Friedrichsforum mit Bernd Stelter. Jetzt WhatsApp ins Mainwelle Sendestudio. Husch, husch. 0170 99 07000. Ich drück euch die Daumen.

0: 17:48 Uhr, ihr könnt euch vorstellen, viele wollen zu Bernd Stelter, auch diese junge Dame hier, die Andrea.
1: Hallo, mein Welle, jetzt so nochmal, hier ist die Andrea.
0: Hallo.
1: Ich würde gerne mit meinem Lebensgefährten zum Bernd Stelter. Wir haben den Bernd schon vor 2 Jahren auf Amrum gesehen, hatten schon eine tolle Zeit mit ihm und jetzt wäre es natürlich prima, wenn wir mit ihm durch Bayreuth durchlaufen können. Ich bin außerdem gebürtige Sauerländerin, komme beim Bernd daheim um die Ecke weg und ja, so ein bisschen mal wieder schnacken wie zu Hause, würden wir uns freuen. Also, wir würden uns freuen. Danke.
0: Ich würde mich freuen, wenn es klappt. Ich bin nicht die Losfee, aber du bist auf jeden Fall im Lostopf wie alle anderen. Und ob ihr gewonnen habt, das erfahrt ihr dann, wenn wir euch schreiben. Viel Glück, Bernd Stelter, morgen im Frifo. Und vorher kann man auch noch mit ihm spazieren gehen. Wir laden euch ein, gemeinsam mit dem Bernd und mit dem Friedrichsforum. Coole Sache. Euch allen einen schönen Abend.

0: Das war's für heute. Danke für die geschätzte Aufmerksamkeit und ich erinnere mich total gern an letzte Woche, da waren wir ja an der Uni. Mehr dazu dann auch später. So, jetzt freuen wir uns sehr. Schönen Abend. Hat hier technisch was nicht geklappt. Jetzt mal alle verwirrt. Ich wünsche euch einen schönen Abend. Macht's gut und jetzt ab 18 Uhr viel Spaß mit Thomas Scherm.
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1: Es ist 18 Uhr, ich bin Dominik Schweiger. Bundeskanzler Merz will beim EU-Gipfel ein härteres Vorgehen gegen unfaire Handelspraktiken durchsetzen. In einer Regierungserklärung kündigte er an, Deutschland setze sich künftig stärker gegen Dumpingpreise und die Subvention anderer Staaten zur Wehr. Gemeint ist vor allem China, auch wenn Merz das Land nicht nennt.
2: Wir sehen nicht länger tatenlos zu, wenn andere Staaten durch hohe Subventionen, künstlich abgewertete Währungen, Überkapazitäten und aggressive Preissetzung unserer Wirtschaft schaden.
1: Mit Frankreich zusammen schlägt Merz ein neues Handelsschutzinstrument vor, mit dem bei gezielten Angriffen auf Industrien und Lieferketten schnell reagiert werden könne. Auf Getränke mit Zuckerzusatz soll es künftig eine Extrasteuer geben. Der Beschluss aus der Bundesregierung muss noch durch den Bundestag. Vor allem Softdrinks können damit für die Verbraucher teurer werden. Die neue Steuer soll ab Juli 2027 zum Beispiel auf Limonaden, Eistees, Energydrinks und Fruchtsaftgetränke mit Zuckerzusatz entfallen. Nach einem Cyberangriff auf die Stadt Eichstätt fährt der Krisenstab einige Dienstleistungen wieder hoch. Den Tätern ist es gelungen, einen Großteil der Verwaltungsdaten zu kopieren. Welche genau, ist noch unklar. Personalausweise gibt es ausnahmsweise im Umland. Hochzeiten finden statt. Stadtwerke und Gas- und Stromversorgung sind nicht betroffen. Die Stadt rät, aktuelle Rechnungen genau zu prüfen. Nach seiner Lungenkrebsdiagnose bekommt Papst Leo Genesungswünsche aus der evangelischen Kirche. Die EKD-Ratsvorsitzende Fers hat auf Instagram geschrieben, die Nachricht bewege sie sehr. Gemeinsam mit vielen Christen weltweit bete sie für ihn. Die Ärzte haben die Diagnose bestätigt. Der Papst ist gestern operiert worden. In der Fußball-Champions League sind erneut zwei deutsche Teams gefordert. Dortmund muss sich bei Bodø Glimt in Norwegen durchsetzen. Stuttgart ist beim slowakischen Club Slovan Bratislava zu Gast. Anschluss ist jeweils um 21 Uhr. Spitzenspiel bestreiten Manchester City und Titelverteidiger Paris Saint-Germain. Es ist jetzt kurz nach 6.
3: Die Nacht zum Donnerstag fängt klar an. Im Lauf der Nacht kann sich dann aber örtlich Nebel bilden. Die Temperaturen gehen runter auf Werte um die 2 Grad und das heißt, örtlich ist wieder Bodenfrost möglich. Morgen geht's dann erstmal mit Nebel los. Im Lauf des Tages setzt sich die Sonne mehr und mehr durch und die Temperaturen steigen auf 14 bis 17 Grad. Am Freitag sieht's da ganz ähnlich aus und übers Wochenende wird's eher wechselhaft. Windiger, kühler und es kann auch ab und zu mal regnen. Wir haben momentan keine Störungsmeldungen, aber einen Blitzer und der steht in Kulmbach in der Theodor-Heuss-Allee. Wenn ihr sonst noch was entdeckt, gebt gern Bescheid und schickt uns eine WhatsApp ins Studio.
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2: Ja, also vier wären drin.
3: Und wenn du dich ein bisschen bewegst,
2: dann vielleicht noch ein Fünfter.
3: Ein Sechster, aber dann wird es schon wirklich krass.
2: Da musst du aber viel Sport machen.
3: Für einen Mittwoch vielleicht zu viel.
2: Und keine Beilagen, gell?
3: Na, überhaupt nicht. Ein Wasser
2: und kein zuckerhaltiges Getränk.
3: Ja.
2: Gut, da gibt's ja eh bald dann die Zuckersteuer. Wird eh teurer. Naja, wir hören uns morgen wieder.
3: Absolut, ab 6 im Mainwecker. Ciao.

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15: Euer Nachrichtenupdate um 6:30 auf der Mainwelle. Schönen Abend. Die Kinder von Mini Bayreuth haben entschieden, wohin die diesjährige Knobbernspende geht. 1.000 Euro gehen an den Bayreuther Verein Schoko. 5 Projekte standen zur Wahl. Von dem Geld will der Verein unter anderem neue Workshop-Materialien besorgen und das Skate-Equipment zum Ausleihen aufbessern. So können auch Kinder und Jugendliche ohne eigenes Equipment das Skaten ausprobieren. Warum die Spende Knobbernspende heißt, sie stammt aus der Spielwährung Knobbern. Die Sparkasse Bayreuth tauscht sie dann in echte Euro um. Tierischer Besuch für Senioren in Bayreuth und Umgebung. Die Malteser schicken künftig 10 ehrenamtliche Mensch-Hundeteams in Seniorenheime. Die Vierbeiner sollen den Bewohnern mit Streicheleinheiten und kleinen Begegnungen Freude und Abwechslung in den Alltag bringen. Dafür haben alle 10 Teams eine mehrwöchige Ausbildung mit anschließender Prüfung erfolgreich abgeschlossen. Bevor es richtig losgeht, gewöhnen sich die Hunde noch an die ungewohnte Umgebung in den Seniorenheimen. Danach stehen in der Regel wöchentliche Besuche auf dem Programm. Für die Basketballer von MPK Bayreuth steht heute Abend das 2. Heimspiel der Saison an. Zu Gast ist das Team der Orange Academy aus Ulm. Bisher warten die Bayreuther noch auf ihren ersten Sieg in der neuen Spielzeit. Jump in der Oberfrankenhalle ist heute Abend um 19 Uhr. Heute Nacht ist es zunächst sternenklar. Im Lauf der Nacht bildet sich dann aber örtlich Nebel. Die Temperaturen sinken auf Werte um die 2 Grad. Da ist teilweise Bodenfrost möglich. Morgen am Donnerstag und auch am Freitag zunächst neblig, dann mehr und mehr Sonnenschein. Das Ganze bei Temperaturen zwischen 14 und 17 Grad. Und übers Wochenende wird's wechselhaft. Es wird windig und kühler. Und ab und zu ist Regen möglich.
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15: Wer Ja, momentan keine Störungsmeldungen. Einen Blitzer gibt's aber und der steht in Kulmbach in der Theodor-Heuss-Allee. Wenn ihr sonst noch was entdeckt, gebt gern Bescheid mit einer WhatsApp ins Studio.
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9: Es ist 19 Uhr, ich bin Dominik Schweiger. Wer in einer Großstadt in einer Mietwohnung lebt, ist der Meinung, dass die Miete zu hoch ist. Das meint fast jede und jeder Dritte in einer Umfrage für den Deutschen Gewerkschaftsbund. Deutliche Unterschiede zeigen sich vor allem bei den Altersgruppen. Bei den über 60-Jährigen halten nicht mal 17% die Miete für zu hoch. Bei den unter 30-Jährigen sind es dagegen 44%. Kinder unter 13 sollen in Deutschland künftig grundsätzlich keine sozialen Netzwerke wie TikTok, Snapchat oder Instagram mehr nutzen dürfen. Das Bundeskabinett hat dafür Eckpunkte beschlossen, die gelten sollen, bis es eine EU-weite Regelung gibt. Wann das Verbot tatsächlich in Kraft tritt, ist allerdings noch offen. Ronny Thorau berichtet.
10: Die deutschen Social-Media-Beschränkungen müssen noch durchs Kabinett, dann durch Bundestag und Bundesrat. Das kann also noch Monate dauern, bis die in Kraft treten. Damit kommen sie aber vielleicht immer noch schneller als die EU-Regeln. Inhaltlich schält sich aber eine ungefähr gleiche Linie heraus. Unter 13 Jahren kein Social Media, danach nur eingeschränkt. Und es soll strengere Vorgaben für die Plattformen geben, insbesondere suchtfördernde Algorithmen für Jugendliche zu unterlassen.
9: Die Lufthansa übernimmt knapp die Hälfte der portugiesischen Fluggesellschaft TAP. Die Regierung in Lissabon hat den deutschen Konzern als bevorzugten Käufer für fast 45% der staatlichen Airline ausgewählt. Das Gebot liegt bei 1,2 Milliarden Euro. Lufthansa hat sich damit gegen Air France KLM durchgesetzt. Der Verkauf muss aber noch von der EU-Kommission geprüft werden und das kann bis zu 2 Jahre dauern. Die Bundesregierung will der Deutschen Post einen Steuervorteil bei Geschäftskundenbriefen streichen. Das Kabinett hat einen entsprechenden Gesetzentwurf beschlossen. Damit soll der Wettbewerb fairer werden. Die Post warnt, dass dadurch Briefe teurer werden könnten. Außerdem sollen Verzögerungen durch extreme Wetterbedingungen künftig nicht mehr bei den Zustellfristen mitgezählt werden. Auch bürokratische Pflichten sollen wegfallen. Der verurteilte Immobilieninvestor René Benko darf das Gefängnis verlassen und seine Haft im Hausarrest mit Fußfessel fortsetzen. Das Landesgericht Innsbruck hat seinem Antrag zugestimmt. Erst im September ist der Immobilieninvestor zu 2,5 Jahren Haft verurteilt worden. Nach der Überzeugung des Gerichts hat er seine Gläubiger geschädigt. Er hat 360.000 Euro Miete für ein Anwesen vorausgezahlt, obwohl sein Firmenimperium bereits in einer schweren Krise gesteckt hat. Es ist jetzt 7:00.
11: Wir starten in eine zunächst sternenklare, später dann örtlich neblige Nacht mit Frühwerten um 2 Grad und möglichen Bodenfrost. Morgen und übermorgen dann erst Nebel, dann Sonnenschein bei 14 bis 17 Grad und übers Wochenende wird's wechselhaft und windig, die Temperaturen gehen runter und es kann ab und zu mal Regen geben. Es ist ein sehr ruhiger Mittwochabend. Wir haben keine Störungsmeldungen und auch nur einen einzigen Blitzer. Der steht in Kulmbach in der Theodor-Heuss-Allee. Falls ihr noch irgendwas anderes entdeckt, gebt gern Bescheid und schickt uns eine WhatsApp ins Studio.
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6: Die Nachrichten auf Radio Mainwelle um 19:30. Schönen Abend. Die Kinder von Mini Bayreuth haben entschieden, wohin die diesjährige Knobbernspende geht. 1.000 Euro gehen an den Bayreuther Verein Schoko. 5 Projekte standen zur Wahl. Von dem Geld will der Verein unter anderem neue Workshop-Materialien besorgen und das Skate-Equipment zum Ausleihen aufbessern. So können auch Kinder und Jugendliche ohne eigenes Equipment das Skaten ausprobieren. Warum die Spende Knobbernspende heißt, sie stammt aus der Spielwährung Knobbern. Die Sparkasse Bayreuth tauscht sie dann in echte Euro um. Im Spätsommer 2022 hat es in Marktredwitz einen Umweltskandal gegeben. Aufgefallen ist der in der Kläranlage. Jemand muss hochgiftige Stoffe ins Wasser geleitet haben, unter anderem Schwermetalle und Säuren. Auch in den Fluss Kösseine sind die Gifte gelangt. Die Behörden mussten das Wasser mit großem Aufwand wieder reinigen. In einem Berufungsprozess in Hof ging es jetzt um die Strafe für den möglichen Verursacher. Richard Pattberg hat die Details.
7: Vor Gericht stand ein 60-jähriger Mann, der in Marktredwitz sein hochbelastetes Grundstück besitzt. Darüber berichtet die Frankenpost. Sowohl für das Amtsgericht Wunsiedel als Vorinstanz als auch für das Landgericht Hof war es schwer nachzuweisen, dass der Angeklagte die giftigen Stoffe tatsächlich in die umliegenden Gewässer eingeleitet hat. Die Verteidigung hat sogar auf Freispruch plädiert. Letztendlich kam das Landgericht Hof als Berufungsinstanz zu einer Geldstrafe von 70 Tagessätzen à 35 Euro. Das liegt noch unter dem vorherigen Strafmaß des Amtsgerichts. Was allerdings mit dem komplett vergifteten Grundstück des Mannes in Marktredwitz passiert, das dürfte für die Behörden noch spannend werden.
6: Ob Yoga am Fichtelsee oder Rückentraining in Goldkronach. Das kostenlose Sportangebot Sport vor Ort ist im Landkreis Bayreuth richtig gut angekommen. Rund 450 Menschen haben im Sommer bei den verschiedenen Kursen mitgemacht, das teilt das Landratsamt Bayreuth mit. Das Besondere, jeder konnte ohne Anmeldung und Vereinsmitgliedschaft teilnehmen. Neben Yoga und Rückentraining gab es auch Fitnesskurse und Sportangebote für Eltern mit Kindern. Das Gesundheitsamt Bayreuth zieht eine positive Bilanz. Das Projekt soll vor allem Menschen zu mehr Bewegung motivieren, die bisher wenig Sport treiben. Vor uns liegt eine Nacht, die sternenklar beginnt, in deren Lauf sich dann aber auch Nebel bilden kann. Die Temperaturen gehen runter auf Werte um 2 Grad, da kann es Bodenfrost geben. Morgen und übermorgen ist es erst neblig, danach setzt sich die Sonne durch und die Temperaturen gehen rauf auf 14 bis 17 Grad und übers Wochenende wird es dann wechselhaft. Es weht ein frischer Wind, die Temperaturen gehen runter und es kann Regen geben. Wir haben momentan keine Störungsmeldungen, aber einen Blitzer, der steht in Kulmbach in der Theodor-Heuss-Allee. Wenn ihr sonst noch was habt, gebt Bescheid und schickt uns eine WhatsApp ins Studio.
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1: Es ist 20 Uhr, ich bin Dominik Schweiger. Kanzler Merz will, dass die EU härter gegen unfaire Handelspraktiken vorgeht. Dabei geht's um staatlich geförderte Billigangebote aus dem Ausland. Gemeint sein dürfte wahrscheinlich vor allem China. Konkret benannt hat Merz das Ausland aber nicht. Beim EU-Gipfel soll über ein neues Handelsschutzinstrument beraten werden. Damit könnte die EU schneller auf gezielte Angriffe auf die Wirtschaft reagieren. Bei Getränken mit Zuckerzusatz, also Limonade, Energydrinks und so weiter, soll ab Juli 2027 eine Steuer fällig werden. Je nach Zuckergehalt 26% oder 32%. Kleine Hersteller sollen davon ausgenommen sein. Thomas Bliskin mit den Einzelheiten.
2: Mit der Steuer will Finanzminister Lars Klingbeil Geld für den Bundeshaushalt einnehmen und zugleich die Hersteller dazu bringen, den Zuckergehalt ihrer Getränke zu senken. Für 2027 rechnet die Bundesregierung mit rund 690 Millionen Euro Einnahmen. Kritik kommt aus der Union. Hessens Ministerpräsident Boris Rhein nennt die Abgabe eine Teuersteuer. Sie belastet die Bürger zusätzlich und gefährde Arbeitsplätze in der Getränkeindustrie.
1: Außerdem soll Rauchen nochmal teurer werden, schrittweise ab nächstem Jahr. Bis 2030 könnte eine Schachtel Zigaretten dann 14 Euro kosten. Fast jeder dritte Großstadtmieter findet die eigene Miete zu hoch. Das zeigt eine Umfrage für den Deutschen Gewerkschaftsbund. Besonders unzufrieden sind junge Menschen. Bei den unter 30-Jährigen halten 44% ihre Miete für zu teuer. Bei den über 60-Jährigen sind es dagegen weniger als 17%. Nach seiner Lungenkrebsdiagnose bekommt Papst Leo Genesungswünsche aus der evangelischen Kirche. Die EKD-Ratsvorsitzende Fers hat auf Instagram geschrieben, die Nachricht bewege sie sehr. Gemeinsam mit vielen Christen weltweit bete sie für ihn. Die Ärzte haben die Diagnose bestätigt. Der Papst ist gestern operiert worden. Die Initiatoren von Rettet die Bienen sind mit dem neuen Naturschutzgesetz überhaupt nicht zufrieden und warnen vor weniger Naturschutz in Bayern. Sie befürchten, dass mit der geplanten Gesetzesänderung das Verbot fällt, Wiesen und Weiden umzupflügen. Dadurch könnten wichtige Lebensräume verloren gehen. Umweltminister Glauber versichert aber, das hohe Schutzniveau solle erhalten bleiben. Es ist jetzt kurz nach 8.
3: In der Nacht zum Donnerstag ist es zunächst sternenklar. Im Lauf der Nacht kann sich dann Nebel bilden. Die Temperaturen gehen runter auf Werte um die 2 Grad und da ist örtlich Bodenfrost möglich. Morgen und übermorgen dann erst Nebel, dann Sonnenschein, das Ganze bei 14 bis 17 Grad und übers Wochenende wird es eher wechselhaft. Es weht ein frischer Wind, die Temperaturen sinken und es kann immer mal wieder Regen geben. Es ist ruhig auf den Straßen, wir haben keine Störungsmeldungen, aber einen Blitzer und der steht in Kulmbach in der Theodor-Heuss-Allee. Wenn ihr sonst noch was entdeckt, gebt Bescheid und schickt uns eine WhatsApp ins Studio.
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1: Radio Mainwelle, es ist 8:30. Wir bringen euch jetzt auf den neuesten Stand. Schönen Abend. Damit Patienten auch in Zukunft einen Zahnarzt in ihrer Nähe finden, fordern die oberfränkischen Landräte eine sogenannte Landzahnarztquote. Dabei sollen angehende Zahnärzte dann leichter einen Studienplatz bekommen, wenn sie sich verpflichten, später auf dem Land zu arbeiten. Hintergrund ist eine drohende Versorgungslücke. In den nächsten 5 Jahren erreicht jeder 4. Zahnarzt mit eigener Praxis das Rentenalter. Gleichzeitig zieht es viele junge Zahnärzte eher in die Großstädte. Mit der Quote wollen die Landräte verhindern, dass immer mehr Zahnarztpraxen auf dem Land schließen. Tierischer Besuch für Senioren in Bayreuth und Umgebung. Die Malteser schicken künftig 10 ehrenamtliche Mensch-Hundeteams in Seniorenheime. Die Vierbeiner sollen den Bewohnern mit Streicheleinheiten und kleinen Begegnungen Freude und Abwechslung in den Alltag bringen. Dafür haben alle 10 Teams eine mehrwöchige Ausbildung mit anschließender Prüfung erfolgreich abgeschlossen. Bevor es richtig losgeht, gewöhnen sich die Hunde noch an die ungewohnte Umgebung in den Seniorenheimen. Danach stehen in der Regel wöchentliche Besuche auf dem Programm. Ob Yoga am Fichtelsee oder Rückentraining in Goldkronach. Das kostenlose Sportangebot Sport vor Ort ist im Landkreis Bayreuth richtig gut angekommen. Rund 450 Menschen haben im Sommer bei den verschiedenen Kursen mitgemacht. Das teilt das Landratsamt Bayreuth mit. Das Besondere, jeder konnte ohne Anmeldung und Vereinsmitgliedschaft teilnehmen. Neben Yoga und Rückentraining gab es auch Fitnesskurse und Sportangebote für Eltern mit Kindern. Das Gesundheitsamt Bayreuth zieht eine positive Bilanz. Das Projekt soll vor allem Menschen zu mehr Bewegung motivieren, die bisher wenig Sport treiben. Erst ist es sternenklar, später kann sich Nebel bilden. Bodenfrost ist auch möglich, die Temperaturen liegen um die 2 Grad. So sieht's heute Nacht aus. Morgen und übermorgen gibt's dann zunächst Nebel. Dann kann sich die Sonne mehr und mehr durchsetzen. Die Temperaturen gehen rauf auf 14 bis 17 Grad und übers Wochenende wird's dann eher wechselhaft und windig. Die Temperaturen gehen ein Stück runter und es kann immer wieder Regen geben. Wir haben momentan keine Störungsmeldungen und wir haben auch keine Blitze. Gute Fahrt.
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1: Es ist 21 Uhr, ich bin Dominik Schweiger. Wer in einer Großstadt in einer Mietwohnung lebt, ist der Meinung, dass die Miete zu hoch ist. Das meint fast jede und jeder Dritte in einer Umfrage für den Deutschen Gewerkschaftsbund. Deutliche Unterschiede zeigen sich vor allem bei den Altersgruppen. Bei den über 60-Jährigen halten nicht mal 17% die Miete für zu hoch. Bei den unter 30-Jährigen sind es dagegen 44%. Kinder unter 13 sollen in Deutschland künftig grundsätzlich keine sozialen Netzwerke wie TikTok, Snapchat oder Instagram mehr nutzen dürfen. Das Bundeskabinett hat dafür Eckpunkte beschlossen, die gelten sollen, bis es eine EU-weite Regelung gibt. Wann das Verbot tatsächlich in Kraft tritt, ist allerdings noch offen. Ronny Thorau berichtet.
2: Die deutschen Social-Media-Beschränkungen müssen noch durchs Kabinett, dann durch Bundestag und Bundesrat. Das kann also noch Monate dauern, bis die in Kraft treten. Damit kommen sie aber vielleicht immer noch schneller als die EU-Regeln. Inhaltlich schält sich aber eine ungefähr gleiche Linie heraus. Unter 13 Jahren kein Social Media, danach nur eingeschränkt. Und es soll strengere Vorgaben für die Plattformen geben, insbesondere suchtfördernde Algorithmen für Jugendliche zu unterlassen.
1: Die Lufthansa übernimmt knapp die Hälfte der portugiesischen Fluggesellschaft TAP. Die Regierung in Lissabon hat den deutschen Konzern als bevorzugten Käufer für fast 45% der staatlichen Airline ausgewählt. Das Gebot liegt bei 1,2 Milliarden Euro. Lufthansa hat sich damit gegen Air France KLM durchgesetzt. Der Verkauf muss aber noch von der EU-Kommission geprüft werden und das kann bis zu 2 Jahre dauern. Nach einem Cyberangriff auf die Stadt Eichstätt fährt der Krisenstab einige Dienstleistungen wieder hoch. Den Tätern ist es gelungen, einen Großteil der Verwaltungsdaten zu kopieren. Welche genau, ist noch unklar. Personalausweise gibt es ausnahmsweise im Umland, Hochzeiten finden statt. Stadtwerke und Gas- und Stromversorgung sind nicht betroffen. Die Stadt rät, aktuelle Rechnungen genau zu prüfen. In der Fußball-Champions League sind erneut 2 deutsche Teams gefordert. Dortmund muss sich bei Bodø Glimt in Norwegen durchsetzen. Stuttgart ist beim slowakischen Club Slovan Bratislava zu Gast. Anschluss ist jeweils um 21 Uhr. Spitzenspiel bestreiten Manchester City und Titelverteidiger Paris Saint-Germain. Es ist jetzt kurz nach 9. Die Wolken verziehen sich jetzt größtenteils und auch in der Nacht sind nur wenige oder gar keine Wolken unterwegs. Später breiten sich dann aber Nebel und Hochnebel aus. Die Temperaturen gehen runter auf +7 bis -1 Grad. Morgen lösen sich die Nebelfelder unterschiedlich schnell auf, in manchen Niederungen auch gar nicht. Abseits vom Nebel gibt's viel Sonne und nur wenige dünne hohe Wolken, die Höchstwerte 10 bis 19 Grad. Gute Nachrichten von den Straßen, aktuell keine Störungsmeldungen, eine gute und vor allem sichere Fahrt.
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1: Ich bin Dominik Schweiger. Wer in einer Großstadt in einer Mietwohnung lebt, ist der Meinung, dass die Miete zu hoch ist. Das meint fast jede und jeder Dritte in einer Umfrage für den Deutschen Gewerkschaftsbund. Deutliche Unterschiede zeigen sich vor allem bei den Altersgruppen. Bei den über 60-Jährigen halten nicht mal 17% die Miete für zu hoch. Bei den unter 30-Jährigen sind es dagegen 44%. Kinder unter 13 sollen in Deutschland künftig grundsätzlich keine sozialen Netzwerke wie TikTok, Snapchat oder Instagram mehr nutzen dürfen. Das Bundeskabinett hat dafür Eckpunkte beschlossen, die gelten sollen, bis es eine EU-weite Regelung gibt. Wann das Verbot tatsächlich in Kraft tritt, ist allerdings noch offen. Ronny Thorau berichtet.
2: Die deutschen Social-Media-Beschränkungen müssen noch durchs Kabinett, dann durch Bundestag und Bundesrat. Das kann also noch Monate dauern, bis die in Kraft treten. Damit kommen sie aber vielleicht immer noch schneller als die EU-Regeln. Inhaltlich schält sich aber eine ungefähr gleiche Linie heraus. Unter 13 Jahren kein Social Media, danach nur eingeschränkt. Und es soll strengere Vorgaben für die Plattformen geben, insbesondere suchtfördernde Algorithmen für Jugendliche zu unterlassen.
1: Das waren die Nachrichten um halb. Die Wolken verziehen sich jetzt größtenteils und auch in der Nacht sind nur wenige oder gar keine Wolken unterwegs. Später breiten sich dann aber Nebel und Hochnebel aus. Die Temperaturen gehen runter auf +7 bis -1 Grad. Morgen lösen sich die Nebelfelder unterschiedlich schnell auf, in manchen Niederungen auch gar nicht. Abseits vom Nebel gibt's viel Sonne und nur wenige dünne hohe Wolken, die Höchstwerte 10 bis 19 Grad.
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1: Es ist 22 Uhr, ich bin Yves Simon. Bundeskanzler Merz will beim EU-Gipfel ein härteres Vorgehen gegen unfaire Handelspraktiken durchsetzen. In einer Regierungserklärung hat er angekündigt, Deutschland wird sich in Zukunft noch stärker gegen Dumpingpreise und Subventionen anderer Staaten zur Wehr setzen. Gemeint ist da vor allem China, auch wenn Merz das Land nicht nennt.
2: Wir sehen nicht länger tatenlos zu, wenn andere Staaten durch hohe Subventionen, künstlich abgewertete Währungen, Überkapazitäten und aggressive Preissetzung unserer Wirtschaft schaden.
1: Mit Frankreich zusammen schlägt Merz ein neues Handelsschutzinstrument vor, mit dem bei gezielten Angriffen auf Industrien und Lieferketten schnell reagiert werden könne. Auf Getränke mit Zuckerzusatz soll es in Zukunft eine extra Steuer geben. Der Beschluss aus der Bundesregierung muss noch durch den Bundestag. Vor allem Softdrinks könnten damit für die Verbraucher teurer werden. Die neue Steuer soll dann ab Juli 2027 zum Beispiel auf Limonaden, Eistees, Energydrinks und Fruchtsaftgetränke mit Zuckerzusatz anfallen. Nach einem Cyberangriff auf die Stadt Eichstätt fährt der Krisenstab einige Dienstleistungen jetzt wieder hoch. Den Tätern ist es gelungen, einen Großteil der Verwaltungsdaten zu kopieren, welche genau, das ist aber noch unklar. Personalausweise gibt es ausnahmsweise im Umland, Hochzeiten finden aber statt. Gaswerke und Gas- und Stromversorgung sind nicht betroffen, die Stadt rät, aktuelle Rechnungen ganz genau zu prüfen. US-Präsident Trump hat ein Video des tödlichen Tigerangriffs in einem englischen Zoo verbreitet. Dazu eine KI-Version, in dem er selbst das Tier in die Schranken weist. Die Familie des am Samstag getöteten 23-Jährigen hat sich schockiert gezeigt. Die Medieninhalte würden ihnen schweren Seelenschmerz zufügen. Der Mann war aus bislang unbekannten Gründen in das Tigergehege gesprungen und noch vor Ort gestorben. Der Gewinner des Rekord-Euro-Checkpots von 120 Millionen Euro ist gefunden. Man habe den 35-Jährigen aus dem Kreis Mettmann bei Düsseldorf telefonisch erreicht, heißt es vom Lotto-Anbieter. Es ist der höchstmögliche Gewinn für Lottospieler in Deutschland. Bei 120 Millionen ist der Euro-Checkpot gedeckelt. Die Gewinnwahrscheinlichkeit liegt bei 1 zu 140 Millionen. Es ist jetzt kurz nach 10. Die Wolken verziehen sich jetzt zum größten Teil und in der Nacht sind dann wenige Wolken unterwegs oder auch vielleicht gar keine. Später breiten sich dann Nebel und Hochnebel aus. Die Temperaturen gehen runter auf plus 7 bis minus 1 Grad. Morgen lösen sich Nebelfelder unterschiedlich schnell auf, in manchen Niederungen auch gar nicht. Und abseits des Nebels gibt es wieder viel Sonnenschein und nur wenige dünne, hohe Wolken. Die Temperaturen dann 19 bis 10 Grad. Wir schauen auf die A6 Heilbronn Richtung Nürnberg zwischen Feuchtwangen Nord und Aurach. Hier aktuell 6 Kilometer stockender Verkehr. Das dauert alles in allem 10 Minuten länger. Ansonsten allen unterwegs eine gute und sichere Fahrt.
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